0: Es ist 21 Uhr.
1: Ein Bibelleseplan quer durch die ganze Bibel, gelesen aus der Übersetzung Neues Leben. 17. Juni. Hosea Kapitel 4, die Verse 1 bis 14. Die Klage des Herrn gegen Israel. Hört das Wort des Herrn, ihr Israeliten. Der Herr führt einen Rechtsstreit mit den Bewohnern des Landes. Er wirft euch vor, in eurem Land gibt es keine Treue, keine Mitmenschlichkeit und auch keine Gotteserkenntnis. Ihr flucht und lügt, mordet, stehlt und brecht die Ehe. Eine Bluttat reiht sich an die andere. Das ist die Ursache dafür, dass in eurem Land nichts mehr wächst. Das ganze Land trauert und alles, was darin lebt, wird krank. Selbst die Tiere, Vögel und Fische verenden. Ihr sollt aber niemanden verklagen. Versucht auch nicht, anderen die Schuld zu geben. Ihr Priester seid es, die ich anklage. Am hellen Tag sollt ihr zu Fall kommen und die ganze Priesterschaft soll in der Nacht stürzen. Eure Mutter aber soll umkommen. Mein Volk stirbt aus Mangel an Erkenntnis. Ihr Priester weigert euch, mich zu kennen, deshalb will ich euch auch nicht mehr kennen. Weil ihr das Gesetz eures Gottes vergessen habt, will ich auch eure Kinder vergessen. Ihr dürft nicht mehr meine Diener sein. Je mehr Priester es wurden, desto abscheulicher wurde ihr Verhalten mir gegenüber. Sie tauschen die Ehre Gottes gegen die Schande von Götzen ein. Die Priester gieren nach Sündopfern, weil sie sich mit ihnen den Bauch vollschlagen. Darum soll es den Priestern genauso gehen wie dem Volk. Ich will sie für ihren Lebenswandel richten und sie sollen die gerechte Strafe für ihre bösen Taten bekommen. Obwohl sie essen, werden sie nicht satt. Obwohl sie sich mit vielen Männern einlassen, bekommen sie keine Kinder. Denn sie fragen nicht mehr nach dem Herrn. Stattdessen beten sie lieber andere Götter an. Alkohol und Prostitution haben mein Volk um den Verstand gebracht. Die Menschen fragen ein Stück Holz, was sie tun sollen. Sie glauben, dass ein Stock ihnen die Zukunft vorhersagen könnte. Der Geist der Hurerei hält sie zum Narren. Sie huren herum und wenden sich von Gott ab. Überall auf den Bergen opfern sie irgendwelche Götzen. Sie steigen in die Hügel hinauf, um dort im kühlen Schatten von Eichen, Pappeln und anderen Bäumen ihre Rauchopfer zu verbrennen. Deshalb werden eure Töchter zu Prostituierten, deshalb brechen eure Schwiegertöchter die Ehe. Aber ich will eure Töchter und Schwiegertöchter für ihre Prostitution und den Ehebruch nicht zur Rechenschaft ziehen. Gerade die Priester leben es ja vor. Sie lassen sich mit Prostituierten ein und feiern Opferrituale mit den Tempeldirnen. So kommt das uneinsichtige Volk zu Fall.

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1: Es ist 0 Uhr.

0: 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Ich glaube, dass viele Menschen, die wirklich möchten Frieden haben und erleben, sie möchten wissen, wo sie können von ihrer Sündenschuld loskommen und sich haben über Sünd, wo sie bannen versklavt sind. Aber scheinbar, sie haben dort nicht klar, was die Bibel uns lehrt von der Heil, was Jesus am Kreuz vollbracht hat, für die ganze Welt Sündenschuld. Wenn du so eine Person bist, dann möchte ich dich einladen, nur das Programm zu hören, um zu sehen, was die Bibel uns lehrt, hier in dieser fünften Lektion. Herr, ich danke dir weiter für die Bibel und bete, dass du dein Wort nun weiter machst, richtig segnen. Amen. Hier ist weiter Mädchen, Prediger Elmer Reimer.
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Römer 10, Vers 13 sagt, wer immer den Herrn in seinen Namen anruft, wird seilig worden. 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

18. Juni. Ich habe gepflanzt, Apollos hat begossen, Gott aber hat das Wachstum gegeben. 1. Korinther Kapitel 3, Vers 6. Eine Andacht von Joel Höflin. Fußball-WM Teil 3. Eckball, Kopfball, Tor. Im Fußball kann ein Tor ganz normal fallen, aus dem Spiel heraus. Oder aber nach einer sogenannten Standardsituation. Damit meint man Eckstöße, Freistöße und Strafstöße, Elfmeter. Da viele Mannschaften diese Situationen intensiv trainieren und dadurch mehr Tore nach Standards fallen, sprechen Kommentatoren häufiger von einer WM der Standardtore oder ähnlichem. Der Vorteil ist, dass der Ball liegt und der Spieler Zeit hat, seinen Schuss bzw. seine Flanke vorzubereiten. Im optimalen Fall findet seine Flanke einen Abnehmer, der dann zum Beispiel per Kopfball das Tor erzielt. In Deutschlands engem Viertelfinale 2014 gegen Frankreich gelang Mats Hummels auf diese Weise der entscheidende 1:0 Siegtreffer. An einem Eckball wird deutlich, was prinzipiell im Fußball und anderen Mannschaftssportarten gilt. Es braucht die Zusammenarbeit und die Abstimmung untereinander. Wenn kein Spieler dort steht, wo der Ball hinkommt, kann die Flanke noch so schön geschlagen worden sein. Die Aktion bleibt wirkungslos. Das erinnert mich ein wenig an Gottes Mannschaft. Im Tagesvers wird beschrieben, dass Paulus den Menschen in Korinth zum ersten Mal von Gott erzählt hat. Ein gewisser Apollos ging dann anscheinend dorthin und hat den Menschen weitere Dinge über den christlichen Glauben erzählt. So ähnlich ist es ja auch heute. Vielleicht lesen Sie in diesem Kalender zum ersten Mal etwas über den christlichen Glauben. Oder Sie lesen ihn schon jahrelang und werden mittlerweile begossen. Entscheidend ist aber am Ende nicht, dass Sie diesen Kalender lesen oder vielleicht die Predigten eines bestimmten Predigers hören. Ausschlaggebend ist die persönliche Beziehung zu Gott, der die Mannschaft in seiner Hand hält.

und zum Sieg führt. Frage: Wie viel wissen Sie schon über Gott und den Glauben an ihn? Tipp: Lassen Sie dieses Wissen nicht Wissen bleiben, sondern machen Sie Gebrauch davon. Bibellese, Matthäus Kapitel 16, Verse 13 bis 20. Als aber Jesus in die Gegenden von Caesarea Philippi gekommen war, fragte er seine Jünger und sprach: Was sagen die Menschen, wer der Sohn des Menschen ist? Sie aber sagten: Einige Johannes der Täufer, andere aber Elia und andere wieder Jeremia oder einer der Propheten. Er spricht zu ihnen: Ihr aber, was sagt ihr, wer ich bin? Simon Petrus aber antwortete und sprach: Du bist der Christus, der Sohn des lebendigen Gottes. Und Jesus antwortete und sprach zu ihm: Glückselig bist du, Simon Barjona, denn Fleisch und Blut haben es dir nicht offenbart, sondern mein Vater, der in den Himmeln ist. Aber auch ich sage dir: Du bist Petrus, und auf diesem Felsen werde ich meine Gemeinde bauen, und des Hades Pforten werden sie nicht überwältigen. Ich werde dir die Schlüssel des Reiches der Himmel geben, und was immer du auf der Erde binden wirst, wird in den Himmeln gebunden sein, und was immer du auf der Erde lösen wirst, wird in den Himmeln gelöst sein. Dann gebot er den Jüngern, dass sie niemand sagten, dass er der Christus sei.

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0: Es ist 8 Uhr.
1: Eben von der, es ist Johannes 1, 43 bis 44, wo das sagt. Den nächsten Tag will Jesus nach Galiläa gehen, und er funkt Philippus und sagte ihm, komm mit mir mit. Philippus wird von Bethsaida, der Stadt, wo Andres und Petrus herkommen. Wie sagen, wo Andres und Johannes Fußjängen ihre Breide fingen, zum Anno Jesus leiden? Der Heiland sagt auch selbst nur Jünger. Er sagt nur junge Männer, die seine Jünger würden sein und seine Arbeit wieder drehen. Er funkt Philippus. In anderen Evangelien lesen wir, dass der Herr die Nacht vorher zu sehen vor der Gebet hat für die Jünger, die er für ihn bestimmt hat. Die, wem der Vater ihm gegeben hat. Luther in sein priesterliches Gebet redet er von ihm mehrmals in demselben Wort. Also wäre es nicht zufällig, dass er Philippus hier trafen deit. Wörtlich, nur diese Nacht im Gebet, sagt er mutwillig nur Jünger. Er sagt in Philippus einem, der den Vater am gejeft hat. Dort ist, wo wir ihn heim entgehen kämmt und zu ihm sagt, komm mit mir mit. Die Jünger kriegen auf verschiedenen Wege ihren Raub. Sohn aus Johannes und Andres boten sich selbst an. Andere, so ist Jakobus und Petrus, wurden von anderen nach Jesus gebracht. Noch andere raubt Jesus selbst ihre Arbeit zu verloten. Wo wir unseren Raub zur Jüngerschaft kriegen, ist nicht so wichtig, als dort wir den Raub hören und annehmen. Wenn du den Raub, sein Jünger zu sein, noch nicht gehört hast, dann hör den von dir, wenn er sagt, komm mit mir mit. Der Herr will haben, dass wir alle seine Jünger wollen. Philippus raubt er mit seinen einen Wert, und dort ist die weinigste Weg, wo er uns zur Jüngerschaft raubt. Wir hören seine Wert, wenn wir sein Wort hören, oder wenn wir dort selbst lesen. Du wirst gesehen sein, wenn du sein Raub hören und folgen lässt. Aber wenn du nur sein Raub nicht horchen und den nicht folgen lässt, wird er dich vielleicht auf andere Wege rauben. Vielmal möcht er durch Angelegg oder Schwierigkeiten versuchen, lieber dort zu bringen, dass du am folgen wirst. So ein Anstand kannst du nicht so leicht zu sehen schieben, als du sein Wort kannst. Wenn du besiegt ein Freund oder Familie lädt, sein Graf stehst, dann ist die Predigt wohl viel stärker als die, die du in der Kirche hörst. Beide haben dieselbe Aufsicht. Du sollst die Wort, komm mit mir mit, hören und folgen. Philippus lädt Fuß alles zu sehen und folgt den Herrn. Wir weiten nicht, ob Philippus eine Früh, Kinder, Mutter, Vater oder eine Arbeit hat. Entschieden wird er irgendwas haben muss abgeben, um dem Heiland folgen. Dort ist so, dass dem Herrn folgen, die was kosten wird. Irgendwas musst du abgeben. Ohne was abgeben, ist es nicht möglich, dem Herrn deinen. Jesus verleiht den Himmel, um uns raten. Aus Erfahrung wisst ihr aber, dass sein Herrn geben sich betonen wird. Dort kann wirklich sein, dass du wirst machen, was abgeben, wenn du Jesus folgen wirst. Aber ein Don't, was das kostet.

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der Stärkere. Wir waren eine kinderreiche Familie, aber nicht reich an Geld und Gut. Aber eine fröhliche Familie waren wir. Das merkte man schon daran, dass wir alle einen Doppelnamen hatten. Nicht so einen, wie man heutzutage den Kindern gibt, wie Inge Doris, Hans Joachim und dergleichen. Im Tauf- und Standesamtbuch standen wir kurz und schlicht, wie es damals Mode war, als Karl, Emma, Minna, Anna und so weiter verzeichnet. Aber wir selber hatten uns noch gegenseitig einen zweiten Namen, einen Übernamen gegeben. Noch heute, wenn meine Schwester Alvine und ich uns bei besonders guter Laune begegnen, ruft sie mir mit möglichst tiefer Stimme ein Panna entgegen. Und ihre dunklen Augen blitzen dabei so lustig unter ihrem schlohweißen Haar wie einst unter ihren schwarzen Locken. Und ich piepse dann wie dazu mal Pika zurück. Was diese Namen bedeuten sollen, wissen wir beide nicht mehr. Warum unser Karl Mexken gerufen wurde, daran erinnere ich mich noch. Diesen Namen hatte er unserem guten Pastor zu verdanken. Der alte Herr kam einmal an unserem Haus am Berghang vorbei, begrüßte unsere Mutter, die gerade am Teich davor Wäsche spülte, und sagte, als er Karl sah, »Und das ist also der kleine Mars.« Der gelehrte Herr wusste sehr viel von den alten Römern, die ihren Kriegsgott Mars benannt haben. Und unseren Karl bezeichnete er so, weil Karl im Kriegsjahr 1864 geboren war. Demnach die Kriegsjahre 1866 und 1870 gefolgt waren. Wir Kinder aber wussten nichts von römischen Göttern. Unsere Mutter hat uns nur von unserem Christengott und seinem lieben Sohn gelehrt. Und so war bei uns aus dem Mars ein Max und ein Mexken geworden. Dass unser feines Mienchen bei uns Mamselken hieß, ist leicht zu verstehen. Warum Hermann Dingesken gerufen wurde, ist eine Geschichte für sich. Heute möchte ich euch vor allem von unserer Bolla oder Cholera-Guste berichten. Warum unsere Auguste Bolla-Guste genannt wurde, ist auch leicht zu erraten. Wer sie kannte, wer sie nur ein einziges Mal gesehen und gehört hatte, der wusste schon, warum wir Geschwister ihr diesen Namen gaben. Alles, was sie tat, das tat sie mit Geboller, mit Lärm, Krach. Mutter sagte dagegen manchmal entschuldigend, mit Eifer, mit Kraft, mit Liebe. Dann schaute unsere Gustemutter an, wie unser Spitz seine treu ergebenen Hunde

da Guste doch die derbste, gröbste, ja sogar unschönste von uns zehn war. Aber wie sie auch an Mutter hing, genauso ungestüm wie sie alles tat, presste sie Mutter an sich, dass wir anderen empört riefen, sie würde ihr bestimmt ein paar Rippen brechen, und Mutter selber sich mit einem leisen Au lächelnd losmachte. Und wie sie samstagmittags immer den Berg hinaufhetzte, wenn sie atemlos oben an unserem Haus angekommen war, flog der Tornister mit einem solchen Schwung in den Hausflur und sie riss mit ebensolchem Schwung Mutter den Schrubber aus der Hand. »Komm, Mutter, das kann ich besser«, rief sie dazu. Und dann scheuerte sie die Steinfliesen, dass die Tropfen daherstoben. Als sie das 4 oder 5 Samstage hintereinander getan hatte, erkundigte sich eines Sonntags beim Kirchgang ihr Zeichenlehrer beim Vater, was denn Auguste für ein Leiden hätte, dass sie in den Zeichenstunden immer so über Leibschmerzen klage. Da stellte sich dann heraus, dass Guste solch heftige Koliken vorgetäuscht hatte, um nach Hause geschickt zu werden. Es gab natürlich ein strenges Strafgericht, und es nützte ihr auch gar nichts, dass sie sich damit entschuldigte, dass sie doch nicht zeichnen, wohl aber schrubben könnte, und diese Lüge eine Notlüge gewesen wäre. Am nächsten Samstag aber kam unsere Guste wieder wie gewöhnlich den Berg hinaufgehetzt. Wieder wurde der Tornister in eine Ecke geschleudert und wieder Mutter der Schrubber aus der Hand gerissen. Mutter war entsetzt. »Kind«, fragte sie, »hast du denn wieder gelogen?« »Nein, nein«, versicherte Guste strahlend. »Ich habe nur schrecklich geweint. Da hat mich der Lehrer gefragt, ob ich so weinte, weil ich wieder Leibschmerzen hätte. Und ich habe geantwortet, ich weinte so, weil ich keine Leibschmerzen hätte.« Darauf hat er gelacht und einfach zur Tür gezeigt. Da bin ich losgesaust. Der Lehrer weiß, dass ich hier nötiger bin als in der Zeichenstunde. Als Mutter dem Vater davon berichtete, musste er auch lachen, so streng er sonst mit seinen dunklen Augen seine Kinderschar regierte. Und ich hörte, wie er leise zur Mutter sagte, »Ja, ja, deine Cholera, Guste.« Damals wusste ich noch nicht, warum dann und wann von den Eltern anstatt Bollerguste Cholera-Guste gesagt wurde. Aber eines wusste ich schon. Es war etwas Besonderes um diesen Namen. Etwas, worüber man nicht lachen und scherzhaft mit anderen Leuten reden konnte. Mit den Cholera-Pflaumen, den kleinen gelben Früchten, die so genannt wurden, weil sie häufig eine unangenehme Wirkung hatten, hatte dieser Name wohl nichts zu tun. Allerdings hatte unsere Guste einmal mit diesen Pflaumen zu tun gehabt. Da unser Haus am Berghang lag, konnten wir Kinder bequem aus unserem Schlafstubenfenster in den Garten hinaussteigen. Und das besorgte Guste auch eifrig. Und in einem Sommer holte sie uns allen ganze Säckchen voll dieser gelben Früchte, die der alte Baum hinter dem Haus in großer Fülle trug. Damit sich Mutter nicht halb tot arbeitet mit all der Einkocherei und sich arm an Zucker kauft, erklärte Guste dabei und versuchte damit uns und sich selber diese nächtlichen Streifzüge als gute Werke hinzustellen. Sonntagnachmittags pflegte Vater mit Mutter und uns Kindern unseren großen Garten eingehend zu besichtigen. Oh, er schaute genau zu, und ein Blick aus seinen durchdringenden Augen genügte, um den kleinen Übeltäter, der in der vergangenen Woche sein ihm zugeteiltes Beet vernachlässigt hatte, schier in den Boden versinken zu lassen. An einem Sonntag stellte Vater nun fest, dass die gelben Pflaumen merkwürdig abgenommen hatten. Wir schwiegen alle. »Es werden die Vögel gewesen sein«, meinte Mutter. »Ja, ein sehr großer Vogel«, antwortete Vater und schaute mit seinen scharfen Augen starr in den Baumwipfel. Uns blieb das Herz vor Schrecken stehen. Wir starrten alle entsetzt in die Höhe. Ich sehe noch Alvines halb geöffneten Mund vor mir. Hatte nicht Guste an diesem Morgen vor dem Kirchgang mit großem Geboller ihr Haarnetz gesucht? Solch ein Haarnetz mit Samtband war das, wie wir Mädchen damals trugen. Und siehe da, dort oben hing es am höchsten Ast des Pflaumenbaumes. Und wieder brach ein Strafgericht über Guste herein. Und wieder, wie so oft,
stellte sich Mutter schützend vor

0: war die Übeltäterin und sagte begütigend: »Ach, Karl, es sind doch nur Cholera-Pflaumen.« Und sie betonte dieses Cholera so sehr, dass Vater kurz aufblickte, plötzlich lächelte und erwiderte: »Ja, und sie ist deine Cholera-Guste.« Und damit drehte er sich um und ging ins Haus zu seinen geliebten Büchern. Mutter folgte ihm langsam. Auch unsere älteste Schwester Emma, ihre treue Stütze, ging dem Haus zu. Es war bald Abendessenzeit. Wir schauten ihnen verwundert nach. So sehr auch unsere fröhliche Mutter das Gegengewicht zu unserem strengen, ernsten Vater bildete, so war es doch nicht ihre Art, ihm bei gerechten Strafen in den Arm zu fallen. Nur bei Guste, ihrer Cholera-Guste. Auch der Bräutigam unseres Minchens, der uns auf unserem Sonntagsgang durch den Garten begleitet hatte, schaute verdutzt rein. Das Gesicht dieses uns gar nicht so sehr zusagenden, überklugen Schwagers sah dabei gar nicht so klug aus. Doch kurz danach hörten wir, wie er seiner Braut in der Jasminlaube einen seiner weisen Vorträge hielt, die immer mit einem »Das will ich dir sagen, Minchen« begannen. »Dieser Name Cholera-Guste«, erklärte er, »ist wiederum ein Beweis, wie das einfache Volk Worte und Bezeichnungen, die es nicht versteht, umwandelt. Dein lieber Vater weiß, dass seine Tochter Auguste cholerischen Temperaments ist. Choleriker nennt man diese Art von lauten, lärmenden Naturen. Als dein lieber Vater das zu deiner lieben Mutter äußerte, verstand sie seine Ausführungen nicht, da sie sich weniger des Bücherlesens beflissen hat, was natürlich kein Vorwurf für sie bedeuten soll. So machte sie denn aus cholerischer Guste Cholera-Guste.« »So'n Quatsch«, murmelte Guste, und unsere Mamsellchen hört ihrem superklugen Bräutigam ehrfürchtig zu, und dabei weiß sie ganz genau, warum die Eltern mich dann und wann Cholera-Guste nennen. Und euch Kleinen soll es Mutter gleich heute in der Dämmerstunde erzählen. Das ist so etwas, was man inwendig im Herzen aufhebt und bewegt, wie es von der Mutter Maria in der Bibel berichtet wird. Deshalb hat Mutter bisher nie davon zu euch gesprochen, aber einmal sollt ihr es doch erfahren. Ich will Mutter jetzt sofort darum bitten.« Nun lief auch Guste zum Haus hin, und wir Kleinen staunten weiter. So hatten wir Guste noch nie kennengelernt. So feierlich ernste Worte hatten wir von Boller Guste noch nie gehört. Am Abend erzählte uns dann Mutter, wie der Name Cholera Guste aufgekommen ist. Mutter war damals selber noch eine junge Frau. Ich kann sie mir überhaupt nur jung vorstellen, wenn sie auch später ein paar kleine Falten, Krähenfüße nannte sie sie, um ihre fröhlichen Augen hatte. Die hatte sie damals wohl noch nicht, und auch noch nicht 10, sondern erst die 4 ältesten Kinder, Emma, Minchen, Lenchen und Guste. Aber sie wohnte schon in dem schieferbeschlagenen Haus am Berghang, und eine ihrer liebsten Ergötzungen war schon, abends auf die Stadt hinabzublicken und zu beobachten, wie in dem langgestreckten Tal Licht um Licht aufwachte. Noch schöner war es, dem abendlichen und sonntäglichen Geläut der zahlreichen Glocken der kirchreichen Stadt zu lauschen. Dann und wann läutete auch eine einzelne Glocke, die Totenglocke, und Mutter hatte uns gelehrt, dann einen Augenblick die Hände zu falten, weil dann eine Seele zu Gott zurückkehrte. In jenen Tagen aber war das Totengeläut so oft zu vernehmen, dass es gar nicht möglich gewesen wäre, in einem Fort die Hände zu falten. Und schließlich ertönte es überhaupt nicht mehr. Vielleicht war auch den Küstern die Arbeit zu viel geworden, oder sie selber waren unter denen, die täglich, stündlich dahinstarben. Die Cholera war in der Stadt im Tal ausgebrochen. Schon als junges Mädchen war Mutter vom Großvater oft Trostengel genannt worden, und ich erinnere mich, dass manchmal sogar noch in der Nacht bei uns der Türklopfer durchs Haus dröhnte, weil Leidtragende und Bedrängte Mutter zu Trost und Beistand holten. Diesmal kam niemand zu ihr. Fanden sie in ihrer Verzweiflung und Verstörtheit nicht mehr den Weg zu ihr hinauf? Oder wagten sie nicht, sie zu bitten, sich in diese furchtbare Gefahr zu begeben? Und dabei war Hilfe so nötig, nötiger als heutzutage, da bei derartigen Seuchen neben tüchtigen Ärzten auch aufopfernd pflegende Schwestern zur Verfügung stehen. Als eines Morgens der Bäckerjunge mit Broten nicht wie gewöhnlich zu uns kam und uns das Brot ausging, stieg Vater in die Stadt hinunter. Er fand die Bäckerfamilie allesamt krank zu Bett liegen. Der Arzt war wohl da gewesen und hatte auf dem Tisch ein Rezept hinterlassen. Aber keiner hatte sich gefunden, der damit zur Apotheke gegangen wäre. Vater hatte sich dann damit auf den Weg zur Apotheke gemacht, wo nur noch ein alter Mann notdürftig den Dienst versehen hatte. Vater hatte auch den kranken Bäckersleuten diese Medizin eingegeben. Aber als er am anderen Morgen wieder nach ihnen schaute, war das ganze Haus leer. »Leer?« fragte Mutter entsetzt, als Vater ihr das berichtete. »Leer? Ich verstehe nicht, so schnell, wohin?« »Die Cholera-Karren haben sie geholt«, erklärte der Vater. Das ist die einzige Maßnahme, wozu die Stadt noch fähig war. Seit einigen Tagen rasseln die Cholera-Karren durch die Stadt. Wer sie hört, den überläuft eine Gänsehaut, und sogar die Elendswürmchen, die verlassenen Kinder, die hier und da umherirren oder auf einer Treppenstufe auf den Tod warten, der ihnen schon die Eltern genommen hat, raffen sich noch einmal auf und rennen entsetzt fort oder versuchen sich schaudernd irgendwo zu verkriechen. »Cholera-Karren? Was ist das?« stammelte Mutter. »Sie sammeln die Cholera-Kranken darin«, berichtete der Vater. »Das heißt, in dem einen werden die Toten aufgeschichtet, in dem anderen die noch Lebenden. Aber es kommt ungefähr auf dasselbe hinaus, und deshalb schreien diejenigen, die noch schreien können, verzweifelt, wenn sie unerbittlich aufgeladen werden. Sie wissen, dass das für sie auch den Tod bedeutet. Denn wer kümmert sich in diesen Cholera-Baracken um sie? Aber es muss ja sein, um die Gesunden vor Ansteckung zu bewahren.« Mutter schaute verstört zur Tür hin, machte einen Schritt darauf zu. »Aber ich muss doch hin, da muss ich doch hin«, murmelte sie. Vater fasste sie am Arm, als wenn er sie wachrütteln wollte. »Nein«, bestimmte er streng, »da musst du nicht hin, du bleibst hier.« Sie riss sich los, schaute ihn an. »Und du willst ein Christ sein, Karl?« begehrte sie auf. »Diese Stadt dort unten will eine besonders christliche Stadt sein? Wo sind denn nun die Christen, die helfen sollen?« »Sie werden zum größten Teil auch krank daniederliegen, gestorben sein«, wandte Vater ein. »Aber ich bin nicht krank«, rief Mutter, »und ich muss helfen. Das ist meine Pflicht. Ich muss hinunter. Heißt es nicht, wer sein Leben behalten will, der wird's verlieren?« »Du hast nicht nur an dein eigenes Leben zu denken«, antwortete der Vater. »Du hast auch Familie. Du hast 4 Kinder, die du anstecken könntest. Danke, lieber Gott, dass die Cholera noch nicht zu uns heraufgefunden hat. Und hol du sie nicht herauf.« Mutter rang die Hände und schaute zum Fenster hinaus ins Tal hinab. Dann blickte sie aufs Neue ihren Mann flehend an, aber seine strengen Augen blieben unerbittlich. Und sie kannte Vater schon genug, um zu wissen, dass bei ihm ein Nein auch ein Nein blieb. Einige Tage danach hörte Mutter von unserer Nachbarin, die es wiederum auf mancherlei Wegen und Umwegen erfahren hatte, dass Mutters beste Freundin Auguste, die Patentante unserer Guste, drunten im Tal auch erkrankt war. »Aber da muss ich doch hin, da muss ich doch hin«, murmelte Mutter immer wieder vor sich hin, und wieder rang sie verzweifelt und ratlos die Hände. Und immer wieder lief sie verstört vor das Haus und schaute auf die unglückselige Stadt hinab. Sie konnte doch nicht einfach hier oben bleiben, wenn ihre beste Freundin, die zudem noch vor wenigen Wochen verwitwet war, dort unten hilflos starb. Sie konnte, sie durfte sie nicht verlassen, aber ihr Mann hatte es ihr verboten, hinunterzugehen. Und in jener Zeit galt das Wort, »Er soll dein Herr sein«, noch weit mehr als heute. Beim Mittagessen beobachtete sie ihn scheu und verstohlen. Sie selber zwang sich, ein paar Bissen hinunterzuwürgen. Ob er wohl wusste, dass ihre Freundin im Sterben lag? Ob er selber davon zu reden anfing? Oder sollte sie davon anfangen und ihn noch einmal um die Erlaubnis bitten, sich in die verseuchte Stadt wagen zu dürfen? Aber dadurch würde sie es ja nur schlimmer machen, seinen Zorn erst recht erregen, wenn sie dann sein erneutes und wiederholtes Verbot übertrat. Als sie das überlegte, wurde ihr erschreckend klar, dass sie sich zu diesem Ungehorsam bereits entschieden hatte. Da räumte sie wortlos den Tisch ab und ging weiter ihrer Hausarbeit nach, ohne mit ihrem Mann über das zu sprechen, was ihr Herz bewegte. Eine furchtbare Unrast plagte sie während des ganzen Nachmittags. Sie wollte sich mit einer Reihe von Sprüchen trösten und ermutigen, die ihr von Kind an geläufig waren. Niemand hat größere Liebe denn die, dass er sein Leben lässt für seine Freunde. Man muss Gott mehr gehorchen als den Menschen. Aber dazwischen drängten sich dann auch wieder andere Worte, die sie nicht verscheuchen konnte. Gehorsam ist besser denn Opfer. Kann auch eine Mutter ihrer Kindlein vergessen? Sie rief sich die Geschichte in Erinnerung, wie Jesus zu seinem Freund Lazarus gegangen war, obwohl ihn seine Jünger gewarnt hatten, und schließlich nur noch sagen konnten: »Lasst uns mitziehen, dass wir mit ihm sterben.« Hatte man sie nicht in ihrem Elternhaus gelehrt, bei schwierigen Entscheidungen immer zu fragen: »Was würde Jesus dazu sagen?« Jesus wäre bestimmt hinabgegangen. Aber dann fiel ihr immer wieder ein, was ihr Mann gesagt hatte, was warnend vor ihrer endgültigen Entscheidung stand. Es handelte sich nicht nur um ihr eigenes Leben, das sie gern opfern wollte, sondern auch um das Leben ihrer Kinder. Endlich, als sie die Kleinen zu Bett gebracht hatte und ihr Mann sich in das Hinterzimmer zu seinen Büchern zurückgezogen hatte, hielt sie es nicht mehr aus. Oft war sie diesen ihr schwer oder gar nicht verständlichen Büchern Gram gewesen, von denen ihr Mann sich nicht lösen konnte und denen er manche Freistunde opferte, die sie gern mit ihm verbracht hätte und die er nach ihrer Ansicht wenigstens seinen Kindern hätte widmen können. Aber an diesem Abend war sie diesen Büchern, hinter die er sich wieder vergraben hatte, dankbar. Nun war sie frei und unbeobachtet. Nun würde sich ihr Mann wohl stundenlang nicht um sie kümmern. Sie riss den Mantel vom Kleiderhaken, band hastig ein Tuch um den Kopf und ging, nein, lief zur Tür hinaus, den Berg hinab, der Stadt, der Cholera zu. Menschenleer waren die sonst so belebten Straßen. Mutters Schritte hallten darin, als lebte sie ganz alleine noch in dieser Stadt des Todes. Angstvoll und scheu hastete sie vorwärts. Klang nicht hier und da ein Stöhnen, ein Seufzen aus den verschlossenen Häusern? Legte sich nicht eine dumpfe Luft beklemmend auf ihre Brust, ein Geruch des Todes? Sie atmete auf, als sie das Haus ihrer Freundin erreicht hatte. Totenstille herrschte. Sie eilte durch die wohlbekannte Wohnung bis zum Schlafzimmer. Ihr Herz klopfte so laut, dass sie es als fremdes Geräusch zu hören glaubte. Aber nein, nichts regte sich. Sie schaute sich verwirrt um. Der Raum war leer, das Bett zerwühlt. Sie war zu spät gekommen. Aufschluchzend lehnte sie sich an den Türpfosten. »Noch nicht einmal die Augen habe ich ihr zudrücken dürfen«, klagte sie. »Oder ob sie noch lebte?« Ob sie irgendwo in einer der Cholera-Baracken lag? Sollte sie sich auf die Suche machen? Aber an diesem Tag war es zu spät. Sie konnte nicht aufs Geratewohl durch die menschenleere nächtliche Stadt irren. Und morgen würde es erst recht für immer zu spät sein. Sie war auf einmal so erschöpft, so müde. All ihre Unrast, ihr heimliches Übertreten des strengen Gebots war umsonst gewesen. Umsonst hatte sie all diese Angst ausgestanden, umsonst sich in Gefahr begeben. Ob sie es nun ihrem Mann doch beichten musste? Oder ob sie am besten einfach versuchte, wieder unbemerkt heimzukommen, sich ins Haus zu schleichen wie ein Dieb, wie eine Übeltäterin? All das dünkte sie auf einmal so schwer, so niederdrückend. Ach, hätte sie doch auf ihren Mann gehört, wäre sie doch zu Hause geblieben. Aber wäre sie dann je aus der Unruhe herausgekommen? Hätte sie sich dann nicht bis an ihr Lebensende Vorwürfe gemacht, die Freundin im Stich gelassen zu haben? Doch was war das? Sie hob den Kopf, lauschte. Diesmal war es keine Täuschung, diesmal war es nicht ihr eigenes Herzklopfen. Sie horchte noch angespannter. Feste, kurze Tritte kamen zielbewusst näher und näher. Mit einem kräftigen Stoß wurde die Küchentür nebenan geöffnet. »Mutter, wo ist denn Tante Guste?« rief eine Kinderstimme hinter ihr. Erschrocken wandte sich Mutter um. Da stand frisch, rosig, derb und stämmig die kleine Guste hinter ihr. Entsetzt schrie Mutter auf und umfasste das Kind wie schützend mit beiden Armen. »Gustchen, wie konntest du mir nachlaufen?« klagte sie. »Hast mich doch sonst immer zu Tante Guste mitgenommen«, sagte Guste vorwurfsvoll. »Ich hab dich vom Fenster aus den Berg hinablaufen sehen, als ich noch mal hinausgucken wollte, und da habe ich mich fix angezogen und bin hinter dir her. Ich dachte mir gleich, dass du zu Tante Guste gehst.« »Und wenn die Cholera kommt?« jammerte die Mutter. »Die bekommt mich nicht«, tröstete Guste. »Ich kann schneller laufen als die alte Tante Cholera. Hat sie Tante Guste mitgenommen oder ist Tante Guste vor der Cholera weggelaufen?« »Ich weiß es nicht«, antwortete die Mutter und zog ihr Kind hastig mit sich aus dem Zimmer. »Komm schnell, schnell wieder nach Hause.« Guste hatte es durchaus nicht so eilig. Sie schaute sich bedächtig um. »Noch nicht mal das Bett hat sie gemacht, ehe sie weglief«, sagte sie vorwurfsvoll. Dann wies sie mit ihrem dicken, kleinen Zeigefinger zur Küche hin und sagte, »Hörst du, den kleinen Willi hat sie auch vergessen. Er weint bloß noch so ein bisschen. Er ist sicher ganz verschmachtet. Wenn Tante Guste nicht wiederkommt, müssen wir ihn mitnehmen. Sonst muss er ja verhungern. Oder die alte Tante Cholera holt ihn.« »Wen?« fragte Mutter verstört. Es war ihr so wirr und schwindlig, dass ihr Kopf keinen klaren Gedanken mehr fassen konnte. »Na, du hörst doch, den Willi, wen denn sonst?« erklärte Guste. »Hast du den ganz vergessen, wo er doch dein Patenjunge ist? Ich hab ihn gleich gesehen, als ich in die Küche kam.« Mutter eilte in die Küche. Wahrhaftig, in die Ecke zwischen Schrank und Fenster hatte man das Kinderbettchen geschoben. Sie beugte sich darüber. Ohne Zweifel, der Kleine lebte noch. Er schien auch nicht cholerakrank, nur erschöpft vom Weinen und vom Hunger und Durst zu sein. Sie zögerte. Was sollte sie tun? Was würde ihr Mann sagen, wenn sie das Kind aus der Cholerastadt, aus dem Cholerahaus mitbrächte? Brachte sie nicht damit zugleich den Keim der Seuche mit ins Haus? Aber trotz allem, gab es da überhaupt noch etwas zu überlegen? Oder sollte sie nun erst recht ihr Gewissen bis an ihr Lebensende belasten? Konnte sie jemals noch einmal froh werden, wenn sie dies Kind hier zurück, hier verhungern ließ? Guste zupfte ihre Mutter energisch am Rock. »Nun komm, Mutter«, drängte sie. »Es wird ja stockdunkel, und schließlich findet uns die böse Cholera doch noch. Die schleicht in der Nacht sicher überall rum und sucht, wen sie mitnehmen kann.« »Ja, ja«, antwortete die Mutter und schlug hastig den kleinen Jungen in ihr Tuch und eilte mit ihm auf dem Arm und mit Guste am Rockzipfel zur Tür hinaus. Mit Herzklopfen. Herzklopfen vor Angst und vor Aufregung. Herzklopfen von dem raschen Bergansteigen kam Mutter daheim an. Vater erwartete sie unter der Haustür. Seine strengen, dunklen Augen sagten ihr genug. Er konnte kaum seinen Zorn bezähmen, aber wahrscheinlich bewirkte auch Gustes Gegenwart, dass er sich zusammennahm. Trotzdem bebte seine Stimme, als er die Mutter anherrschte. »Wo kommst du her? Was bringst du da?« Aufschluchzend ließ sich Mutter auf die Treppenstufe fallen.
1: »Schild nicht, Karl«, antwortete sie weinend. »Oder ja, Schild, du bist im Recht, aber ich konnte nicht anders, ich komme von Auguste und ich bringe ihr Kind. Sie selber habe ich nicht mehr angetroffen.« »Und unsere Guste hast du noch mitgenommen?« grollte er. »Nicht genug, dass du ein Cholera-Kind mitbringst. Du führst auch unser eigenes Kind in den Tod hinein.« »Bin ganz von alleine hinterhergelaufen«, rief da Guste und stellte sich wie schützend vor die Mutter. »Ich bin auch gar nicht tot gegangen.« »Ich konnte nicht anders. Glaub mir, Karl, ich konnte nicht anders«, versicherte Mutter noch einmal unter Tränen. Da half ihr Vater von der Treppenstufe auf und führte sie ins Haus. »Aber was daraus geschieht, das kommt auf dich«, sagte er doch bedeutend sanfter. »Du trägst die Verantwortung.« »Ja«, stimmte Mutter ergeben bei, und es überschauerte sie, da ihr das Wort einfiel, »sein Blut komme über uns und unsere Kinder.« »Ja, Karl, ich trage die Verantwortung.« Doch dann leuchteten ihre Augen wieder auf, denn sie dachte an den, von dessen Blut diese Worte gesagt sind. »Nein«, rief Mutter, »nein, ein anderer trägt die Verantwortung an meiner Statt. Wir müssen mehr Vertrauen haben, Karl. Einer ist stärker als die Cholera.« Wenn diese Geschichte nun eine schön ausgedachte Geschichte wäre, so würde sie damit schließen, dass nicht allein der kleine Willi sich rasch kräftigte und am Leben blieb, sondern Mutter und all die ihren dazu verschont blieben und so ihr Vertrauen wohl belohnt und gerechtfertigt wurde. Wie hat Mutter in den nächsten Tagen auch darum gebetet? Wie hat sie das fremde Kind und ihre eigenen mit verdoppelter Sorgfalt überwacht? Vom Haus durften sie sich nicht entfernen, keinen Tropfen ungekochtes Wasser trinken. Aber wie erschrak sie, als ihr Guste bei diesem sorgsam überwachten Wassertrinken harmlos erzählte, dass sie in Tante Gustes Küche viel besseres, ganz frisches Wasser getrunken hätte, weil sie nach dem schnellen Laufen hinter Mutter her so großen Durst gehabt hätte. Noch mehr erschrak Mutter, als Guste, die sonst so robuste, unempfindliche Fünfjährige, nach 2 Tagen über Kopfschmerzen klagte und, was bei einer gesunden Guste unmöglich gewesen wäre, selber verlangte, zu Bett zu gehen. Nach einigen Stunden stellte sich bei ihr Erbrechen und Durchfall ein. Mutter stand wie gelähmt vor Gustes Bett. Hatte ihr nicht die Nachbarin erzählt, dass die Cholera-Kranken in den meisten Fällen rasend schnell verfallen, in wenigen Stunden schon starben? Durfte sie dieses geliebte Kind nur noch wenige Stunden behalten? Der Vater, das muss lobend von ihm erwähnt werden, machte Mutter keinen Vorwurf. Er stand neben ihr an Gustes Bett, aber auch er wusste keinen Rat. Wer wusste überhaupt Rat gegen die Cholera? »Wie habe ich gebetet? Wie habe ich gebetet?« sagte die Mutter ganz verstört vor sich hin. »Wie habe ich vertraut?« Unverwandt starrte sie auf das kranke Kind, dessen Aussehen sich zusehends veränderte. Sein sonst so frisches Gesicht verfärbte sich blaugrau. Seine etwas vorstehenden blauen Augen waren tief eingesunken und trübe. »Es kann nicht mehr lange dauern«, murmelte der Vater nach einer unendlich lang erscheinenden Zeitspanne. Er raffte sich auf, schaute sich suchend um. »Wo sind die anderen Kinder?« fragte er. »Im Garten«, antwortete die Mutter leise. »Sie fahren den Kleinen im Wägelchen spazieren. Er ist nicht krank geworden und kam doch aus dem Cholera-Haus. Säuglinge und ganz kleine Kinder erkranken selten oder nie an Cholera, hat mir auf unserem letzten Männerabend, als die ersten Cholera-Fälle gemeldet worden waren, unser Doktor gesagt«, erklärte der Vater. »Hat er dir nicht auch gesagt, wie den Erkrankten zu helfen ist?« »Aber das weiß er selber nicht«, fügte sie bitter hinzu. »Soll ich versuchen, ihn irgendwo zu erreichen?« erbot sich der Mann. Sie wehrte mit einer müden Handbewegung ab. »Hat er die anderen retten können?« flüsterte sie. »Er sprach damals von Kreislaufanregen, große Flüssigkeitsmengen zuführen«, murmelte der Vater niedergeschlagen. »Ob es seine Frau überhaupt hörte?« Guste stöhnte und griff krampfhaft in die Luft. Die Mutter haschte nach den kleinen Händen, die unter ihrem Griff wieder ruhiger wurden. Die Mutter fasste nach Gustes Handgelenk. »Der Puls ist kaum noch zu fühlen«, stellte sie fest. Sie hielt die kleinen Hände fest und starrte weiter auf das Kind hinab. »Mutter, Durst«, rief Gustl mit merkwürdig rauer Stimme. »Ja, mein Kind«, antwortete Mutter und beugte sich zu Gustl hinunter. »Die Cholera, die böse Cholera«, murmelte Gustl undeutlich. Und dann richtete sie sich wieder auf und rief mit dieser schauerlich rauen Stimme laut: »Mutter sagt, einer ist stärker als die Cholera.« Die Mutter zuckte zusammen. Und dann auf einmal kam Leben in sie. Ihre Augen leuchteten wieder auf. »Einer ist stärker«, wiederholte sie. Und dann fügte sie einen der Sprüche hinzu, die ihr von Kind an geläufig waren. »Werfet euer Vertrauen nicht weg, welches eine große Belohnung hat.« Sie lief in das Wohnzimmer, öffnete den Klappschrank, holte das Kästchen hervor, worauf Jerusalem stand und worin sie ihre bescheidenen Ersparnisse für Weihnachten und die Geburtstage aufbewahrte. »Da, da«, stammelte sie und stürzte den Inhalt des Kästchens in ihres Mannes Hände, die er bestürzt und verständnislos vor ihr öffnete. »Und jetzt, lauf, lauf, so schnell du laufen kannst«, befahl sie und drängte ihn zur Tür. »Lauf und hole für das Geld Kaffee, Kaffee!« Er zögerte noch, aber sie stieß ihn hinaus und ganz benommen eilte er gehorsam bergab. Kaffee war damals noch eine Seltenheit in einfachen Bürgerhäusern. Was wollte sie damit? Das überlegte er im Hinabsteigen. Es war ihr wohl eingefallen, dass Kaffee das Herz belebte, den Kreislauf anregte. Schaden konnte dem sterbenden Kind nichts mehr. Vielleicht, es war ja kaum zu hoffen, aber man musste alles versuchen. Er beschleunigte seine Schritte noch mehr. In dem kleinen Kramladen, der etwas außerhalb der Stadt seinem Haus am nächsten lag, bediente ihn als einzigen Kunden ein altes, gebeugtes Mütterchen mit trüben, ausdruckslosen Augen und zitternden Händen. Als er wieder hinaustrat, sah er in der Ferne, in der Straße unterhalb seines Hauses, am Fuß des Berges, den Cholerawagen. Hier hatte er ihn noch nie gesehen. Ob er diesmal auch zu den beiden Häusern oben am Berghang hinauffuhr? Dann wäre alle Sorge, alle Anstrengung vergebens. Dann konnte auch dieser Kaffee nicht mehr helfen. Sie würden Gustl erbarmungslos aufladen und mitnehmen. Er machte noch größere, hastigere Schritte. Er wollte wenigstens vor dem Cholerawagen zu Hause ankommen, wollte seine Frau vorbereiten, ihr zur Seite stehen, wenn sie ihr das Kind entrissen. Oh, er musste sie vor Unüberlegtheiten schützen. Er kannte sie zu Genüge. Wie eine Löwin würde sie wie eine rechte Mutter um ihr Kind kämpfen. Aber nützen würde es ihr nicht. Ob sie von dort oben den Cholerawagen schon erblickt hatte? Vielleicht, wenn sie nach ihm dem Vater Ausschau gehalten hatte? Ja, sie hatte den Wagen schon gesehen. Zuerst war sie wie erstarrt am Fenster stehen geblieben, hatte die Hände ineinander gekrampft. Doch rasch hatte sie sich zusammengerafft, hatte Gustl samt Kissen und Decken auf den Arm genommen und war mit ihr hinausgestürzt. Sie hatte noch reichlich Zeit, bis dort unten in der Straße am Berg Haus um Haus besucht und untersucht worden war. Vielleicht auch fanden sie dort Kranke und mussten mit dem gefüllten Wagen umkehren und später erst, wenn sie ihn geleert hatten, zurückkehren. Vielleicht kam sie auch gar nicht wieder. Bisher waren sie noch nie auf dem Berg gewesen. Aber sie hatten auch noch nie die Straße dort unten aufgesucht. Und wenn sie nun Befehl dazu hatten, auch zu den beiden Häusern hier oben zu fahren? Sie konnte sich nicht damit vertrösten, dass die Gefahr vorübergehen würde, dass sie sie gar nicht erreichen würde. Sie wollte, sie musste die Zeit, die ihr noch verblieb, ausnutzen. Als der Vater in das Haus trat, hörte er in der Küche ein Rappeln und Klappern. Er schaute hinein. Es war nur Emma, die verständige Älteste, darin. »Was machst du?«, fragte er. »Ich soll für gutes Feuer und kochendes Wasser sorgen«, antwortete sie. »Mutter will Kaffee kochen.« Er wandte sich der Kammer zu, worin Gustl lag. Überrascht blieb er auf der Schwelle stehen. Das Bett war leer. Er schaute sich suchend um, auch die Mutter war nicht in der Kammer. Was war geschehen? Was hatte sich in seiner Abwesenheit ereignet? War der Cholerawagen schon hier gewesen? Hatten sie Gustl mitgenommen? Aber das war ja nicht möglich. Der Wagen konnte noch gar nicht hier oben gewesen sein. Dann hätte ihm doch begegnen müssen. Und wo war Mutter? Als Gesunde wäre sie bestimmt nicht mitgenommen worden. Er ging in die Küche zurück. »Wo ist Mutter?«, fragte er Emma. Aber sie konnte ihm keine Auskunft geben. Er wandte sich in den Garten. Lenchen und Minchen flochten Marienblümchenkränzchen. Der Kleine schlief im Wagen. Er wollte die Kinder nicht mit Fragen beunruhigen und auf Mutters seltsames Verschwinden aufmerksam machen. Er schritt aus dem Gartenhaus zu dem kleinen Wald hinüber. Auf halbem Weg blieb er stehen. Ob er sie in dem dichten Buschwerk wohl fand? Und wie sollte er sie finden? Mit Rufen und Hin- und Herlaufen würde er nur anderen Leuten verraten, was doch keiner erfahren durfte, falls Mutter wirklich ein gutes Versteck gefunden hatte. Er kehrte wieder in das Haus zurück. Er hatte ja noch gar nicht im oberen Stockwerk nachgeschaut. Er stieg die steile Treppe hinauf. Aber in diesen Räumen sah alles so leer und unberührt aus. Hier war niemand. War auch niemand gewesen. Seit langer Zeit schien niemand hier heraufgekommen zu sein. Er stand noch oben am Flurfenster und überlegte. Da sah er den Cholera-Wagen zu seinem Haus einbiegen. Er stieg hinab, um die Männer in Empfang zu nehmen. Aber was er ihnen sagen, wie er sich ihnen gegenüber verhalten sollte, das wusste er nicht. Die Knie zitterten dem starken Mann, dass er fast stolperte. Mühsam öffnete er die schwere Tür, die sonst so rasch und leicht unter seinen kräftigen Händen ging. Die Männer, die den Cholerawagen lenkten und geleiteten, waren ehrenwerte Bürger, die an diesem schweren Amt selber schwer trugen. Und mit welch entsetztem Geschrei, mit welch entsetzlichem sich wehren und sträuben, wurden sie allenthalben aufgenommen. Wie wurden sie gefürchtet, verabscheut, gehasst? »Nun, der Herr Wächter ist ein vernünftiger Mann. Er wird uns keine Schwierigkeiten machen«, rief einer von ihnen dem Vater entgegen. »Wie steht es bei Ihnen? Alle noch gesund im Haus? Oder haben Sie einen mitzunehmen?« »Die Kinder sind im Garten, die Älteste in der Küche«, antwortete der Vater ausweichend. Einer der Männer schaute in den Garten. »Vier Kinder haben Sie doch, Herr Wächter?«, fragte er forschend. »Ich sehe nur drei im Garten. Dürfen wir einmal hineinschauen, wo das vierte ist?« »Ach so, ja, in der Küche«, sagten sie. Die beiden Männer waren weiter in den Hausflur hineingetreten. Verstört und totenblass schaute Emma aus der Küchentür. »Geh nur wieder rein«, tröstete sie der Vater. »Die Männer tun dir nichts und sie wollen nichts von dir.« Wieder blickten die Männer prüfend umher. Sie waren gewohnt, dass man Cholerakranke vor ihnen versteckte und sie nicht ausliefern wollte. »Vier Kinder«, wiederholte der eine. »Und wo ist die Mutter?« Der Vater fuhr zusammen. »Ja, wo war die Mutter?« Was sollte er antworten? Er starrte auf die Steinfliesen vor sich. Schon begannen die Männer misstrauisch zu werden. Sie beobachteten ihn, blickten sich verstohlen an. Was sollte er antworten? Was sollte er antworten? Da ertönten hinter ihnen leichte, flinke Schritte auf der Kellertreppe. Mit einem freundlichen Lächeln tauchte Mutters Gesicht aus der Tiefe hervor. Mit einem fröhlichen Bums stellte sie einen hochgefüllten Kartoffeleimer vor sich hin. »Guten Tag, meine Herren«, grüßte sie munter. »Hab ich nicht schöne Erpel, so richtig was zum Reibekuchen essen. Dazu lade ich euch ein, wenn alle Not endlich glücklich überstanden ist. Das habt ihr euch wohl verdient, ihr habt es auch nicht leicht, ihr armen Kerle.« »Da habt ihr wohl gesprochen, Frau«, stimmte der eine der Männer kopfnickend bei. »Endlich mal eine vernünftige Seele, die unser einen versteht.« »Na, wir sehen schon, bei euch ist keiner zum Mitnehmen.« »Nein, bei uns ist keiner zum Abholen und Mitnehmen«, bestätigte Mutter fröhlich. »Nun dann, bis nächstes Mal«, sagte der andere. »Hoffentlich seid ihr dann immer noch alle gesund und munter.« »Man atmetet ordentlich auf, wenn man in ein solches Haus kommt.« Die Mutter nickte den Männern freundlich zu. Doch kaum hatte sich die Tür hinter den beiden geschlossen, als sich ihr Gesicht vor Aufregung und Anspannung verzerrte.
2: »Schnell, schnell, geh in die Küche und koch Kaffee, starken Kaffee.«
0: raunte sie ihrem Mann zu.
1: »Wo?«
0: stammelte er, ohne zu begreifen. »Frag nicht lang, koch Kaffee, schnell«, drängte sie.
1: »Wie viel soll ich denn nehmen?« fragte er immer noch verwirrt.
0: »Nimm alles, was du gekauft hast. So stark wie möglich soll der Kaffee sein. Und so viel wie möglich, die große Kanne voll. Eil dich, ich muss wieder hinunter. Bring den Kaffee dann hinunter.«
1: »Wohin?« fragte er.
0: Sie zeigte zur Kellertreppe und flüsterte im Hinuntersteigen noch zurück. »Sorge dafür, dass keins der Kinder dir oder mir nachfolgt. Die Kinder übertreten ein Verbot von dir nicht so leicht. Emma soll auf sie aufpassen. Emma ist verständig. Beeil dich!« Als der Vater dann mit der großen Zinnkanne in der einen und einer Tasse in der anderen Hand in den Keller hinabkam, fand er Mutter zuerst nicht. Auch als er sich an das Halbdunkel gewöhnt hatte, schaute er sich vergebens suchend um. »Hier«, rief es da leise. Er wandte sich um und entdeckte im Winkel unter der Kellertreppe etwas Helles. Ja, dort hatte Mutter Guste ein Lager bereitet. Einige Bretter hatte sie davor gelehnt. »Wenn die Cholera-Männer wiederkommen, stelle ich auch noch die alte Tür dort davor. Aber ich glaube kaum, dass die hinuntersteigen, wenn sie oben Vater, Mutter und vier Kinder antreffen«, erklärte sie flüsternd, während sie den Kaffee in die Tasse schüttete. »Holt oben noch die Säuglingsflasche mit dem Gummilutscher«, befahl sie weiter. »Ich brauche sie, wenn ich Guste den bitteren Trank nicht aus der Tasse einflößen kann.« Es war seltsam, wie die Frau, die bisher immer ihren Ehemann als Herrn des Hauses und der Familie geachtet und ihm widerspruchslos gehorcht hatte, nun plötzlich die Befehlende war und er ihr ebenso widerspruchslos gehorchte. »Sorg dafür, dass dir keins der Kinder folgt«, schärfte sie ihm noch einmal ein, als er hinaufstieg. »Schließ die Kellertür dann ab, wenn du zurückkommst«, rief sie ihm nach. »Wir gehen von jetzt ab durch die Außentür aus dem Keller hinaus. Die Kinder sollen dann meinen, wir kämen aus dem Garten.« Als der Vater in den Keller zurückkehrte, war es Mutter schon gelungen, dem Kind eine halbe Tasse Kaffee einzuflößen. Sie kniete neben Auguste und erklärte flüsternd, »Sie hat großen Durst, deshalb trinkt sie auch den bitteren Trank.« Der Vater stand mit hängenden Armen dabei und sah zu, wie sie nun Kaffee in die Flasche füllte, um das Kind noch weiter und besser tränken zu können. »Kann ich dir etwas helfen?« fragte er nach einer Weile bescheiden. Sie sah zu ihm hinauf. »Oh ja«, antwortete sie, »aber nicht hier. Geh hinauf, damit uns die Kinder nicht vermissen und suchen. Wir müssen Emma ins Vertrauen ziehen. Sie ist schon so vernünftig, dass ihr doch etwas auffallen würde. Sie kann dann auf die anderen Kinder aufpassen, Nachbarsleute und unter Umständen auch andere Besucher fernhalten und vor allem immer auf der Wacht sein, wenn die Cholerawagen kommen.« »Ich werde natürlich auch zu Hause bleiben«, versprach er. »Welcher Mann geht jetzt noch seiner Arbeit nach? Kann ich sonst noch was für dich tun?« »Oh ja«, antwortete sie wieder und sah ihn so durchdringend an, wie er einen sonst anzuschauen pflegte. »Die Hauptsache.«
1: »Die Hauptsache?« wiederholte er verständnisvoll.
0: »Ja, die Hauptsache«, bestätigte sie. »Geh in deine Kammer.« »Jetzt zu meinen Büchern?« staunte er. »Nein, doch«, fiel sie ein, »geh in deine Kammer. Aber nicht hinter deine Bücher. Nicht Kopfarbeit, nicht Handarbeit. Kniearbeit sollst du jetzt machen.« Er staunte sie immer noch an, ohne sie zu verstehen. Da legte sie ihm die Hand auf den Arm. »Karl«, sagte sie eindringlich, »wir müssen doch nun endlich feststellen, dass die Sprüche, die wir als Kinder schon gelernt und seither im Mund geführt haben, mehr als fromme Sprüche sind. Das Gebet wird dem Kranken helfen. Das Gebet vermag viel, wenn es ernstlich ist. Ich ringe darum, dass mir Gott eine Wirklichkeit wird, einer, der stärker ist als die Cholera.« Sie schob ihn sanft fort zur Kellertreppe hin. Oben in der Wohnung rief der Vater sogleich Emma zu sich in die kleine Kammer, die er sich für seine stillen Stunden in dem lauten Haus vorgesehen hatte. »Oh, was hat sie denn angestellt?« fragte Minchen neugierig, die in schmerzlicher Erinnerung hatte, dass man bei besonderen Übeltaten in Vaters Klause beordert wurde. Emma war sich zwar keiner Schuld bewusst, aber ihr war doch recht beklommen zumute, als der strenge Vater sie unter vier Augen zu sprechen begehrte. Noch lauter pochte ihr Herz, als er ihr so ernst gegenüber saß und sie dann feierlich wie eine Erwachsene zum Sitzen einlud. Was er dann aber langsam und eindringlich zu ihr sprach, das fasste sie derart an, bewegte sie so, dass sie es noch nach Jahren fast wörtlich wiederholen konnte. Er hatte sie nicht nur wie eine Erwachsene gebeten, Platz zu nehmen, er behandelte sie auch wie eine Erwachsene, wie eine Helferin und Freundin. Das Vertrauen, das ihr in jener Stunde Vater und Mutter schenkten, wurde für sie ein festes Band zwischen ihr und den Eltern. Ja, sie sagte später selber, dass es ihr ganzes Leben verändert und bestimmt hätte. Von diesem Tag an war Emma kein unüberlegtes Kind mehr, sondern ein Mensch voller Verantwortungsbewusstsein, das sie ihr Lebtag auszeichnete. Ja, eine Auszeichnung, das war für sie auch dieses Vertrauen. Und sie hat sich alle Mühe gegeben, danach würdig zu handeln. Von diesem Tag rührt es wohl her, dass Mutter ihre Älteste, ihre Stütze und Vertraute nannte und alle Familienereignisse und Sorgen mit ihr besprach. Am Abend dieses Tages sagte Mutter auch zu Vater: »Ich bin so froh, dass Emma alles weiß. Sie wird uns eine Hilfe sein. Und wenn ich nur in ihre verstehenden Augen schaue, ist es mir ein Trost. Welch ein Gottesgeschenk sind unsere Kinder!«
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0: Es ist 9 Uhr.
1: Guten Morgen, werte Zuhörer am Radio Friesland. Ich begrüße Sie zu den Kurznachrichten heute am Donnerstagvormittag, den 18. Juni. Am Mikrofon Bettina Wiebe. Der Tagesvers. Als der Pharao sah, dass Regen, Donner und Hagel aufhörten, versündigte er sich weiter und verhärtete sein Herz. 2. Mose 9, Vers 34.
2: Das Wetter.
1: Heute gibt es einen Mix aus Sonne und Wolken. Im Tagesverlauf weht ein böig auffrischender Wind aus dem Nordosten. Die Temperatur beträgt aktuell 17 Grad und steigt im Laufe des Tages auf 25 Grad an.
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1: 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Juni, wieder eine Wunschliedersendung geben wird. 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Projekt 11. Klasse. Die 11. Klasse bietet verschiedene Beilagen für Asado an. Zubereitet werden unter anderem Sopa, Mandioca, Knoblauchbrot, saure Gurken, Chilisauce und mehr. Bestellungen werden von Victoria Wiens im Laufe der Woche bis heute am Donnerstag entgegengenommen, damit die Beilagen frisch für das Wochenende zubereitet werden können. Man kann sich entweder für ein Combo-Angebot oder auch für einzelne Beilagen entscheiden. Nähere Informationen erhalten Sie bei Victoria Wiens unter der Telefonnummer 0984 178 519. 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Einladung zur Allgemeinen Frauenstunde. Ganz herzlich laden wir euch, liebe Frauen der MG, MBG, Aktive Frau und Amigas Activas, zu einem besonderen Treffen ein. An diesem Abend wird Frau Doris Neufeld einen Vortrag zum Thema »Die würdige Frau schafft ein Zuhause« halten. Die Frauenstunde findet am Freitag, den 19. Juni, in der Kirche der MBG statt. Ab 18 Uhr werden Kaffee und Kuchen angeboten. Das offizielle Programm beginnt um 19 Uhr. Die Kollekte des Abends ist für das CWI, die gemeinsame Bibelschule in Guajaivi, bestimmt. Es gibt Kinderbetreuung bei Carola Giesbrecht und es wird Übersetzung angeboten. Alle Frauen sind herzlich eingeladen. Wir freuen uns, wenn du dabei sein kannst. Gezeichnet Komitee des Frauenvereins der MBG. Erntedank Viehausruf. Wir laden für Samstag, den 20. Juni, zu unserem Viehausruf anlässlich des Erntedankfestes ein. Es werden Rinder und anderes mehr versteigert. Ort: Saal des Deportivo Estrella. Uhrzeit: Die Tiere werden ab 17:45 Uhr unter Begleitung von Live-Instrumentalmusik an der Leinwand angestrahlt. Um 18 Uhr beginnt dann das offizielle Programm. Der Ausruf schließt mit einer Chorizada, gezeichnet Sascha Bergen, KFK. Einladung zum Eheabend. Ministerio Hispano Friesland lädt alle Ehepaare und Interessierten herzlich zu einem Eheabend ein. Die Veranstaltung findet am Freitag, den 27. Juni um 18:30 Uhr im Versammlungsraum der MBG statt. Als Referenten werden Licenciado Roberto Formigli und Licenciada Chiara Cavallaro zu Gast sein und wertvolle Impulse rund um die Ehe und Familie weitergeben. Für die Betreuung der Kinder während der Konferenz ist gesorgt. Der Eintritt ist frei und kostenlos. Anmeldungen werden noch bis zum 25. Juni entgegengenommen. Weitere Informationen erhalten Interessierte unter der Telefonnummer 0982 291 871. Die Veranstalter freuen sich auf zahlreiche Teilnehmer. Gezeichnet Fabiani González, Ministerio Hispano Friesland. Einladung zum christlichen Kongress. Das Bildungskomitee lädt herzlich zum diesjährigen christlichen Kongress ein. Die Veranstaltung widmet sich dem Thema Führen im Wandel und bietet Vorträge von internationalen sowie nationalen Referenten. Alle Vorträge werden simultan übersetzt. Für Mitglieder der CAF übernimmt das Bildungskomitee die Teilnahmekosten des Kongresses. Reise- und Unterkunftskosten sind jedoch selber zu tragen. Anmeldungen sind bis zum 31. Juli bei der Secretaria unter der Nummer 0986 304 600 möglich. Gezeichnet Randy Penner, CEF. Soweit die Kurznachrichten für heute am Donnerstagvormittag. Auf Wiederhören!

0: Es ist 10 Uhr und 30 Minuten.
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2: Guten Abend, werte Hörerinnen und Hörer. Kitte Wiens begrüßt Sie herzlich und sagt Willkommen an Ihrem Empfänger. Es geht weiter aus dem zweiten Buch von Gulshan Esther, Der Schleier zerriss, und so ging es weiter. Gulshan ist mittlerweile in England angekommen, um vor allem vor Pakistanis, ihrem Heimatvolk, ihr persönliches Zeugnis von der körperlichen Heilung und Bekehrung zu Jesus zu erzählen. Viele kennen sie bereits von einer Kassette her, wollen aber das persönliche Zeugnis hören und sie sehen. Ihr Dienst beginnt zunächst vor allem in den Pfingstgemeinden und weitet sich dann aus. Hören Sie, wie es weitergeht. Die nächsten Versammlungen fanden in der Gemeinde Gottes, einem anderen Zweig der Pfingstdenomination, statt. Diese Gruppierung setzt sich in erster Linie aus Christen schwarzer Hautfarbe zusammen. Tatsache ist, dass die Gemeinde Gottes die größte und einflussreichste pfingstliche Gemeinde von Schwarzen auf der Welt ist. Die Gemeinde hier in Huddersfield bestand hauptsächlich aus Jamaikanern. Sie waren noch um etliche Grade lebendiger als ihre weißen Geschwister in der Elim-Gemeinde. Am Ende einer Versammlung, als Gelegenheit für Fragen war, stand jemand von den Zuhörern auf und fragte: »Schwester Gulshan, weshalb hast du Jesus als Sohn der Maria angesprochen?« Ich hatte noch nie darüber nachgedacht, wie ungewöhnlich das für Leute klingen musste, die es gewohnt waren, Jesus mit Sohn Gottes, Heiland und Herr anzureden. Wenn ich von Jesus als dem Sohn der Maria sprach, muss sich das für sie beinahe abfällig angehört haben. Dabei war es für mich eher das Gegenteil. Doch passt diese Sichtweise sehr gut mit der zusammen, die der Koran von Jesus hat. Ich versuchte, dem Fragesteller meine Position in möglichst einfachen Worten zu erklären. Zunächst berichtete ich, wie ich zu dieser Anrede gekommen war, und fügte hinzu: Ihr müsst bedenken, dass ich zu jener Zeit überhaupt nichts von Jesus wusste. Das einzige religiöse Buch, das ich besaß, war der Koran, und darin wird Jesus als Sohn der Maria bezeichnet. Zwar erkennt auch der Koran die Besonderheit der Geburt Jesu insofern an, dass kein Mann daran beteiligt war, aber diesem Umstand wird keine spezielle Bedeutung beigemessen, weil es bei den von Gott ausgerüsteten Boten fast in jedem Fall ungewöhnliche Begleiterscheinungen gegeben hatte. In dieser Hinsicht steht Jesus in den Augen der Moslems auf einer Stufe mit Adam, Abraham, Mose oder sogar Mohammed. Erst als Jesus mir in meinem Zimmer erschien, fing ich an zu begreifen, wer er wirklich war. Das Licht, das in mein Zimmer schien, leuchtete auch in mein Herz und meinen Sinn hinein. Ich sah ganz deutlich, dass Jesus nicht nur ein Mensch war, sondern der Sohn Gottes, das Lamm, das für meine Sünden und für die Sünden der ganzen Welt geschlachtet worden war. Ich war so belehrt worden, dass wir ein Tier opfern mussten, um Vergebung der Sünden zu erhalten. Deswegen muss für jedes Familienmitglied alljährlich am Bashad Eid eine Ziege geopfert werden. So wie das Blut des Tieres wegfließt, werden auch unsere Sünden hinweggenommen. Diese Prozedur mussten wir von Jahr zu Jahr wiederholen. Doch jetzt erkannte ich auf einmal, dass Jesus durch seinen Tod am Kreuz ein für allemal meine Sünden weggenommen hat. All das wurde mir noch viel klarer, als ich anfing, die Bibel zu lesen. Der Koran lehrt, dass Jesus gar nicht wirklich gekreuzigt worden ist. Er entging dem Tod. Gott rettete ihn aus der Hand der Juden, die ihn umbringen wollten. An seiner Stelle wurde ein anderer geopfert. Wie gesagt, das lehrt der Koran. Jesus war tatsächlich der Sohn Marias, aber Maria war nicht, wie es im Koran heißt, die Schwester Haruns, sondern ein Nachkomme von König David. Ich freute mich sehr über die Möglichkeit, meinen Zuhörern weitergeben zu können, was ich über Jesus Christus gelernt hatte, und mich nicht nur auf mein Heilungserlebnis konzentrieren zu müssen. Das bedeutete für mich eine große Ermutigung. Am Mittwoch, dem 6. Oktober, war ich eingeladen, zu einer Gruppe von pakistanischen Christen in Nelson, Lancashire, zu sprechen. Das war meine erste Versammlung außerhalb von Huddersfield. Überhaupt musste ich viele merkwürdige Namen lernen, die jede Woche in meinen Terminkalender eingeschrieben wurden. Die Geschwister dort sagten mir, wie schwierig es für manche von ihnen sei, an einer der Grundwahrheiten des Christentums festzuhalten. Unsere Landsleute, die Moslems geblieben sind, beschuldigen uns laufend, wir würden an drei Götter glauben. Es fällt uns außerordentlich schwer, ihnen klarzumachen, dass das nicht der Fall ist. Wie können wir jemandem die Dreieinigkeit Gottes erklären, wenn wir selbst Probleme haben, sie zu verstehen? Man wirft uns vor, wir würden, genau wie die Araber vor Mohammed, drei Götter verehren, anstatt nur einen. Bekanntlich hatten die Araber drei Hauptgötter. Es ist für sie völlig unlogisch, dass die Dreieinigkeit nicht drei Götter sind, sondern ein Gott in drei Personen. Theologische Fragen dieser Art waren jedoch nicht die einzigen Schwierigkeiten, denen sich die pakistanischen Christen gegenüber sahen. Das sollte ich in den folgenden Monaten immer wieder feststellen. Die praktischen Fragen waren manchmal noch schwieriger zu lösen. Alles, was ich tun konnte, um ihnen zu helfen, war, dass ich sie an meinen Erlebnissen mit Jesus Christus teilhaben ließ und sie immer wieder ermutigte, an ihrem Glauben festzuhalten, so wie Jesus mir aufgetragen hatte zu sagen, dass er lebe und bald wiederkommen werde. Jedoch beschränkte sich mein Dienst nicht darauf, in Pfingstgemeinden und vor pakistanischen Christen zu sprechen. Nachdem ich aus Lancashire zurückgekommen war, hielt ich in drei anglikanischen Kirchen meinen Vortrag. Elisabeth und Erik begleiteten mich und Erik fungierte als mein Übersetzer. Die Zuhörer waren viel gesetzter als die in den anderen Gemeinden, aber sie hörten aufmerksam zu und viele brachten nach den Gottesdiensten mit freundlichen Worten ihren Dank zum Ausdruck.

Einige Tage später, am 17. Oktober, konnte ich einen der interessantesten Orte besuchen, die ich kenne, Oxford. Für mich war das ein ganz besonderes Erlebnis. Dem Namen nach war mir die Stadt bekannt. Ihr Ruf als wichtiger Ort zur Vermittlung akademischen Wissens war selbst bis in die entferntesten Dörfer Pakistans gedrungen. Jeder, der klug oder ehrgeizig genug war, träumte davon, einmal in Oxford zu studieren. Mein Bruder Alim Shah hatte in Oxford Jura studiert und mir von dieser wunderschönen Stadt mit ihrer großartigen Baukunst vorgeschwärmt. Als wir durch die Straßen fuhren und ich die schönen Gebäude sah, wusste ich, was er gemeint hatte. Ich erinnere mich, dass er nach der glühenden Beschreibung hinzusetzte: Natürlich ist es auch eine Stadt voll von Ungläubigen, zieht man die Zahl der Kirchtürme in Betracht, die dort in die Luft ragen. Inzwischen weiß ich, dass gerade diese Kirchtürme eine Quelle ständiger Inspiration gewesen sind, die viele poetische Schilderungen hervorgerufen haben. Manche davon haben es zu unsterblichem Ruhm gebracht, so wie das Stück, das die Stadt als Stadt der träumenden Kirchtürme bezeichnet. Von träumenden Kirchtürmen konnte allerdings, als ich sie das erste Mal sah, keine Rede sein. Ihr Anblick faszinierte mich und ich konnte nicht anders, als mein Herz in tiefer Dankbarkeit himmelwärts zu richten, zu Gott, meinem Schöpfer. Und dazu sind die Türme ja im Grunde auch erbaut worden. Was ich damals nicht wusste, war, dass Gott gerade diesen Ort dazu bestimmt hatte, eine wichtige Rolle in meinem zukünftigen Leben zu spielen. Je mehr ich mit den Jahren über die Stadt gelernt habe, umso mehr ist mir aufgegangen, welch ein beredtes Zeugnis für den christlichen Glauben sie ist. Hat John Wycliffe nicht hier die Bibel aus dem Lateinischen in die englische Sprache übersetzt, sodass auch das gewöhnliche Volk sie lesen konnte? Wie glücklich müssen die Menschen darüber gewesen sein. Ich erinnere mich, dass ich bereits im Alter von 7 Jahren den Koran in der wunderschönen arabischen Dichtkunst gelesen habe und begeistert war. Aber als ich seine Bedeutung wirklich verstehen wollte, musste ich mir heimlich ein Exemplar in meiner Muttersprache besorgen, um zu wissen, was darin stand. Während man mich mit dem Wagen zum Haus meiner Gastgeber brachte, war es schwierig, den Scharen von Radfahrern auf den Straßen auszuweichen. Jeden Moment rechnete ich mit einem Zusammenstoß. Sie schienen einfach überall zu sein und schlängelten sich durch die kleinste Lücke, wobei ihre schwarzen Gewänder im Wind flatterten. Ich war total überrascht, denn ich hatte immer gemeint, so viele Fahrradfahrer könne es nur in Pakistan geben. Ich war für dieses Wochenende bei dem Pastor der asiatischen Gemeinde einquartiert. Pater Bernhard hatte die Versammlung arrangiert. Es war mir eine Freude, den Pastor kennenzulernen, besonders da er ebenfalls der einzige aus einer muslimischen Familie war, der zu Christus gefunden hatte. Die meisten Christen in Pakistan und Indien kommen aus Familien, die im vorigen Jahrhundert durch die Arbeit europäischer Missionare Christen geworden sind. Ich hatte den Eindruck, vieles mit dem Pastor gemeinsam zu haben, der mich, ebenso wie seine Familie, herzlich begrüßte und in seinem Haus willkommen hieß. Die Kirche St. Lucas in der Canning Street war für diese speziellen Zusammenkünfte gemietet worden. Normalerweise versammeln sich die asiatischen Christen in einer Baptistengemeinde in der Witham Street zum Gottesdienst, der sonntags um 15 Uhr stattfindet. Viele dieser Christen hatten mein Zeugnis bereits auf Kassette gehört, aber sie brannten darauf, so wie andere auch, es nochmals von mir persönlich zu hören. Am ersten Abend, als die indischen Frauen, elegant gekleidet in ihre schönen, farbenfrohen Saris, die Kirche betraten, fühlte ich mich direkt nach Indien zurückversetzt. In Pakistan hatte ich gewöhnlich nur pakistanische Kleidung gesehen. Wie ich später erfuhr, kamen viele von ihnen aus dem Punjab, zum Teil aus derselben Gegend oder sogar denselben Dörfern. Sie bildeten eine festgefügte Gemeinschaft. Für mich war es ein bewegendes Erlebnis, vor diesen Menschen stehen zu dürfen und dabei an die Worte Jesu zu denken: Mein Volk ist dein Volk. Wahrhaftig, aus jedem Volk, aus jedem Stamm hat er sie zu sich gerufen. Im Geist sah ich mich in den Himmel versetzt. Wie wunderbar wird es einmal sein, wenn wir alle, bekleidet mit weißen Gewändern, vor dem himmlischen Thron stehen und das Lamm preisen, das für uns geschlachtet worden ist. Menschliche Unterschiede werden an jenem Tag keine Rolle mehr spielen.
Wir werden auch keinen Übersetzer mehr brauchen, so wie ich hier zum ersten Mal in England keinen brauchte. Die Versammlung wurde auf Punjabi geleitet und ich sprach in Urdu. Beide Sprachen waren meinen Zuhörern geläufig. Der Klang der indischen Instrumente, Dolki, Gabaza, Maracas, Tamburin, Tabla und Akkordeon, schallte durch das Gebäude und half uns, unsere Herzen in Dank und Anbetung zu unserem Erlöser und Herrn Jesus Christus zu erheben. Der Chorleiter, ein junger, enthusiastischer Christ, kam nach dem Gottesdienst zu mir und sagte: »Schwester Gulshan, ich arbeite bei Radio Oxford in der Woodstock Road. Ich kann dafür sorgen, dass du für ein spezielles Programm interviewt wirst, das jedes Jahr zu Weihnachten ausgestrahlt wird.« Ich wollte meinen Ohren nicht trauen. Ich, Gulshan Esther, sollte über Radio Zeugnis für Jesus in England ablegen. Was würden meine Angehörigen sagen, wenn sie das erführen? Begeistert stimmte ich seinem Vorschlag zu. Es konnte gar keinen besseren Zeitpunkt geben, um von der Heilungskraft Jesu zu berichten, die ein solch herrliches Wunder an meinem verkrüppelten Körper getan hatte. Doch noch herrlicher würde es sein, die Sentimentalität, die häufig das Weihnachtsfest umgibt, mit der wunderbaren Botschaft zu durchdringen: Ich bin der Weg, die Wahrheit und das Leben. Das würde all jenen Lichtern, die zu Weihnachten leuchten, erst den richtigen Glanz verleihen und diesem größten aller christlichen Feste einen Teil seiner ursprünglichen Bedeutung zurückgeben.

Der Programmdirektor war mit dem Vorschlag einverstanden. Es wurde vereinbart, dass der Chorleiter mir die Fragen stellen sollte. Am Abend vorher betete ich: Herr Jesus, ich bin nichts. Gebrauche du mich bitte, um deinen Namen zu verherrlichen. Der Pastor brachte mich mit seinem Wagen zum Sender. Ein bisschen aufgeregt war ich schon. Noch nie in meinem Leben hatte ich ein Rundfunkstudio von innen gesehen. Ich wurde dem Programmdirektor, einem Engländer, vorgestellt, der uns in den Aufnahmeraum führte. Der Chorleiter war bereits da. Er erklärte mir genau den Ablauf. Zuerst stelle ich eine Frage. Bei deiner Antwort benutzt du bitte dieses Mikrofon. Wenn ich meine, du solltest aufhören zu reden, hebe ich den Finger. Das darfst du auf keinen Fall vergessen, denn du trägst bei der Aufnahme einen Kopfhörer. Hier, setz ihn einmal auf. Wir machen zuerst einen Probedurchgang. Die Fragen, die er mir stellte, lauteten zum Beispiel: Wo sind Sie geboren? Aus was für einer Familie kommen Sie? Worin bestand Ihre Krankheit? Wie ist es zu Ihrer Heilung gekommen? Wer hat Sie Ihrer Ansicht nach geheilt? Meine Antworten mussten kurz und präzise sein. Das Programm dauerte nämlich nur eine halbe Stunde. Wir gaben uns große Mühe und waren erleichtert, als jeder zufrieden und das Ganze vorüber war. Ich war glücklich und demütig zugleich bei dem Gedanken, dass mein Stimmchen der Liste jener berühmten Stimmen hinzugefügt worden war, die über die Jahrhunderte in dieser schönen Stadt für Jesus Zeugnis abgelegt haben. Meine Freunde in Huddersfield freuten sich mit mir, als ich zu ihnen zurückkehrte. Der Preis der Nachfolge heißt das nächste Kapitel. Das schöne Wochenende in Oxford wirkte auf mich belebend und neu motivierend. Ich war begeistert von dem Programm, das Pater Bernhard für mich geplant und organisiert hatte. An Einladungen fehlte es nicht. Wie Jesus versprochen hatte, öffnete er selbst die Türen. Jeden Tag verbrachte ich viel Zeit mit Beten und Bibellesen, denn ich wollte ganz nah bei meinem Herrn bleiben. Ich wusste, dass er dann mit mir durch die von ihm geöffneten Türen gehen würde. Mir war kein anderer Weg bekannt, um ganz sicher zu sein, dass sein Name allein verherrlicht werden würde. Als ich nach Huddersfield zurückkam, wartete eine Einladung von Pastor Samuel in Sheffield auf mich. Ich sollte in seiner Gemeinde sprechen und auch mein Zeugnis weitergeben. 3 Tage waren dafür angesetzt, Dienstag, Mittwoch und Donnerstagabend. Pastor Samuel bedauerte, mich nicht selbst abholen zu können, da er nur ein Motorrad fuhr. Das war für mich jedoch kein Problem. Ich wusste, dass Erik mich zum Busbahnhof bringen und dafür sorgen würde, dass ich in den richtigen Bus einstieg. Nach und nach wurde dies für mich normal, je mehr ich mir zutraute, allein zu reisen. Mit der Zeit wurde ich richtig vertraut mit Bussen und Fahrplänen. Die Busfahrten waren entspannend und ich genoss es, einfach auf meinem Platz zu sitzen und mich an der wunderschönen Landschaft zu erfreuen, die am Wege lag. Leicht und ruhig glitt der Bus über die glatten Straßen, im scharfen Gegensatz zu dem Geruckel, das ich von Pakistans Holperstraßen gewohnt war. Noch besser war, dass es keine Stehplätze, kein Schieben und Drängen, kein Durcheinander und keine Diskussion wegen der Sitzplätze gab. Schön war auch, nicht von fliegenden Händlern belästigt zu werden, die unterwegs ihre Ware an den Mann bringen wollten. Der auffälligste Unterschied zu den Busfahrten in Pakistan waren aber die langen Strecken, auf denen keiner ein Wort sprach. Bei uns zu Hause ist es normal, dass die Leute sich unterhalten, oft sogar in voller Lautstärke. In England dagegen gibt es nur kurze, höfliche Gespräche. Jeder nimmt Rücksicht auf den anderen. Es gehört sich so, dass man selbst für die geringsten Dienste ein Dankeschön findet. In Pakistan bedanken sich nur die Armen, und zwar für das Vorrecht, den Reichen dienen zu dürfen. Ich kam am Montag in Sheffield an und verbrachte den Abend im Kreis der Familie von Pastor Samuel. Er sprach Urdu, und so war es leicht für ihn, sich mit mir zu unterhalten und auch als mein Übersetzer zu fungieren. Ich konnte ihn nur bewundern. Er schien ein wirklicher Meister im Übersetzen zu sein, der auch die feinen Unterschiede einer Sprache erfasste, die zum richtigen Verstehen notwendig sind und den Zuhörern Gefühlstiefe vermitteln. Besonders interessant und amüsant war es jedoch für mich, ihn auf seinem Motorrad zu beobachten, denn dabei wurden einige lebhafte Erinnerungen an mir wach. Ich musste an den Tag denken,
an dem ich das erste Mal auf dem Soziussitz meines Neffen gesessen und mich in Todesangst an ihn geklammert hatte. Ich hatte das merkwürdige Gefühl gehabt, durch die Luft zu fliegen. Noch eindrücklicher war aber das Erlebnis, das ich einige Zeit später gemacht hatte. Ich sollte bei einer Sommerfreizeit für Frauen in Muri sprechen, einem ehemaligen Gebirgsstützpunkt, der auf die Zeit der britischen Rajas zurückging. Inzwischen war er zu einem Zentrum für verschiedenste christliche Aktivitäten geworden. Unterschiedliche Gruppen von Christen aus ganz Pakistan hielten dort ihre Konferenzen und Freizeiten ab. Ich sollte per Bahn nach Rawalpindi und von dort zum Mubarak-Gelände reisen, wo ich als Hauptrednerin der Frauenkonferenz dienen würde. Mein Neffe bat mich inständig, doch meine Pläne zu ändern und bei seiner Hochzeit dabei zu sein, die an dem gleichen Wochenende stattfinden sollte. Obwohl ich eigentlich keine Zeit hatte, erklärte ich mich nach anfänglichem Zögern bereit, meine Reisepläne so weit zu verändern, dass ich an der Hochzeit teilnehmen konnte. Das geschah in erster Linie in der Hoffnung, dass ich dabei eine Gelegenheit finden würde, meinen Angehörigen meinen Glauben an Jesus zu bezeugen. Doch alle Erklärungen, dass Jesus der Sohn Gottes sei, brachten mir nur Hohn und Spott ein. »Ach, sie ist verrückt«, hieß es, »lass sie, sie kann nichts dazu.« Und weiter, »sie gehört nicht mehr zur Verwandtschaft, sprecht nicht mit ihr.« Diese herzlosen Bemerkungen taten mir sehr weh.

Es war nicht verwunderlich, dass ich später, als ich zum Busbahnhof musste, niemand bereit fand, mich hinzufahren. Meine Schwester schlug vor, dass ich bis zum nächsten Morgen bleiben sollte, aber dann hätte ich sämtliche Anschlüsse verpasst. So schlüpfte ich, ohne mich von den anderen zu verabschieden, aus dem Haus und stellte mich in der Dunkelheit an den Straßenrand. Dabei betete ich leise: »Herr Jesus, du kennst meine Situation. Bitte bewahre mich und hilf mir, rechtzeitig zum Busbahnhof zu kommen. Ich lege mich getrost in deine Hand.« Augenblicklich verspürte ich die Gegenwart Gottes, die mich von allen Seiten einhüllte. Trotz der Dunkelheit fühlte ich mich an dem einsamen Ort sicher. Plötzlich hörte ich in der Ferne das leise Brummen eines Motorrades und sah kurz darauf das Licht eines Scheinwerfers näher kommen. Es war eine Rikscha. Neue Hoffnung erfüllte mein Herz und ich betete, dass der Fahrer auf mein Winken hin anhalten möge. Gott sei Dank, er tat es. »Können Sie mich so schnell wie möglich nach Badami Bagh bringen?«, fragte ich. »Ich muss einen Bus erreichen, der in aller Kürze nach Rawalpindi abgeht.« Keinen Augenblick dachte ich darüber nach, dass das vielleicht sehr gefährlich sein könnte. Der Fahrer nickte, ich stieg ein und nach einer rasenden Fahrt durch die Straßen erreichten wir den 25 Kilometer entfernten Busbahnhof in Rekordzeit. Dort angekommen, ergriff der Rikscha-Fahrer meine Tasche, trug sie zur Haltestelle der Watan-Buslinie und verstaute sie unter einem der vorderen Sitze. Ich konnte sein Gesicht nicht erkennen, da er eine Art Kapuze über den Kopf gezogen hatte und ein langes braunes Gewand trug. Als ich ihn für seine Dienste bezahlen wollte, wandte er sich mir halb zu und sagte: »Gott hat mich geschickt, um Ihnen zu helfen. Gehen Sie hin in Frieden.« Ich war von Ehrfurcht erfüllt und konnte nur über die Güte Gottes staunen. Meine Angehörigen hatten sich geweigert, mich zum Bus zu bringen, und ich hatte sogar den spöttischen Ausspruch gehört: »Wir wollen unser Auto nicht schmutzig machen. Bitte doch deinen Jesus, dich hinzubringen.« Wie gerne hätte ich ihnen erzählt, dass ich genau das getan und er mein Gebet auf solch wunderbare Weise erhört hatte. Aber wahrscheinlich hätte das auch nichts geändert. Zurück nach Sheffield. Pastor Samuel hatte für die Veranstaltung die Aula einer Schule gemietet. Bereits am Abend war der Saal voll und wir hatten nach guter Sitte einen fröhlichen Gottesdienst mit viel Gesang. Eine große Freude strahlte von diesen lieben Geschwistern aus. Die Atmosphäre war von der Realität Jesu erfüllt, der durch die Reihen ging, Menschen anrührte und gesund machte. Kein Wunder, dass alle Augen erwartungsvoll auf mich gerichtet waren, als ich aufstand und zu sprechen begann. Was ich mit Jesus erlebt hatte, fand ein starkes Echo in den Herzen und Gedanken derer, die gleich mir die Heilungskraft Jesu am eigenen Leib erfahren hatten. In Gedanken hatte ich mich vorher jedoch mit dem Apostel Petrus beschäftigt und plötzlich klickte es bei mir. Jesus hatte mir aufgetragen, seinem Volk zu sagen: »Ich lebe und werde bald wiederkommen.« Erstmalig ging mir auf, wie kostbar diese Wahrheit gerade für Petrus gewesen war. War er es nicht, der die Gläubigen ermahnt hatte, ihre Augen auf Jesus gerichtet zu halten und treu auf seine Wiederkunft zu warten? In 2. Petrus 3, Verse 2 bis 4, Vers 8 heißt es: »Damit ihr gedenkt der von den heiligen Propheten zuvor gesprochenen Worte und des durch eure Apostel übermittelten Gebotes des Herrn und Heilandes. Dies sollt ihr zuerst wissen, dass in den letzten Tagen Spötter mit Spötterei kommen werden, die nach ihren eigenen Begierden wandern und sagen: Wo ist die Verheißung seiner Ankunft? Denn seitdem die Väter entschlafen sind, bleibt alles so von Anfang der Schöpfung an. Dies eine aber sei euch nicht verborgen, Geliebte, dass beim Herrn ein Tag ist wie 1000 Jahre und 1000 Jahre wie ein Tag. Der Herr verzögert nicht die Verheißung, wie es einige für eine Verzögerung halten, sondern er ist langmütig euch gegenüber, da er nicht will, dass irgendwelche verloren gehen, sondern dass alle zu Buße kommen. Gottes Langmut war das eigentliche Wunder, nicht meine körperliche Heilung. Ich werde eines Tages sterben, aber Gottes Gabe des ewigen Lebens, die er allen schenken möchte, ist es, wonach wir uns ausstrecken sollen. Das war der Kern meiner Botschaft an diejenigen, die gekommen waren, um mich an jenem Abend in Sheffield zu hören. Es war ein langer Gottesdienst von 3 Stunden, aber ich fühlte mich getragen und gestützt. Es war,
als ob ich einen Gürtel der Kraft um meine Taille trüge, der mich aufrecht erhielt. Viele kamen nach der Versammlung zu mir und meinten, dies ist wirklich Gottes Werk. James, der Direktor der Schule, freute sich ganz besonders und sagte, ich sehe, dass Jesus Menschen aus jeder Nation ruft und zu seiner Herde hinzufügt. Merkwürdig, genau der gleiche Gedanke war mir in Oxford gekommen. Hatte Jesus mich vielleicht extra von Pakistan nach England gebracht, um seine Schafe hereinzuführen? Ein wunderbarer Gedanke. Der britische Konsul in Islamabad hatte zwar gemeint, Missionare würden von England nach Pakistan gehen und nicht umgekehrt. Aber hier war ich, ein ehemals verkrüppeltes Moslemmädchen, das Jesus zu neuem Leben erweckt und zu einer seiner Missionarinnen gemacht hatte. In der Tat, es ist ihm ein leichtes, alle unsere irdischen Gedanken über den Haufen zu werfen. Am letzten Abend brachte James einen seiner Schüler mit, den er mir nach dem Gottesdienst vorstellte. Es war ein Moslemjunge von 16 Jahren, ein glühender Anhänger des Propheten Mohammed. Sein Vater war auch dabei. Sie hatten ihren Koran mitgebracht und wollten, dass ich ihnen darin die Verse zeigen sollte, die von Jesus handelten. Als ich die Hand nach dem Buch ausstreckte, weigerten sie sich, es mich anfassen zu lassen. Sie dürfen unseren Koran nicht berühren, erklärte der Vater rigoros. Es ist ein heiliges Buch, das nicht von Ungläubigen berührt werden darf. Sie sind Christ geworden, also ein Ungläubiger. Da dürfen sie den Koran nicht anfassen. Seine Stimme klang drohend und er hielt das Buch schützend an sich gepresst. Ich erinnerte mich daran, wie mein Vater mit dem Koran umzugehen pflegte. Er nahm ihn vom Regal herunter, dem höchsten Platz im ganzen Zimmer, weil nichts auf oder über dem Koran stehen dürfte. Bis hier für heute aus dem Buch von Gulshan Esther, der Schleier zerriss und so ging es weiter. Ich danke Ihnen herzlich fürs Zuhören und sage gute Nacht und auf Wiederhören in einer Woche.

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1: Wenn ich so die Drohungen in den kleinen Propheten lese, meine ich, die Gefühle des Propheten mitzuerleben, wenn er seinem Volk die Botschaft Gottes mitteilen muss. Er ist nicht unbeteiligt, nicht gleichgültig. Amos und all die anderen Boten sind durch ihren Auftrag mit hineingenommen in die Stimmung und Gefühlswelt ihres Herrn. Aus den Worten des Propheten spricht Ärger, Zorn, Entrüstung über die Einstellung und das Verhalten der Menschen, die zum Volk Gottes gehören. Er ist frustriert, enttäuscht und empört über das, was da vor seinen Augen an Ungerechtigkeit, Bosheit, Gewalt und Undankbarkeit geschieht. Dabei fühlt er sich so machtlos und schwach, unfähig, hier etwas zu ändern. Keiner hört auf ihn, keiner nimmt ihn ernst, keiner zeigt sich betroffen oder reagiert in irgendeiner Weise auf die Anklagen und Drohungen. Eine Zeit lang kann der Prophet vielleicht an sich halten und in Liebe und Geduld auf das Volk einreden, aber dann kommt der Moment, wo die Langmut ihren Höhepunkt erreicht hat. Was darauf folgen muss, sind Taten, harte Strafen, Gericht und Vernichtung. Das ist jetzt geschehen. Gott lässt dem Volk durch Amos sagen, niemand wird sich retten können, niemand mit dem Leben davonkommen. Lesen wir jetzt den biblischen Abschnitt aus Amos Kapitel 9, die Verse 1 bis 5. Ich sah den Herrn in Bethel riesengroß am Altar vor dem Tempel stehen. Er gab einem Engel den Befehl, schlag auf die Kapitelle der Tempelsäulen, dass der ganze Bau bis in die Fundamente erzittert. Zerschmettere die Säulen, dass sie diesen Leuten auf den Kopf fallen. Und wer das überlebt, soll durch das Schwert des Feindes umkommen. Niemand wird sich retten können, niemand mit dem Leben davonkommen. Selbst wenn sie sich in der Totenwelt vergraben, ich werde sie von dort zurückholen. Selbst wenn sie in den Himmel aufsteigen, ich werde sie von dort herunterholen. Verstecken sie sich auf dem Berg Karmel, so werde ich sie auch dort ausfindig machen. Verbergen sie sich auf dem Meeresboden, so befehle ich der Seeschlange, sie zu beißen. Und wenn sie von ihren Feinden in die Verbannung geführt werden, lasse ich sie dort mit dem Schwert umbringen. Ich behalte sie im Auge, aber nicht um ihnen zu helfen, sondern um sie zu vernichten. Der Herr, der Herrscher über die ganze Welt. Berührt er die Erde, so bebt sie. Sie hebt und senkt sich wie der Nil in Ägypten. Und überall trauern ihre Bewohner um die Opfer, die unter den Trümmern begraben sind. Er hat über der Erde das Himmelsgewölbe errichtet und sich droben im Himmel seine Wohnung gebaut. Er ruft das Wasser aus dem Meer und lässt es auf die Erde herabregnen. Herr ist sein Name. Soweit der Text aus dem Propheten Amos in der Bibel. Der Prophet sieht also den Herrn riesengroß am Altar vor dem Tempel stehen und den Fluch über das Volk sprechen. Niemand wird sich retten können, niemand mit dem Leben davonkommen. Gott ist furchtbar frustriert und erzürnt über sein Volk. Das können wir besser verstehen, wenn wir noch einmal einen Blick in die Geschichte tun. Gott ist also erzürnt über das Volk. Er will es vernichten und ausrotten. Wohin auch immer die Leute vor seinem Zorn flüchten, er wird sie aufspüren und töten. In Vers 2 von Kapitel 9 sagt er, selbst wenn sie sich in der Totenwelt vergraben, ich werde sie von dort zurückholen. Selbst wenn sie in den Himmel hinaufsteigen, ich werde sie von dort herunterholen. Und in Vers 4, ich behalte sie im Auge, aber nicht um ihnen zu helfen, sondern um sie zu vernichten. Gott ist scheinbar sehr erregt und zornig über sein Volk, aber warum ist der Herr so entschlossen, solch eine furchtbare Strafe anzuwenden? Die Antwort ist mehrteilig und hat in der Vergangenheit Israels seine Wurzeln. Gott ist erzürnt über sein Volk, weil er sich erstens diesem Volk auf besondere Weise offenbart hat. Die Bibel ist nicht ein Buch, das aus menschlicher Weisheit und Überlegung entstanden wäre. Es ist nicht so, dass weise Männer nachgedacht, philosophiert oder meditiert und dann ihre Erkenntnisse und Einsichten über Gott als eine Lehre zusammengefasst hätten. Die Bibel ist auch nicht nur ein Geschichtenbuch oder ein Moralkodex, der von begnadeten Führern erstellt worden sei. Was uns die Bibel über Gott wissen lässt, sind Offenbarungen Gottes. Viele Dinge, wie zum Beispiel die Entstehung der Erde oder des Menschen in der Vergangenheit oder auch das Ziel mit der Schöpfung und die Zukunft, können wir niemals durch Forschung, Wissenschaft oder Berechnung klären. Es gibt nur einen Weg, das zu erfahren, und das ist die Offenbarung Gottes. Der Schöpfer lässt uns durch seine Boten mitteilen, wie es in grauer Vorzeit zur Entstehung der Erde kam. Dann offenbart sich Gott auch selbst uns Menschen, seinen Charakter, sein Wesen, seinen Willen und seine Pläne. Ohne die Offenbarung Gottes in der Schrift könnten wir immer nur herumrätseln, ob Gott existiert, wie er ist und was er will. Wer die Offenbarung Gottes nicht annimmt, ihr nicht glaubt, der wird sein Leben lang suchen und im Dunkeln tappen. Nirgends sonst wird er Antwort auf seine letzten Fragen finden. Es ist eine große Gnade und ein Vorrecht, dass der Herr der Welt sich den Menschen offenbart und sich ihnen mitteilt. Nun hat Gott sich nicht wahllos irgendwelchen Personen auf diesem Erdenrund offenbart. Er erwählte dazu anfänglich einzelne Männer und Frauen und später ein ganzes Volk. Das begann mit Adam und Eva, zu denen Gott von Angesicht zu Angesicht sprach. Später erwählte er Abraham und seine Nachkommen, das Volk Israel. Alle Gottesoffenbarungen in der Bibel sind uns durch Nachkommen Abrahams übermittelt worden. Gott hatte ein Volk erwählt, mit dem er reden und dem er sich offenbaren wollte. Das war doch eine ganz besondere Stellung, auf die Israel mit Demut, Dank und Treue hätten antworten sollen. Aber so war es nicht. Israel hat sich immer wieder von Gott abgewandt. Es hat seine Verantwortung als Vermittler der Erkenntnis vernachlässigt und damit Gott zutiefst entwürdigt und beleidigt. Nun will Gott das nicht länger hinnehmen und lässt durch Amos die Vernichtung dieser treulosen und verräterischen Gesellschaft ankündigen. Trotz der Untreue des Volkes sind aber die Offenbarungen Gottes bis zu uns heute durchgedrungen. Wir tun gut daran, sie vorsichtig und verantwortlich zu verwalten und nicht dem Beispiel Israels zu folgen. Zweitens, Gott ist erzürnt, weil er seinem Volk immer wieder viel Gutes erwiesen hat und dafür nur Undank erntete. Er hat Abraham reich und mächtig werden lassen. Er hat dessen Sohn und seine Familie vor einer Hungersnot bewahrt und ihnen Nahrung und Sicherheit in Ägypten verschafft. Er hat den ganzen Stamm durch die Wüste wieder in ihre Heimat geführt. Naja, ich will jetzt nicht die ganze Geschichte Israels nachzeichnen, aber wir finden Wunder über Wunder und machtvolles Eingreifen Gottes, wenn es um die Bewahrung und Erhaltung seines Volkes geht. Güte und Barmherzigkeit, Schutz, Segen und viel Zuwendung und Liebe hat das Volk durch Gott erfahren. All das haben die Leute um Amos herum scheinbar vergessen. Sie sind nicht nur undankbar, sondern auch habgierig, herrschsüchtig, hartherzig und lieblos geworden. Das Volk beutet sich gegenseitig aus, reißt an sich, was ihm nicht zusteht, und missachtet die Gebote. Das Vertrauen, der Respekt und die Liebe zu ihrem Gott sind gänzlich verschwunden. Darüber ist Gott nicht nur betrübt, sondern es macht ihn auch zornig. Bevor diese Menschen ihm noch weiter den Ruf verderben und ihm Schande bereiten, wird er sie vernichten müssen. Drittens, Gott ist erzürnt, weil er seinem Volk schon oft seine Fehler vergeben hat, aber keine Besserung sieht. Die Geschichte Israels ist eine Geschichte der Erwählung eines Volkes, es ist die Geschichte der Führungen und Wohltaten Gottes, es ist aber auch eine Geschichte des menschlichen Versagens. Ich nehme an, dass Gott von Anfang an gewusst hat, dass der Mensch gefallen und verdorben ist. So betrübt der Herr darüber auch war, so hat er doch auch immer damit gerechnet. Er erwartete sicher nicht Vollkommenheit, Perfektion und Sündlosigkeit. Die Biografien aller großen Gottesmänner von Abraham über Jakob, Josef, Mose, Josua, Samuel, David, Salomo und wie sie alle heißen, zeigen es. Alle hatten ihre Fehler und Sünden. Damit kann Gott sicher leben, solange die Menschen demütig und bußfertig sind, ihr Versagen einsehen und bei Gott Wiederherstellung und Rechtfertigung suchen. Manche Könige, Priester und Propheten mussten sich schon in der Vergangenheit vor Gott wegen ihrer Schuld beugen und um Vergebung bitten. Es war zwar schmerzlich für alle Beteiligten, aber es brachte auch wieder Versöhnung und neuen Frieden mit Gott. Einige dieser Glaubensväter kamen mit wirklich erschreckenden Verfehlungen zu Gott, mit großen Sünden und schweren Vergehen. Aber Gott hat sie wiederhergestellt und sie haben sich noch vorbildlich bewährt. Andere kamen vielleicht mit kleineren Übertretungen, aber sie kamen immer wieder und immer wieder. Sie waren einfach schwach und konnten ihre Neigungen nicht besiegen und den Versuchungen nicht widerstehen. Die Geduld Gottes wurde auf eine harte Probe gestellt, aber solange die Sünder reumütig zu Gott kamen, fanden sie auch Vergebung und Wiederherstellung. Die Geschichte des Volkes Israel zeigt auch deutlich die nahezu unerschöpfliche Geduld, Gnade und Vergebensbereitschaft Gottes. Die Zeitgenossen des Amos hatten bisher alle von der Langmut und Freundlichkeit Gottes profitiert, doch jetzt wollten die Menschen nicht mehr ihre Fehler einsehen und sich vor Gott beugen. Sie waren selbstgerecht und unabhängig geworden, und das machte Gott zornig, so zornig, dass er sie mit einem Schlag vernichten wollte. Gott ist erzürnt, weil er sich diesem Volk offenbart hatte und das Volk doch seinen Willen missachtete, weil er ihm immer wieder viel Gutes erwiesen hat und das Volk doch undankbar und habgierig war, weil er ihm schon viele Fehler vergeben hatte und das Volk doch kein Vertrauen und keine Liebe zu Gott zeigt. Und nun ist er auch erzürnt, weil das Volk seine Warnungen und Rufe zur Buße nicht beachtet. Schon lange war der Herr unzufrieden mit dem Betragen der Bürger Israels. Es mangelte an Liebe und Gehorsam, an Glaube und Vertrauen, an Mitleid mit den Armen und an Gerechtigkeit im Volk. Sogar die Führer, die Fürsten und Priester waren korrupt. Gott hat das gesehen und es hat ihn geschmerzt. In dem Bemühen, eine Veränderung der Lage zu erreichen, hat Gott dann seine Propheten zu den Menschen geschickt. In ihren Botschaften beschrieben sie den Abfall, die Gesetzlosigkeit und Verdorbenheit der Gesellschaft. Sie erinnerten an die Gebote, Verordnungen und Gesetze, die das Volk durch Mose empfangen hatte. Und schließlich drohten die Propheten dann auch mit Gericht und Strafen, mit Krieg, Katastrophen, Verbannung und Vernichtung. Alle liebevollen, gut gemeinten und alle harten und drohenden Worte zeigten aber keine Wirkung mehr im Israel zur Zeit des Amos. Das erzürnt den Herrn dermaßen, dass er jetzt handeln wird. Wie der Prophet im Vers 1 von Kapitel 9 sagt, niemand wird sich retten können, niemand mit dem Leben davonkommen. Und in Vers 2, selbst wenn sie sich in der Totenwelt vergraben, ich werde sie von dort zurückholen. Selbst wenn sie in den Himmel hinaufsteigen, ich werde sie von dort herunterholen. Verstecken Sie sich auf dem Berg Karmel, so werde ich Sie auch dort ausfindig machen. Verbergen Sie sich auf dem Meeresboden, so befehle ich der Seeschlange, Sie zu beißen. Und wenn Sie von Ihren Feinden...
0: Es ist 11 Uhr und 45 Minuten.
2: Guten Tag, werte Zuhörer am Radio Friesland. Ich begrüße Sie zu den Mittagsnachrichten heute am Donnerstag, den 18. Juni. Am Mikrofon Bettina Wiebe. Der Tagesvers. Als der Pharao sah, dass Regen, Donner und Hagel aufhörten, versündigte er sich weiter und verhärtete sein Herz. 2. Mose 9, Vers 34. Im Anschluss folgt ein Geburtstagsgruß für Frau Cornelia Voth.
3: Das Wetter.
2: Heute und am Samstag gibt es einen Mix aus Sonne und Wolken. Morgen ist bei dichter Bewölkung mit Gewittern zu rechnen. Die Höchstwerte liegen zwischen 25 Grad heute und 17 Grad morgen. Heute weht ein böig auffrischender Wind aus dem Nordosten.
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2: Mitteilung der Stadtverwaltung Itacuruvi del Rosario. Die Stadtverwaltung informiert, dass der für Freitag, den 19. Juni, erklärte Distriktfeiertag aufgehoben wurde. Aufgrund der ungünstigen Wetterprognose werden die offiziellen Feierlichkeiten zum 239. Gründungsjubiläum von Itacuruvi del Rosario am Sonntag, den 21. Juni, stattfinden. Projekt 11. Klasse. Die 11. Klasse bietet verschiedene Beilagen für Asado an. Zubereitet werden unter anderem Sopa, Mandioca, Knoblauchbrot, saure Gurken, Chilisauce und mehr. Bestellungen werden von Victoria Wiens im Laufe der Woche bis heute am Donnerstag entgegengenommen, damit die Beilagen frisch für das Wochenende zubereitet werden können. Man kann sich entweder für ein Combo-Angebot oder auch für einzelne Beilagen entscheiden. Nähere Informationen erhalten Sie bei Victoria Wiens unter der Telefonnummer 0984 178 519. Gezeichnet Victoria Wiens 11. Klasse. Einladung zur Allgemeinen Frauenstunde. Ganz herzlich laden wir euch, liebe Frauen der MG, MBG, Aktive Frau und Amigas Activas, zu einem besonderen Treffen ein. An diesem Abend wird Frau Doris Neufeld einen Vortrag zum Thema »Die würdige Frau schafft ein Zuhause« halten. Die Frauenstunde findet am Freitag, den 19. Juni, in der Kirche der MBG statt. Ab 18 Uhr werden Kaffee und Kuchen angeboten. Das offizielle Programm beginnt um 19 Uhr. Die Kollekte des Abends ist für das CWI. Die Kollekte des Abends ist für das CWI, die gemeinsame Bibelschule in Guajaivi, bestimmt. Es gibt Kinderbetreuung bei Carola Giesbrecht und es wird Übersetzung angeboten. Alle Frauen sind herzlich eingeladen. Wir freuen uns, wenn du dabei sein kannst. Gezeichnet Komitee des Frauenvereins der MBG. Einladung zum Eheabend. Ministerio Hispano Friesland lädt alle Ehepaare und Interessierten herzlich zu einem Eheabend ein. Die Veranstaltung findet am Freitag, den 27. Juni um 18.30 Uhr im Versammlungsraum der MBG statt. Als Referenten werden Licenciado Roberto Formigli und Licenciara Chiara Cavallaro zu Gast sein und wertvolle Impulse rund um die Ehe und Familie weitergeben. Für die Betreuung der Kinder während der Konferenz ist gesorgt. Der Eintritt ist frei und kostenlos. Anmeldungen werden noch bis zum 25. Juni entgegengenommen. Weitere Informationen erhalten Interessierte unter der Telefonnummer 0982 291 871. Die Veranstalter freuen sich auf zahlreiche Teilnehmer. Gezeichnet Fabiani González, Ministerio Hispano Friesland. Einladung zum christlichen Kongress. Das Bildungskomitee lädt herzlich zum diesjährigen christlichen Kongress ein. Die Veranstaltung widmet sich dem Thema Führen im Wandel und bietet Vorträge von internationalen sowie nationalen Referenten. Alle Vorträge werden simultan übersetzt. Für Mitglieder der CAF übernimmt das Bildungskomitee die Teilnahmekosten des Kongresses. Reise- und Unterkunftskosten sind jedoch selber zu tragen. Anmeldungen sind bis zum 31. Juli bei der Sekretaria unter der Nummer 0986 304 600 möglich. Gezeichnet Randy Penner, CEF.
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2: In Paraguay hat die Kartoffelanbaukampagne begonnen. Ultima Hora berichtet, dass das Landwirtschaftsministerium MAC gestern die Kartoffelanbaukampagne 2026 in La Colmena gestartet hat, mit einer Investition von rund 6,7 Milliarden Guaraníes. Insgesamt wurden 411.000 Kilogramm Saatkartoffeln an mehr als 1.000 Produzenten in 5 Distrikten des Departements Paraguay verteilt. Ziel ist, die nationale Kartoffelproduktion zu stärken, Importe zu verringern und die Einkommen ländlicher Familien zu verbessern. Landwirtschaftsminister Carlos Jiménez betonte die Bedeutung hochwertigen Saatguts, moderner Technik und besserer Vermarktungswege. Die Maßnahme soll die Ernährungssicherheit erhöhen und die Wettbewerbsfähigkeit des Gartenbausektors nachhaltig fördern. Die meiste Handwerkerin und Kulturbewahrerin Nja Digna ist verstorben. Die als Meisterhandwerkerin und lebender Nationalschatz ausgezeichnete Kunsthandwerkerin Digna López Viuda de Narvaja ist gestern im Alter von 100 Jahren verstorben. Dies teilte das Paraguayische Institut für Kunsthandwerk, IPA, auf seinem Facebook-Account mit. Die aus Yataytü stammende Bewahrerin des traditionellen Aopoi widmete ihr Leben dem Spinnen, Weben und Besticken dieses bedeutenden paraguayischen Kulturerbes. Über Jahrzehnte gab sie ihr Wissen an junge Generationen weiter und blieb bis ins hohe Alter bei Ausstellungen und Kulturveranstaltungen aktiv. Das IPA würdigte ihren unermüdlichen Einsatz für den Erhalt der Handwerkskunst. Mit ihrem Tod verliert Paraguay eine der wichtigsten Hüterinnen seiner kulturellen Traditionen. Paraguay setzt auf Industrieparks und eine leistungsfähigere Exportlogistik. Nach Angaben von IP Paraguay arbeitet die Regierung an einem neuen Gesetz für Industrieparks, um Investitionen zu erleichtern und Unternehmen attraktivere Rahmenbedingungen zu bieten. Das Vorhaben wurde von Industrieminister Marco Riquelme bei der Vorstellung der Studie Logistische Integrationskorridore, zentrale Knotenpunkte Paraguays vor Vertretern der Entwicklungsbank von Lateinamerika und der Karibik CAF präsentiert. Die neue Regelung soll mehr Rechtssicherheit schaffen, längere Pachtverträge ermöglichen und die Ansiedlung privater, öffentlicher sowie gemischter Industrieparks fördern. Zugleich betonte Riquelme, dass Paraguay seine Logistik für Exporte verbessern müsse, um das Wachstumspotenzial des Landes besser zu nutzen. Ziel sind mehr Investitionen, neue Arbeitsplätze und eine wettbewerbsfähigere industrielle Entwicklung im gesamten Land.
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2: Fujimori baut knappen Vorsprung bei Präsidentenwahl aus. In Peru bleibt das Ergebnis der Präsidentenwahl weiterhin umstritten. Die Kandidatin Keiko Fujimori hat ihren Vorsprung auf mehr als 39.000 Stimmen ausgebaut. Nach Auszählung von rund 99,4% der Stimmen kommt sie auf 50,1%, während ihr Herausforderer Roberto Sanchez knapp dahinter liegt. Das berichtet die Deutsche Welle unter Berufung auf die peruanische Wahlbehörde. Noch sind mehrere hundert Wahlprotokolle mit Einsprüchen und Unregelmäßigkeiten nicht endgültig geprüft. Zudem wird ein Antrag der Partei von Sanchez untersucht, mit dem hunderte Wahllokale in den USA annulliert werden sollen. Die endgültige Bestätigung des Wahlergebnisses wird spätestens Mitte Juli erwartet, kurz vor dem Amtswechsel und dem Beginn der neuen Regierungsperiode von 2026 bis 2031. US-Notenbank belässt Leitzins unverändert. Die US-Notenbank Fed hat den Leitzins zum vierten Mal in Folge unverändert gelassen. Er bleibt in einer Spanne von 3,50 bis 3,75%. Das berichtet der ORF unter Berufung auf die US-Notenbank. Die Entscheidung fiel einstimmig und ist die erste unter dem neuen Fed-Chef Kevin Warsh. Damit widersetzt sich die Zentralbank dem Wunsch von US-Präsident Donald Trump, der auf niedrigere Zinsen gedrängt hatte. Die Fed begründete ihren Kurs mit der weiterhin hohen Inflation, die zuletzt bei 4,2% lag. Für das laufende Jahr erwartet die Notenbank eine Teuerungsrate von 3,6% und ein Wirtschaftswachstum von 2,2%. Warsh kündigte zudem Reformen bei der Kommunikation und der Datenerhebung der Notenbank an. Soweit die Mittagsnachrichten für heute am Donnerstag. Auf Wiederhören!

Geburtstagsgruß für Frau Cornelia Voth. Cornelia, deine Schwester Pamela grüßt dich an deinem Geburtstag mit dem Lied »Ich wünsch dir Gottes Segen« von Martin Pepper. Sei gesegnet.

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1: Das erste Tinja-Sending von SW Radio Segenswelle. Ich freue mich, dass du von da dabei bist. Sei mal, wann fällt es dir leicht, zu danken, freudig zu sein und Gott zu loben? Ist es, wann es dir gut geht? Oder vielleicht auch dann, wann du dir auch mal schlecht fühlst? Zum Beispiel liegst du in dem Bad. Du fühlst dich nicht wohl, die Nacht weißt du ab. Da kommen Gedanken. Kannst du dann singen, voller Freude sein? Von da, in dieser Tinja-Stund, weil wir uns damit befoten, wie wichtig das ist, auch Gott Danke zu sagen, am Arm zu beten und am den Lob zu bringen, auch in Tide, die nicht immer so einfach sind. Vielleicht hört sich das komisch an, aber unsere verdorsche Geschichte heute, der Gesang am Mitternacht. Dort, weil wir uns eine biblische Geschichte aus dem Neuen Testament antichen, wenn du eine Bibel hast, hol sie dir doch dort und schleiß dann im Neuen Testament der Apostelgeschichte ob, in 2. Kapitel Sastien. Apostelgeschichte, Kapitel Sastien. Am Anfang wollt ihr noch nicht verrode, um welche Person dort geht. Du kannst ja mal für sie die Mette lesen, Mette verfolgen in Rütefinger,

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In eine ganz lange, schmerzvolle Nacht lag noch verernt. So hatte keine Ahnung, was der nächste Morgen entbringen wird. Wer weiß, was ab ihren Tag kommen wird. Doch die Gedanke von den beiden Männern verwielte mehr in ihre Vergangenheit aus bei der Zukunft. Was hat es in der letzten Wäsche nicht alles erlebt? Grautortet, herrlichet, erstaunlichet, aber auch schrecklichet. Und so unterhielte sich diese zwei Männer ganz leise über dort, was passiert wie. Und sie wäre froh darüber, dass man ent wenigstens nebeneinander taub ohne Tät haut. Und so sieht einer zum anderen, weißt du noch, wo wir eigentlich nur Galatien reisen wollen, aber wie durch den Helden Jesus daran gehindert worden sind? Denn im Traum erschien die doch ein Mann aus Mazedonien, in die sieht, komm rüber, nur Mazedonien in halb ans. Und so muck von sich auf dem Weich. Nur Mazedonien. In komme auch hier nur diese Stadt Philippi. Also ist das doch der rechte Weg gewesen. Oder was meinst du? Weißt du, du hast recht. Gott hat uns diesen Auftrag gegeben, in wie sind dem Gehorsam gefolgt. Auch wenn wir hier im Gefängnis sind, Gott ist bei uns.

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Wer wird ihn nochmal wiederholen? Du sagst Jesus, er zieht die Wache, die Wahrheit in dort Leben, keiner Tempten im Vater, aus Mo durch mich. Weißt du, Läuwekind, in Dönt, wo du dich auch auf mich gedeist? Allein schaufst du dort nicht, in den Himmel zu kommen. 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Jeder Mensch tät mal schlechte Dinge oder böse Dinge. Alle Mädchen, Junges, auch die Eltern, aus Mama und Papa, auch die Lehrer. Aber im Himmel ist kein Platz für diese böse Dinge, die wir sind nane. In darum brauchst du in deinem Hort, in darum brauchst du in deinem Hort auch die Entscheidung, Jesus aus deinem Heiland anzunehmen. 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

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Die Menschen haben dafür doch auch betont, und nun können sie ja nicht mehr Wahrsagen. Einerseits wie sie fri von dieser Last, aber auf andererseits verdienen sie nicht kein Geld, und ihr Besitzer wird sehr bossig. Und wer will schuld an diesem Verlust? Natürlich wie bald. 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

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Und dort kannst du Dinge abschreiben, über die du die sehr freie deist, und für die du besonders Gott danke wirst. Aber vielleicht auch Dinge, die du nicht so hören hast, die die schwer faulen, aber auch wichtig sind, dass du lernst, für die zu danken, in Gott im Gebet zu bringen. Was meinst du? Willst du das ausprobieren, mit deiner Ehe wieder so ein Dankgebet abzuschreiben und dann zu Gott zu beten?

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Ob weiter hier.

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der Stärkere. Wir waren eine kinderreiche Familie, aber nicht reich an Geld und Gut. Aber eine fröhliche Familie waren wir. Das merkte man schon daran, dass wir alle einen Doppelnamen hatten. Nicht so einen, wie man heutzutage den Kindern gibt, wie Inge Doris, Hans Joachim und dergleichen. Im Tauf- und Standesamtbuch standen wir kurz und schlicht, wie es damals Mode war, als Karl, Emma, Minna, Anna und so weiter verzeichnet. Aber wir selber hatten uns noch gegenseitig einen zweiten Namen, einen Übernamen gegeben. Noch heute, wenn meine Schwester Alvine und ich uns bei besonders guter Laune begegnen, ruft sie mir mit möglichst tiefer Stimme ein Panna entgegen. Und ihre dunklen Augen blitzen dabei so lustig unter ihrem schlohweißen Haar wie einst unter ihren schwarzen Locken. Und ich piepse dann wie dazu mal Pika zurück. Was diese Namen bedeuten sollen, wissen wir beide nicht mehr. Warum unser Karl Mexken gerufen wurde, daran erinnere ich mich noch. Diesen Namen hatte er unserem guten Pastor zu verdanken. Der alte Herr kam einmal an unserem Haus am Berghang vorbei, begrüßte unsere Mutter, die gerade am Teich davor Wäsche spülte, und sagte, als er Karl sah, »Und das ist also der kleine Mars.« Der gelehrte Herr wusste sehr viel von den alten Römern, die ihren Kriegsgott Mars benannt haben. Und unseren Karl bezeichnete er so, weil Karl im Kriegsjahr 1864 geboren war, demnach die Kriegsjahre 1866 und 1870 gefolgt waren. Wir Kinder aber wussten nichts von römischen Göttern. Unsere Mutter hat uns nur von unserem Christengott und seinem lieben Sohn gelehrt. Und so war bei uns aus dem Mars ein Max und ein Mexken geworden. Dass unser feines Mienchen bei uns Mamselken hieß, ist leicht zu verstehen. Warum Hermann Dingesken gerufen wurde, ist eine Geschichte für sich. Heute möchte ich euch vor allem von unserer Bolla oder Cholera-Guste berichten. Warum unsere Auguste Bolla-Guste genannt wurde, ist auch leicht zu erraten. Wer sie kannte, wer sie nur ein einziges Mal gesehen und gehört hatte, der wusste schon, warum wir Geschwister ihr diesen Namen gaben. Alles, was sie tat, das tat sie mit Geboller, mit Lärm, Krach. Mutter sagte dagegen manchmal entschuldigend, mit Eifer, mit Kraft, mit Liebe. Dann schaute unsere Gustemutter an, wie unser Spitz seine treu ergebenen Hundeaugen manchmal voll Bewunderung zu Vater aufhob. Und Mutter strich ihr über die glatt gekämmten Haare, die manchmal doch gar nicht glatt waren, dass ich beinahe insgeheim ein wenig eifersüchtig wurde. Es war natürlich außer Zweifel, dass Mutter keines ihrer Kinder vorzog, aber eine besondere Verbindung bestand doch zwischen ihr und Guste. Und das war Außenstehenden umso merkwürdiger, da Guste doch die derbste, gröbste, ja sogar unschönste von uns zehn war. Aber wie sie auch an Mutter hing, genauso ungestüm, wie sie alles tat, presste sie Mutter an sich, dass wir anderen empört riefen, sie würde ihr bestimmt ein paar Rippen brechen, und Mutter selber sich mit einem leisen Au lächelnd losmachte. Und wie sie samstagmittags immer den Berg hinaufhetzte, wenn sie atemlos oben an unserem Haus angekommen war, flog der Tornister mit einem solchen Schwung in den Hausflur und sie riss mit eben solchem Schwung Mutter den Schrubber aus der Hand. »Komm, Mutter, das kann ich besser«, rief sie dazu. Und dann scheuerte sie die Steinfliesen, dass die Tropfen daherstoben. Als sie das 4 oder 5 Samstage hintereinander getan hatte, erkundigte sich eines Sonntags beim Kirchgang ihr Zeichenlehrer beim Vater, was denn Auguste für ein Leiden hätte, dass sie in den Zeichenstunden immer so über Leibschmerzen klage. Da stellte sich dann heraus, dass Guste solch heftige Koliken vorgetäuscht hatte, um nach Hause geschickt zu werden. Es gab natürlich ein strenges Strafgericht, und es nützte ihr auch gar nichts, dass sie sich damit entschuldigte, dass sie doch nicht zeichnen, wohl aber schrubben könnte, und diese Lüge eine Notlüge gewesen wäre.
Am nächsten Samstag aber kam unsere Guste wieder wie gewöhnlich den Berg hinaufgehetzt. Wieder wurde der Tornister in eine Ecke geschleudert und wieder Mutter der Schrubber aus der Hand gerissen. Mutter war entsetzt. »Kind«, fragte sie, »hast du denn wieder gelogen?« »Nein, nein«, versicherte Guste strahlend. »Ich habe nur schrecklich geweint. Da hat mich der Lehrer gefragt, ob ich so weinte, weil ich wieder Leibschmerzen hätte. Und ich habe geantwortet, ich weinte so, weil ich keine Leibschmerzen hätte.« Darauf hat er gelacht und einfach zur Tür gezeigt. Da bin ich losgesaust. Der Lehrer weiß, dass ich hier nötiger bin als in der Zeichenstunde. Als Mutter dem Vater davon berichtete, musste er auch lachen, so streng er sonst mit seinen dunklen Augen seine Kinderschar regierte. Und ich hörte, wie er leise zur Mutter sagte, »Ja, ja, deine Cholera, Guste.« Damals wusste ich noch nicht, warum dann und wann von den Eltern anstatt Bollerguste Cholera-Guste gesagt wurde. Aber eines wusste ich schon. Es war etwas Besonderes um diesen Namen. Etwas, worüber man nicht lachen und scherzhaft mit anderen Leuten reden konnte. Mit den Cholera-Pflaumen, den kleinen,

Sommer holte sie uns allen ganze Säckchen voll dieser gelben Früchte, die der alte Baum hinter dem Haus in großer Fülle trug. Damit sich Mutter nicht halb tot arbeitet mit all der Einkocherei und sich arm an Zucker kauft, erklärte Guste dabei und versuchte damit uns und sich selber diese nächtlichen Streifzüge als gute Werke hinzustellen. Sonntagnachmittags pflegte Vater mit Mutter und uns Kindern unseren großen Garten eingehend zu besichtigen. Oh, er schaute genau zu, und ein Blick aus seinen durchdringenden Augen genügte, um den kleinen Übeltäter, der in der vergangenen Woche sein ihm zugeteiltes Beet vernachlässigt hatte, schier in den Boden versinken zu lassen. An einem Sonntag stellte Vater nun fest, dass die gelben Pflaumen merkwürdig abgenommen hatten. Wir schwiegen alle. »Es werden die Vögel gewesen sein«, meinte Mutter. »Ja, ein sehr großer Vogel«, antwortete Vater und schaute mit seinen scharfen Augen starr in den Baumwipfel. Uns blieb das Herz vor Schrecken stehen. Wir starrten alle entsetzt in die Höhe. Ich sehe noch Alvines halb geöffneten Mund vor mir. Hatte nicht Guste an diesem Morgen vor dem Kirchgang mit großem Geboller ihr Haarnetz gesucht? Solch ein Haarnetz mit Samtband war das, wie wir Mädchen damals trugen. Und siehe da, dort oben hing es am höchsten Ast des Pflaumenbaumes. Und wieder brach ein Strafgericht über Guste herein. Und wieder, wie so oft, stellte sich Mutter schützend vor die Übeltäterin und sagte begütigend, »Ach, Karl, es sind doch nur Cholera-Pflaumen.« Und sie betonte dieses Cholera so sehr, dass Vater kurz aufblickte, plötzlich lächelte und erwiderte, »Ja, und sie ist deine Cholera Guste.« Und damit drehte er sich um und ging ins Haus zu seinen geliebten Büchern. Mutter folgte ihm langsam. Auch unsere älteste Schwester Emma, ihre treue Stütze, ging dem Haus zu. Es war bald Abendessenzeit. Wir schauten ihnen verwundert nach. So sehr auch unsere fröhliche Mutter das Gegengewicht zu unserem strengen, ernsten Vater bildete, so war es doch nicht ihre Art, ihm bei gerechten Strafen in den Arm zu fallen. Nur bei Guste, ihrer Cholera-Guste. Auch der Bräutigam unseres Minchens, der uns auf unserem Sonntagsgang durch den Garten begleitet hatte, schaute verdutzt rein. Das Gesicht dieses uns gar nicht so sehr zusagenden, überklugen Schwagers sah dabei gar nicht so klug aus. Doch kurz danach hörten wir, wie er seiner Braut in der Jasminlaube einen seiner weisen Vorträge hielt, die immer mit einem »Das will ich dir sagen, Minchen« begannen. »Dieser Name Cholera Guste«, erklärte er, »ist wiederum ein Beweis, wie das einfache Volk Worte und Bezeichnungen, die es nicht versteht, umwandelt. Dein lieber Vater weiß, dass seine Tochter Auguste cholerischen Temperaments ist. Choleriker nennt man diese Art von lauten, lärmenden Naturen. Als dein lieber Vater das zu deiner lieben Mutter äußerte, verstand sie seine Ausführungen nicht, da sie sich weniger des Bücherlesens beflissen hat, was natürlich kein Vorwurf für sie bedeuten soll. So machte sie denn aus cholerischer Guste Cholera-Guste.« »So'n Quatsch«, murmelte Guste, und unsere Mamsellchen hört ihrem superklugen Bräutigam ehrfürchtig zu. Und dabei weiß sie ganz genau, warum die Eltern mich dann und wann Cholera-Guste nennen. Und euch Kleinen soll es Mutter gleich heute in der Dämmerstunde erzählen. Das ist so etwas, was man inwendig im Herzen aufhebt und bewegt, wie es von der Mutter Maria in der Bibel berichtet wird. Deshalb hat Mutter bisher nie davon zu euch gesprochen, aber einmal sollt ihr es doch erfahren. Ich will Mutter jetzt sofort darum bitten.« Nun lief auch Guste zum Haus hin, und wir Kleinen staunten weiter. So hatten wir Guste noch nie kennengelernt. So feierlich ernste Worte hatten wir von Boller Guste noch nie gehört. Am Abend erzählte uns dann Mutter, wie der Name Cholera Guste aufgekommen ist. Mutter war damals selber noch eine junge Frau. Ich kann sie mir überhaupt nur jung vorstellen, wenn sie auch später ein paar kleine Falten, Krähenfüße nannte sie sie, um ihre

0: fröhlichen Augen hatte. Die hatte sie damals wohl noch nicht. Und auch noch nicht 10, sondern erst die 4 ältesten Kinder. Emma, Minchen, Lenchen und Guste. Aber sie wohnte schon in dem schieferbeschlagenen Haus am Berghang. Und eine ihrer liebsten Ergötzungen war schon, abends auf die Stadt hinabzublicken und zu beobachten, wie in dem langgestreckten Tal Licht um Licht aufwachte. Noch schöner war es, dem abendlichen und sonntäglichen Geläut der zahlreichen Glocken der kirchreichen Stadt zu lauschen. Dann und wann läutete auch eine einzelne Glocke, die Totenglocke, und Mutter hatte uns gelehrt, dann einen Augenblick die Hände zu falten, weil dann eine Seele zu Gott zurückkehrte. In jenen Tagen aber war das Totengeläut so oft zu vernehmen, dass es gar nicht möglich gewesen wäre, in einem Fort die Hände zu falten. Und schließlich ertönte es überhaupt nicht mehr. Vielleicht war auch den Küstern die Arbeit zu viel geworden, oder sie selber waren unter denen, die täglich, stündlich dahinstarben. Die Cholera war in der Stadt im Tal ausgebrochen. Schon als junges Mädchen war Mutter von Großvater oft Trostengel genannt worden, und ich erinnere mich, dass manchmal sogar noch in der Nacht bei uns der Türklopfer durchs Haus dröhnte, weil Leidtragende und Bedrängte Mutter zu Trost und Beistand holten. Diesmal kam niemand zu ihr. Fanden sie in ihrer Verzweiflung und Verstörtheit nicht mehr den Weg zu ihr hinauf? Oder wagten sie nicht, sie zu bitten, sich in diese furchtbare Gefahr zu begeben? Und dabei war Hilfe so nötig, nötiger als heutzutage, da bei derartigen Seuchen neben tüchtigen Ärzten auch aufopfernd pflegende Schwestern zur Verfügung stehen. Als eines Morgens der Bäckerjunge mit Broten nicht wie gewöhnlich zu uns kam und uns das Brot ausging, stieg Vater in die Stadt hinunter. Er fand die Bäckerfamilie allesamt krank zu Bett liegen. Der Arzt war wohl da gewesen und hatte auf dem Tisch ein Rezept hinterlassen. Aber keiner hatte sich gefunden, der damit zur Apotheke gegangen wäre. Vater hatte sich dann damit auf den Weg zur Apotheke gemacht, wo nur noch ein alter Mann notdürftig den Dienst versehen hatte. Vater hatte auch den kranken Bäckersleuten diese Medizin eingegeben. Aber als er am anderen Morgen wieder nach ihnen schaute, war das ganze Haus leer. »Leer?« fragte Mutter entsetzt, als Vater ihr das berichtete. »Leer? Ich verstehe nicht. So schnell. Wohin?« »Die Cholera-Karren haben sie geholt«, erklärte der Vater. »Das ist die einzige Maßnahme, wozu die Stadt noch fähig war. Seit einigen Tagen rasseln die Cholera-Karren durch die Stadt. Wer sie hört, den überläuft eine Gänsehaut. Und sogar die Elendswürmchen, die verlassenen Kinder, die hier und da umherirren oder auf einer Treppenstufe auf den Tod warten, der ihnen schon die Eltern genommen hat, raffen sich noch einmal auf und rennen entsetzt fort oder versuchen sich schaudernd irgendwo zu verkriechen. »Cholera-Karren? Was ist das?« stammelte Mutter. »Sie sammeln die Cholera-Kranken darin«, berichtete der Vater. »Das heißt, in dem einen werden die Toten aufgeschichtet, in dem anderen die noch Lebenden. Aber es kommt ungefähr auf dasselbe hinaus, und deshalb schreien diejenigen, die noch schreien können, verzweifelt, wenn sie unerbittlich aufgeladen werden. Sie wissen, dass das für sie auch den Tod bedeutet. Denn wer kümmert sich in diesen Cholera-Baracken um sie? Aber es muss ja sein, um die Gesunden vor Ansteckung zu bewahren.« Mutter schaute verstört zur Tür hin, machte einen Schritt darauf zu. »Aber ich muss doch hin, da muss ich doch hin«, murmelte sie. Vater fasste sie am Arm, als wenn er sie wachrütteln wollte. »Nein«, bestimmte er streng, »da musst du nicht hin, du bleibst hier.« Sie riss sich los, schaute ihn an. »Und du willst ein Christ sein, Karl?« begehrte sie auf. »Diese Stadt dort unten will eine besonders christliche Stadt sein? Wo sind denn nun die Christen, die helfen sollen?« »Sie werden zum größten Teil auch krank daniederliegen, gestorben sein«, wandte Vater ein. »Aber ich bin nicht krank«, rief Mutter, »und ich muss helfen. Das ist meine Pflicht. Ich muss hinunter. Heißt es nicht, wer sein Leben behalten will, der wird's verlieren?
1: Du hast nicht nur an dein eigenes Leben zu denken, antwortete der Vater. Du hast auch Familie. Du hast 4 Kinder, die du anstecken könntest.
0: Danke, lieber Gott, dass die Cholera noch nicht zu uns heraufgefunden hat. Und hol du sie nicht herauf.
1: Mutter rang die Hände und schaute zum Fenster hinaus ins Tal hinab. Dann blickte sie aufs Neue ihren Mann flehend an, aber seine strengen Augen blieben unerbittlich. Und sie kannte Vater schon genug, um zu wissen, dass bei ihm ein Nein auch ein Nein blieb. Einige Tage danach hörte Mutter von unserer Nachbarin, die es wiederum auf mancherlei Wegen und Umwegen erfahren hatte, dass Mutters beste Freundin Auguste, die Patentante unserer Guste, drunten im Tal auch erkrankt war.
0: »Aber da muss ich doch hin, da muss ich doch hin«, murmelte Mutter immer wieder vor sich hin, und wieder rang sie verzweifelt und ratlos die Hände. Und immer wieder lief sie verstört vor das Haus und schaute auf die unglückselige Stadt hinab. Sie konnte doch nicht einfach hier oben bleiben, wenn ihre beste Freundin, die zudem noch vor wenigen Wochen verwitwet war, dort unten hilflos starb. Sie konnte, sie durfte sie nicht verlassen, aber ihr Mann hatte es ihr verboten, hinunterzugehen. Und in jener Zeit galt das Wort, er soll dein Herr sein, noch weit mehr als heute. Beim Mittagessen beobachtete sie ihn scheu und verstohlen. Sie selber zwang sich, ein paar Bissen hinunterzuwürgen. Ob er wohl wusste, dass ihre Freundin im Sterben lag? Ob er selber davon zu reden anfing? Oder sollte sie davon anfangen und ihn noch einmal um die Erlaubnis bitten, sich in die verseuchte Stadt wagen zu dürfen? Aber dadurch würde sie es ja nur schlimmer machen, seinen Zorn erst recht erregen, wenn sie dann sein erneutes und wiederholtes Verbot übertrat. Als sie das überlegte, wurde ihr erschreckend klar, dass sie sich zu diesem Ungehorsam bereits entschieden hatte. Da räumte sie wortlos den Tisch ab und ging weiter ihrer Hausarbeit nach, ohne mit ihrem Mann über das zu sprechen, was ihr Herz bewegte. Eine furchtbare Unrast plagte sie während des ganzen Nachmittags. Sie wollte sich mit einer Reihe von Sprüchen trösten und ermutigen, die ihr von Kind an geläufig waren. Niemand hat größere Liebe denn die, dass er sein Leben lässt für seine Freunde. Man muss Gott mehr gehorchen als den Menschen. Aber dazwischen drängten sich dann auch wieder andere Worte, die sie nicht verscheuchen konnte. Gehorsam ist besser denn Opfer. Kann auch eine Mutter ihrer Kindlein vergessen? Sie rief sich die Geschichte in Erinnerung, wie Jesus zu seinem Freund Lazarus gegangen war, obwohl ihn seine Jünger gewarnt hatten, und schließlich nur noch sagen konnten, »Lasst uns mitziehen, dass wir mit ihm sterben.« Hatte man sie nicht in ihrem Elternhaus gelehrt, bei schwierigen Entscheidungen immer zu fragen, »Was würde Jesus dazu sagen?« Jesus wäre bestimmt hinabgegangen. Aber dann fiel ihr immer wieder ein, was ihr Mann gesagt hatte, was warnend vor ihrer endgültigen Entscheidung stand.
2: Es handelte sich nicht nur um ihr eigenes Leben, das sie gern opfern wollte, sondern auch um das Leben ihrer Kinder. Endlich, als sie die Kleinen zu Bett gebracht hatte und ihr Mann sich in das Hinterzimmer zu seinen Büchern zurückgezogen hatte, hielt sie es nicht mehr aus. Oft war sie diesen ihr schwer oder gar nicht verständlichen Büchern Kram gewesen, von denen ihr Mann sich nicht lösen konnte und denen er manche Freistunde opferte, die sie gern mit ihm verbracht hätte und die er nach ihrer Ansicht wenigstens seinen Kindern hätte widmen können. Aber an diesem Abend war sie diesen Büchern, hinter die er sich wieder vergraben hatte, dankbar. Nun war sie frei und unbeobachtet. Nun würde sich ihr Mann wohl stundenlang nicht um sie kümmern. Sie riss den Mantel vom Kleiderhaken, band hastig ein Tuch um den Kopf und ging, nein, lief zur Tür hinaus, den Berg hinab, der Stadt, der Cholera zu. Menschenleer waren die sonst so belebten Straßen. Mutters Schritte hallten darin, als lebte sie ganz alleine noch in dieser Stadt des Todes. Angstvoll und scheu hastete sie vorwärts. Klang nicht hier und da ein Stöhnen, ein Seufzen aus den verschlossenen Häusern?
0: Legte sich nicht eine dumpfe Luft beklemmend auf ihre Brust? Ein Geruch des Todes?
2: Sie atmete auf, als sie das Haus ihrer Freundin erreicht hatte. Totenstille herrschte. Sie eilte durch die wohlbekannte Wohnung bis zum Schlafzimmer. Ihr Herz klopfte so laut, dass sie es als fremdes Geräusch zu hören glaubte. Aber nein, nichts regte sich. Sie schaute sich verwirrt um. Der Raum war leer, das Bett zerwühlt. Sie war zu spät gekommen. Aufschluchzend lehnte sie sich an den Türpfosten. »Noch nicht einmal die Augen habe ich ihr zudrücken dürfen«, klagte sie. Oder ob sie noch lebte? Ob sie irgendwo in einer der Cholera-Baracken lag? Sollte sie sich auf die Suche machen? Aber an diesem Tag war es zu spät. Sie konnte nicht aufs Geratewohl durch die menschenleere nächtliche Stadt irren. Und morgen würde es erst recht für immer zu spät sein. Sie war auf einmal so erschöpft, so müde. All ihre Unrast, ihr heimliches Übertreten des strengen Gebots war umsonst gewesen. Umsonst hatte sie all diese Angst ausgestanden. Umsonst sich in Gefahr begeben. Ob sie es nun ihrem Mann doch beichten musste? Oder ob sie am besten einfach versuchte, wieder unbemerkt heimzukommen, sich ins Haus zu schleichen wie ein Dieb, wie eine Übeltäterin? All das dünkte sie auf einmal so schwer, so niederdrückend. Ach, hätte sie doch auf ihren Mann gehört, wäre sie doch zu Hause geblieben. Aber wäre sie dann je aus der Unruhe herausgekommen? Hätte sie sich dann nicht bis an ihr Lebensende Vorwürfe gemacht, die Freundin im Stich gelassen zu haben? Doch was war das? Sie hob den Kopf, lauschte. Diesmal war es keine Täuschung, diesmal war es nicht ihr eigenes Herzklopfen. Sie horchte noch angespannter. Feste, kurze Tritte kamen zielbewusst näher und näher. Mit einem kräftigen Stoß wurde die Küchentür nebenan geöffnet. »Mutter, wo ist denn Tante Guste?« rief eine Kinderstimme hinter ihr. Erschrocken wandte sich Mutter um. Da stand frisch, rosig, derb und stämmig die kleine Guste hinter ihr. Entsetzt schrie Mutter auf und umfasste das Kind wie schützend mit beiden Armen. »Gustchen, wie konntest du mir nachlaufen?« klagte sie. »Hast mich doch sonst immer zu Tante Guste mitgenommen«, sagte Guste vorwurfsvoll. »Ich hab dich vom Fenster aus den Berg hinablaufen sehen, als ich noch mal hinausgucken wollte, und da habe ich mich fix angezogen und bin hinter dir her. Ich dachte mir gleich, dass du zu Tante Guste gehst.«
0: »Und wenn die Cholera kommt?« jammerte die Mutter.
2: »Die bekommt mich nicht«, tröstete Guste. »Ich kann schneller laufen als die alte Tante Cholera.« »Hat sie Tante Guste mitgenommen oder ist Tante Guste vor der Cholera weggelaufen?«
0: »Ich weiß es nicht«, antwortete die Mutter und zog ihr Kind hastig mit sich aus dem Zimmer. »Komm schnell, schnell wieder nach Hause.«
2: Guste hatte es durchaus nicht so eilig. Sie schaute sich bedächtig um. »Noch nicht mal das Bett hat sie gemacht, ehe sie weglief«, sagte sie vorwurfsvoll. Dann wies sie mit ihrem dicken, kleinen Zeigefinger zur Küche hin und sagte, »Hörst du, den kleinen Willi hat sie auch vergessen. Er weint bloß noch so ein bisschen. Er ist sicher ganz verschmachtet. Wenn Tante Guste nicht wiederkommt, müssen wir ihn mitnehmen. Sonst muss er ja verhungern. Oder die alte Tante Cholera holt ihn.«
0: »Wen?« fragte Mutter verstört. Es war ihr so wirr und schwindlig, dass ihr Kopf keinen klaren Gedanken mehr fassen konnte.
2: »Na, du hörst doch den Willi, wen denn sonst?« erklärte Guste. »Hast du den ganz vergessen, wo er doch dein Patenjunge ist? Ich hab ihn gleich gesehen, als ich in die Küche kam.«
0: Mutter eilte in die Küche. Wahrhaftig, in die Ecke zwischen Schrank und Fenster hatte man das Kinderbettchen geschoben. Sie beugte sich darüber. Ohne Zweifel, der Kleine lebte noch. Er schien auch nicht cholerakrank, nur erschöpft vom Weinen und vom Hunger und Durst zu sein. Sie zögerte. Was sollte sie tun? Was würde ihr Mann sagen, wenn sie das Kind aus der Cholerastadt, aus dem Cholerahaus mitbrächte? Brachte sie nicht damit zugleich den Keim der Seuche mit ins Haus? Aber trotz allem, Gab es da überhaupt noch etwas zu überlegen? Oder sollte sie nun erst recht ihr Gewissen bis an ihr Lebensende belasten? Konnte sie jemals noch einmal froh werden, wenn sie dies Kind hier zurück, hier verhungern ließ? Guste zupfte ihre Mutter energisch am Rock. »Nun komm, Mutter«, drängte sie. »Es wird ja stockdunkel, und schließlich findet uns die böse Cholera doch noch. Die schleicht in der Nacht sicher überall rum und sucht, wen sie mitnehmen kann.« »Ja, ja«, antwortete die Mutter und schlug hastig den kleinen Jungen in ihr Tuch und eilte mit ihm auf dem Arm und mit Guste am Rockzipfel zur Tür hinaus. Mit Herzklopfen. Herzklopfen vor Angst und vor Aufregung. Herzklopfen von dem raschen Bergansteigen kam Mutter daheim an. Vater erwartete sie unter der Haustür. Seine strengen, dunklen Augen sagten ihr genug. Er konnte kaum seinen Zorn bezähmen, aber wahrscheinlich bewirkte auch Gustes Gegenwart, dass er sich zusammennahm. Trotzdem bebte seine Stimme, als er die Mutter anherrschte. »Wo kommst du her? Was bringst du da?« Aufschluchzend ließ sich Mutter auf die Treppenstufe fallen.
2: »Schild nicht, Karl«, antwortete sie weinend. »Oder ja, Schild. Du bist im Recht. Aber ich konnte nicht anders. Ich komme von Auguste und ich bringe ihr Kind. Sie selber habe ich nicht mehr angetroffen.«
3: »Und unsere Guste hast du noch mitgenommen?« grollte er. »Nicht genug, dass du ein Cholera-Kind mitbringst. Du führst auch unser eigenes Kind in den Tod hinein.«
2: »Bin ganz von alleine hinterhergelaufen«, rief da Guste und stellte sich wie schützend vor die Mutter. »Ich bin auch gar nicht tot gegangen.« »Ich konnte nicht anders. Glaub mir, Karl, ich konnte nicht anders«, versicherte Mutter noch einmal unter Tränen. Da half ihr Vater von der Treppenstufe auf und führte sie ins Haus.
3: »Aber was daraus geschieht, das kommt auf dich«, sagte er doch bedeutend sanfter. »Du trägst die Verantwortung.«
2: »Ja«, stimmte Mutter ergeben bei, und es überschauerte sie, da ihr das Wort einfiel, »sein Blut komme über uns und unsere Kinder.« »Ja, Karl, ich trage die Verantwortung.« Doch dann leuchteten ihre Augen wieder auf, denn sie dachte an den, von dessen Blut diese Worte gesagt sind. »Nein«, rief Mutter, »nein, ein anderer trägt die Verantwortung an meiner Statt. Wir müssen mehr Vertrauen haben, Karl. Einer ist stärker als die Cholera.« Wenn diese Geschichte nun eine schön ausgedachte Geschichte wäre, so würde sie damit schließen, dass nicht allein der kleine Willi sich rasch kräftigte und am Leben blieb, sondern Mutter und all die ihren dazu verschont blieben und so ihr Vertrauen wohl belohnt und gerechtfertigt wurde. Wie hat Mutter in den nächsten Tagen auch darum gebetet? Wie hat sie das fremde Kind und ihre eigenen mit verdoppelter Sorgfalt überwacht? Vom Haus durften sie sich nicht entfernen, keinen Tropfen ungekochtes Wasser trinken. Aber wie erschrak sie, als ihr Guste bei diesem sorgsam überwachten Wassertrinken harmlos erzählte, dass sie in Tante Gustes Küche viel besseres, ganz frisches Wasser getrunken hätte, weil sie nach dem schnellen Laufen hinter Mutter her so großen Durst gehabt hätte. Noch mehr erschrak Mutter, als Guste, die sonst so robuste, unempfindliche Fünfjährige, nach 2 Tagen über Kopfschmerzen klagte und, was bei einer gesunden Guste unmöglich gewesen wäre, selber verlangte, zu Bett zu gehen. Nach einigen Stunden stellte sich bei ihr Erbrechen und Durchfall ein. Mutter stand wie gelähmt vor Gustes Bett. Hatte ihr nicht die Nachbarin erzählt, dass die Cholera-Kranken in den meisten Fällen rasend schnell verfallen, in wenigen Stunden schon starben? Durfte sie dieses geliebte Kind nur noch wenige Stunden behalten? Der Vater, das muss lobend von ihm erwähnt werden, machte Mutter keinen Vorwurf. Er stand neben ihr an Gustes Bett, aber auch er wusste keinen Rat. Wer wusste überhaupt Rat gegen die Cholera? »Wie habe ich gebetet? Wie habe ich gebetet?« sagte die Mutter ganz verstört vor sich hin. »Wie habe ich vertraut?« Unverwandt starrte sie auf das kranke Kind, dessen Aussehen sich zusehends veränderte. Sein sonst so frisches Gesicht verfärbte sich blaugrau. Seine etwas vorstehenden blauen Augen
3: waren tief eingesunken und trübe. »Es kann nicht mehr lange dauern«, murmelte der Vater nach einer unendlich lang erscheinenden Zeitspanne. Er raffte sich auf, schaute sich suchend um. »Wo sind die anderen Kinder?«, fragte er. »Im Garten«, antwortete die Mutter leise. »Sie fahren den Kleinen im Wägelchen spazieren. Er ist nicht krank geworden und kam doch aus dem Cholera-Haus. Säuglinge und ganz kleine Kinder erkranken selten oder nie an Cholera, hat mir auf unserem letzten Männerabend, als die ersten Cholera-Fälle gemeldet worden waren, unser Doktor gesagt«, erklärte der Vater. »Hat er dir nicht auch gesagt, wie den Erkrankten zu helfen ist?« »Aber das weiß er selber nicht«, fügte sie bitter hinzu. »Soll ich versuchen, ihn irgendwo zu erreichen?«, erbot sich der Mann. Sie wehrte mit einer müden Handbewegung ab. »Hat er die anderen retten können?«, flüsterte sie. »Er sprach damals von Kreislaufanregen, große Flüssigkeitsmengen zuführen«, murmelte der Vater niedergeschlagen. »Ob es seine Frau überhaupt hörte?« Guste stöhnte und griff krampfhaft in die Luft. Die Mutter haschte nach den kleinen Händen, die unter ihrem Griff wieder ruhiger wurden. Die Mutter fasste nach Gustes Handgelenk. »Der Puls ist kaum noch zu fühlen«, stellte sie fest. Sie hielt die kleinen Hände fest und starrte weiter auf das Kind hinab. »Mutter, Durst«, rief Guste mit merkwürdig rauer Stimme. »Ja, mein Kind«, antwortete Mutter und beugte sich zu Guste hinunter. »Die Cholera, die böse Cholera«, murmelte Guste undeutlich, und dann richtete sie sich wieder auf und rief mit dieser schauerlich rauen Stimme laut: »Mutter sagt, einer ist stärker als die Cholera.« Die Mutter zuckte zusammen, und dann auf einmal kam Leben in sie. Ihre Augen leuchteten wieder auf. »Einer ist stärker«, wiederholte sie. Und dann fügte sie einen der Sprüche hinzu, die ihr von Kind an geläufig waren. »Werfet euer Vertrauen nicht weg, welches eine große Belohnung hat.« Sie lief in das Wohnzimmer, öffnete den Klappschrank, holte das Kästchen hervor, worauf Jerusalem stand und worin sie ihre bescheidenen Ersparnisse für Weihnachten und die Geburtstage aufbewahrte. »Da, da«, stammelte sie und stürzte den Inhalt des Kästchens in ihres Mannes Hände, die er bestürzt und verständnislos vor ihr öffnete. »Und jetzt, lauf, lauf, so schnell du laufen kannst«, befahl sie und drängte ihn zur Tür. »Lauf und hole für das Geld Kaffee, Kaffee!« Er zögerte noch, aber sie stieß ihn hinaus und ganz benommen eilte er gehorsam bergab. Kaffee war damals noch eine Seltenheit in einfachen Bürgerhäusern. Was wollte sie damit? Das überlegte er im Hinabsteigen. Es war ihm wohl eingefallen, dass Kaffee das Herz belebte, den Kreislauf anregte. Schaden konnte dem sterbenden Kind nichts mehr. Vielleicht, es war ja kaum zu hoffen, aber man musste alles versuchen. Er beschleunigte seine Schritte noch mehr. In dem kleinen Kramladen, der etwas außerhalb der Stadt seinem Haus am nächsten lag, bediente ihn als einzigen Kunden ein altes, gebeugtes Mütterchen mit trüben, ausdruckslosen Augen und zitternden Händen. Als er wieder hinaustrat, sah er in der Ferne, in der Straße unterhalb seines Hauses, am Fuß des Berges, den Cholera-Wagen. Hier hatte er ihn noch nie gesehen. Ob er diesmal auch zu den beiden Häusern oben am Berghang hinauffuhr? Dann wäre alle Sorge, alle Anstrengung vergebens. Dann konnte auch dieser Kaffee nicht mehr helfen. Sie würden Guste erbarmungslos aufladen und mitnehmen. Er machte noch größere, hastigere Schritte. Er wollte wenigstens vor dem Cholera-Wagen zu Hause ankommen, wollte seine Frau vorbereiten, ihr zur Seite stehen, wenn sie ihr das Kind entrissen. Oh, er musste sie vor Unüberlegtheiten schützen. Er kannte sie zu Genüge. Wie eine Löwin würde sie wie eine rechte Mutter um ihr Kind kämpfen. Aber nützen würde es ihr nicht. Ob sie von dort oben den Cholera-Wagen schon erblickt hatte? Vielleicht, wenn sie nach ihm dem Vater Ausschau gehalten hatte? Ja, sie hatte den Wagen schon gesehen. Zuerst war sie wie erstarrt am Fenster stehen geblieben, hatte die Hände ineinander gekrampft. Doch rasch hatte sie sich zusammengerafft, hatte Guste samt Kissen und Decken auf den Arm genommen und war mit ihr hinausgestürzt. Sie hatte noch reichlich Zeit, bis dort unten in der Straße am Berg Haus um Haus besucht und untersucht worden war. Vielleicht auch fanden sie dort Kranke und mussten mit dem gefüllten Wagen umkehren und später erst, wenn sie ihn geleert hatten, zurückkehren. Vielleicht kam sie auch gar nicht wieder. Bisher waren sie noch nie auf dem Berg gewesen. Aber sie hatten auch noch nie die Straße dort unten aufgesucht. Und wenn sie nun Befehl dazu hatten, auch zu den beiden Häusern hier oben zu fahren? Sie konnte sich nicht damit vertrösten, dass die Gefahr vorübergehen würde, dass sie sie gar nicht erreichen würde. Sie wollte, sie musste die Zeit, die ihr noch verblieb, ausnutzen. Als der Vater in das Haus trat, hörte er in der Küche ein Rappeln und Klappern. Er schaute hinein. Es war nur Emma, die verständige Älteste, darin. »Was machst du?« fragte er. »Ich soll für gutes Feuer und kochendes Wasser sorgen«, antwortete sie. »Mutter will Kaffee kochen.« Er wandte sich der Kammer zu, worin Guste lag. Überrascht blieb er auf der Schwelle stehen. Das Bett war leer. Er schaute sich suchend um, auch die Mutter war nicht in der Kammer. Was war geschehen? Was hatte sich in seiner Abwesenheit ereignet? War der Cholerawagen schon hier gewesen? Hatten sie Guste mitgenommen? Aber das war ja nicht möglich, der Wagen konnte noch gar nicht hier oben gewesen sein. Dann hätte ihm doch begegnen müssen. Und wo war Mutter? Als Gesunde wäre sie bestimmt nicht mitgenommen worden. Er ging in die Küche zurück. »Wo ist Mutter?« fragte er Emma. Aber sie konnte ihm keine Auskunft geben. Er wandte sich in den Garten. Lenchen und Minchen flochten Marienblümchenkränzchen. Der Kleine schlief im Wagen. Er wollte die Kinder nicht mit Fragen beunruhigen und auf Mutters seltsames Verschwinden aufmerksam machen. Er schritt aus dem Gartenhaus zu dem kleinen Wald hinüber. Auf halbem Weg blieb er stehen. Ob er sie in dem dichten Buschwerk wohl fand? Und wie sollte er sie finden? Mit Rufen und Hin- und Herlaufen würde er nur anderen Leuten verraten, was doch keiner erfahren durfte, falls Mutter wirklich ein gutes Versteck gefunden hatte. Er kehrte wieder in das Haus zurück. Er hatte ja noch gar nicht im oberen Stockwerk nachgeschaut. Er stieg die steile Treppe hinauf. Aber in diesen Räumen sah alles so leer und unberührt aus. Hier war niemand, war auch niemand gewesen. Seit langer Zeit schien niemand hier heraufgekommen zu sein. Er stand noch oben am Flurfenster und überlegte. Da sah er den Cholerawagen zu seinem Haus einbiegen. Er stieg hinab, um die Männer in Empfang zu nehmen. Aber was er ihnen sagen, wie er sich ihnen gegenüber verhalten sollte, das wusste er nicht. Die Knie zitterten dem starken Mann, dass er fast stolperte. Mühsam öffnete er die schwere Tür, die sonst so rasch und leicht unter seinen kräftigen Händen ging. Die Männer, die den Cholerawagen lenkten und geleiteten, waren ehrenwerte Bürger, die an diesem schweren Amt selber schwer trugen. Und mit welch entsetztem Geschrei, mit welch entsetzlichem sich wehren und sträuben, wurden sie allenthalben aufgenommen. Wie wurden sie gefürchtet, verabscheut, gehasst? »Nun, der Herr Wächter ist ein vernünftiger Mann. Er wird uns keine Schwierigkeiten machen«, rief einer von ihnen dem Vater entgegen. »Wie steht es bei Ihnen? Alle noch gesund im Haus? Oder haben Sie einen mitzunehmen?« »Die Kinder sind im Garten, die Älteste in der Küche«, antwortete der Vater ausweichend. Einer der Männer schaute in den Garten. »Vier Kinder haben Sie doch, Herr Wächter?« fragte er forschend. »Ich sehe nur drei im Garten. Dürfen wir einmal hineinschauen, wo das vierte ist?« »Ach so, ja, in der Küche«, sagten sie. Die beiden Männer waren weiter in den Hausflur hineingetreten. Verstört und totenblass schaute Emma aus der Küchentür. »Geh nur wieder rein«, tröstete sie der Vater. »Die Männer tun dir nichts und sie wollen nichts von dir.« Wieder blickten die Männer prüfend umher. Sie waren gewohnt, dass man Cholerakranke vor ihnen versteckte und sie nicht ausliefern wollte. »Vier Kinder«, wiederholte der eine. »Und wo ist die Mutter?« Der Vater fuhr zusammen. »Ja, wo war die Mutter?« Was sollte er antworten? Er starrte auf die Steinfliesen vor sich. Schon begannen die Männer misstrauisch zu werden. Sie beobachteten ihn, blickten sich verstohlen an. Was sollte er antworten? Was sollte er antworten? Da ertönten hinter ihnen leichte, flinke Schritte auf der Kellertreppe. Mit einem freundlichen Lächeln tauchte Mutters Gesicht aus der Tiefe hervor. Mit einem fröhlichen Bums stellte sie einen hochgefüllten Kartoffeleimer vor sich hin. »Guten Tag, meine Herren«, grüßte sie munter. »Hab ich nicht schöne Erpel, so richtig was zum Reibekuchen essen. Dazu lade ich euch ein, wenn alle Not endlich glücklich überstanden ist. Das habt ihr euch wohl verdient, ihr habt es auch nicht leicht, ihr armen Kerle.« »Da habt ihr wohl gesprochen, Frau«, stimmte der eine der Männer kopfnickend bei. »Endlich mal eine vernünftige Seele, die unser einen versteht.« »Na, wir sehen schon, bei euch ist keiner zum Mitnehmen.« »Nein, bei uns ist keiner zum Abholen und Mitnehmen«, bestätigte Mutter fröhlich. »Nun dann, bis nächstes Mal«, sagte der andere. »Hoffentlich seid ihr dann immer noch alle gesund und munter.« »Man atmetet ordentlich auf, wenn man in ein solches Haus kommt.« Die Mutter nickte den Männern freundlich zu. Doch kaum hatte sich die Tür hinter den beiden geschlossen, als sich ihr Gesicht vor Aufregung und Anspannung verzerrte.
0: »Schnell, schnell, geh in die Küche und koch Kaffee, starken Kaffee«, raunte sie ihrem Mann zu.
2: »Wo?«
0: stammelte er, ohne zu begreifen. »Frag nicht lang, koch Kaffee, schnell«, drängte sie.
2: »Wie viel soll ich denn nehmen?«, fragte er immer noch verwirrt.
0: »Nimm alles, was du gekauft hast. So stark wie möglich soll der Kaffee sein. Und so viel wie möglich, die große Kanne voll. Eil dich, ich muss wieder hinunter. Bring den Kaffee dann hinunter.«
2: »Wohin?«, fragte er.
0: Sie zeigte zur Kellertreppe und flüsterte im Hinuntersteigen noch zurück. »Sorge dafür, dass keins der Kinder dir oder mir nachfolgt. Die Kinder übertreten ein Verbot von dir nicht so leicht. Emma soll auf sie aufpassen. Emma ist verständig. Beeil dich.« Als der Vater dann mit der großen Zinnkanne in der einen und einer Tasse in der anderen Hand in den Keller hinabkam, fand er Mutter zuerst nicht. Auch als er sich an das Halbdunkel gewöhnt hatte, schaute er sich vergebens suchend um. »Hier«, rief es da leise. Er wandte sich um und entdeckte im Winkel unter der Kellertreppe etwas Helles. Ja, dort hatte Mutter Guste ein Lager bereitet. Einige Bretter hatte sie davor gelehnt. »Wenn die Cholera-Männer wiederkommen, stelle ich auch noch die alte Tür dort davor. Aber ich glaube kaum, dass die hinuntersteigen, wenn sie oben Vater, Mutter und vier Kinder antreffen«, erklärte sie flüsternd, während sie den Kaffee in die Tasse schüttete. »Holt oben noch die Säuglingsflasche mit dem Gummilutscher«, befahl sie weiter. »Ich brauche sie, wenn ich Guste den bitteren Trank nicht aus der Tasse einflößen kann.« Es war seltsam, wie die Frau, die bisher immer ihren Ehemann als Herrn des Hauses und der Familie geachtet und ihm widerspruchslos gehorcht hatte, nun plötzlich die Befehlende war und er ihr ebenso widerspruchslos gehorchte. »Sorg dafür, dass dir keins der Kinder folgt«, schärfte sie ihm noch einmal ein, als er hinaufstieg. »Schließ die Kellertür dann ab, wenn du zurückkommst«, rief sie ihm nach. »Wir gehen von jetzt ab durch die Außentür aus dem Keller hinaus. Die Kinder sollen dann meinen, wir kämen aus dem Garten.« Als der Vater in den Keller zurückkehrte, war es Mutter schon gelungen, dem Kind eine halbe Tasse Kaffee einzuflößen. Sie kniete neben Auguste und erklärte flüsternd, »Sie hat großen Durst, deshalb trinkt sie auch den bitteren Trank.« Der Vater stand mit hängenden Armen dabei und sah zu, wie sie nun Kaffee in die Flasche füllte, um das Kind noch weiter und besser tränken zu können. »Kann ich dir etwas helfen?«, fragte er nach einer Weile bescheiden. Sie sah zu ihm hinauf. »Oh ja«, antwortete sie, »aber nicht hier. Geh hinauf, damit uns die Kinder nicht vermissen und suchen. Wir müssen Emma ins Vertrauen ziehen. Sie ist schon so vernünftig, dass ihr doch etwas auffallen würde. Sie kann dann auf die anderen Kinder aufpassen, Nachbarsleute und unter Umständen auch andere Besucher fernhalten und vor allem immer auf der Wacht sein, wenn die Cholerawagen kommen.« »Ich werde natürlich auch zu Hause bleiben«, versprach er. »Welcher Mann geht jetzt noch seiner Arbeit nach?
3: Kann ich sonst noch was für dich tun?«
1: »Oh ja«, antwortete sie wieder und sah ihn so durchdringend an, wie er einen sonst anzuschauen pflegte.
3: »Die Hauptsache.«
1: »Die Hauptsache?« wiederholte er verständnisvoll.
3: »Ja, die Hauptsache«, bestätigte sie.
1: »Geh in deine Kammer.«
3: »Jetzt zu meinen Büchern?« staunte er. »Nein, doch«, fiel sie ein, »geh in deine Kammer. Aber nicht hinter deine Bücher, nicht Kopfarbeit, nicht Handarbeit, Kniearbeit sollst du jetzt machen.«
1: Er staunte sie immer noch an, ohne sie zu verstehen. Da legte sie ihm die Hand auf den Arm.
3: »Karl«, sagte sie eindringlich, »wir müssen doch nun endlich feststellen, dass die Sprüche, die wir als Kinder schon gelernt und seither im Mund geführt haben, mehr als fromme Sprüche sind. Das Gebet wird dem Kranken helfen. Das Gebet vermag viel, wenn es ernstlich ist.
1: Ich ringe darum, dass mir Gott eine Wirklichkeit wird, einer, der stärker ist als die Cholera.«
3: Sie schob ihn sanft fort zur Kellertreppe hin. Oben in der Wohnung rief der Vater sogleich Emma zu sich in die kleine Kammer, die er sich für seine stillen Stunden in dem lauten Haus vorgesehen hatte.
1: »Oh, was hat sie denn angestellt?« fragte Minchen neugierig, die in schmerzlicher Erinnerung hatte, dass man bei besonderen Übeltaten in Vaters Klause beordert wurde. Emma war sich zwar keiner Schuld bewusst, aber ihr war doch recht beklommen zumute, als der strenge Vater sie unter vier Augen zu sprechen begehrte. Noch lauter pochte ihr Herz, als er ihr so ernst gegenüber saß und sie dann feierlich wie eine Erwachsene zum Sitzen einlud. Was er dann aber langsam und eindringlich zu ihr sprach, das fasste sie derart an, bewegte sie so, dass sie es noch nach Jahren fast wörtlich wiederholen konnte. Er hatte sie nicht nur wie eine Erwachsene gebeten, Platz zu nehmen, er behandelte sie auch wie eine Erwachsene, wie eine Helferin und Freundin. Das Vertrauen, das ihr in jener Stunde Vater und Mutter schenkten, wurde für sie ein festes Band zwischen ihr und den Eltern. Ja, sie sagte später selber, dass es ihr ganzes Leben verändert und bestimmt hätte. Von diesem Tag an war Emma kein unüberlegtes Kind mehr, sondern ein Mensch voller Verantwortungsbewusstsein, das sie ihr Lebtag auszeichnete. Ja, eine Auszeichnung, das war für sie auch dieses Vertrauen. Und sie hat sich alle Mühe gegeben, danach würdig zu handeln. Von diesem Tag rührt es wohl her, dass Mutter ihre Älteste, ihre Stütze und Vertraute nannte und alle Familienereignisse und Sorgen mit ihr besprach. Am Abend dieses Tages sagte Mutter auch zu Vater: »Ich bin so froh, dass Emma alles weiß. Sie wird uns eine Hilfe sein. Und wenn ich nur in ihre verstehenden Augen schaue, ist es mir ein Trost. Welch ein Gottesgeschenk sind unsere Kinder!«
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0: Es ist 14 Uhr.
1: Ein Bibelleseplan quer durch die ganze Bibel, gelesen aus der Übersetzung Neues Leben. 18. Juni, Hosea Kapitel 5, die Verse 8 bis 15. Das stolze Gebaren Israels und Ephraims ist eine deutliche Anklage gegen das Land, und Ephraim kommt wegen seiner großen Schuld zu Fall, und Juda stürzt mit ihnen. Dann werden sie zwar mit ihren Schaf- und Rinderhirten kommen, um den Herrn zu suchen und ihm Opfer zu bringen, doch es wird zu spät sein. Sie werden ihn nicht finden, weil er mit ihnen nichts mehr zu tun haben will. Denn sie haben treulos gegen den Herrn gehandelt, indem sie mit fremden Frauen Kinder gezeugt haben. Ihre Neumondfeste für die Götzen sollten ihnen und allem ihrem Besitz zum Verhängnis werden. Blast die Widderhörner in Gibea, schlagt in Rama Alarm, lasst euer Kriegsschrei in Bet Aven hören, der Feind ist hinter dir her, Benjamin. Israel wird zu einer Wüste werden, wenn der Tag der Strafe gekommen ist. Alles, was ich den Stämmen Israels angekündigt habe, wird genau so eintreffen. Die Anführer von Juda sind wie Betrüger geworden, die Grenzsteine versetzen. Deshalb fällt mein Zorn wie ein Platzregen auf sie nieder. Das Volk Israel ist unterdrückt und das Recht wird missachtet, weil es eifrig darauf bedacht war, nichtigen Götzen nachzulaufen. Ich bin für Israel zu einer Motte geworden und für den Stamm Juda zu einer Made. Israel und Juda sahen, wie schlecht es ihnen ging. Da wandte sich Israel an Assyrien und an seinen Großkönig Jareb um Hilfe. Der kann euch aber auch nicht helfen, er kann eure Geschwüre nicht heilen. Denn ich selbst trete wie ein Löwe gegen Israel auf und gebärde mich gegen Juda wie ein junger Löwe. Ich reiße die Beute und gehe unbehelligt weg. Ich trage meine Beute davon und niemand kann sie retten. Danach will ich weggehen und mich an meinen Ort zurückziehen, bis sie ihre bösen Taten bereuen. Dann werden sie auch wieder nach mir suchen. Wenn sie in Not sind, werden sie nach mir fragen.

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0: 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Sie muss den Samuel auch haben Tüß dort Harsche beigebracht. 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Vielleicht hat Samuel auch so aus dort gesungen, als er jung war.

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0: Es ist 16 Uhr und 30 Minuten.
1: Hallo zusammen. Schön, dass ihr eingeschaltet habt. Hier ist die Kindersendung von Radio Segenswelle mit Anna Sawatzki. In den nächsten 30 Minuten gehen wir gemeinsam auf Entdeckungsreise. Wir haben nämlich spannende Geschichte im Gepäck und Musik. Aber wisst ihr was? Bevor wir unser erstes Lied singen, nehmen wir uns einen Moment Zeit für den wichtigsten Gast in unserer Runde. Wir sprechen mit Gott. Lieber Gott, danke für diese Kindersendung heute. Danke, dass wir gemeinsam Radio hören können. Sei du jetzt bei jedem Kind zu Hause, im Auto oder wo auch immer sie uns gerade hören und schenk uns deine Freude. Amen.

Und du auch? Und ihr zwei da, kommt auch mit, befahl Aschpenas. Er zeigte auf einige der jungen Hebräer. Ihr kommt mit nach Babylon. Babylon war weit weg, aber die Jungen hatten keine Wahl. Sie mussten mitgehen, denn sie waren Gefangene. Die Babylonier hatten Jerusalem erobert. Sie hatten die Schätze aus dem Tempel mitgenommen und sie wollten einige der jungen Männer mitnehmen. Aschpenas, ein hoher Diener des Königs von Babylon, wählte die aus, die am besten aussahen und die am klügsten waren. Bist du gerne der Beste und der Klügste? Ich weiß nicht, ob diese Jungen gerne zu den Besten gehörten. Denn jetzt mussten sie ihre Familien verlassen und mitgehen zu den Feinden. Es war ein langer Fußweg. Sie waren viele Tage unterwegs. Wahrscheinlich waren alle sehr aufgeregt. Unter den vielen Jungen waren auch Daniel, Hanania, Mischael und Asaria. Sie waren Freunde und waren froh, dass sie wenigstens nicht alleine waren. »Wie wird es wohl werden?«, fragten sie sich. »Ihr werdet am Hof des Königs ausgebildet werden und sollt dann dem König dienen«, hatte Aschpenas gesagt. Eigentlich war das ja eine Ehre. Es war doch etwas Besonderes, dem großen König Nebukadnezar dienen zu dürfen. Aber Daniel war dennoch vorsichtig. »Sie kennen Gott nicht«, sagte er. »Sie beten fremde Götter an. Was tun wir, wenn sie von uns verlangen, das auch zu tun?« Daniel und seine Freunde kannten Gott und sie liebten ihn. Obwohl sie noch jung waren, hatten sie schon viel von Gott gelernt. Sie kannten Gottes Gebote. Und sie waren sich einig. Wir wollen Gott treu sein. Nicht nur Erwachsene können Gott treu sein und auf ihm hören. Auch Kinder können das. Daniel war noch jung, als die Feinde kamen. Aber ich bin mir sicher, dass er auch schon vorher Gott treu war. Du hast auch schon viel von Gott gelernt und gehört. Bist du Gott treu? Treu sein heißt, dass du immer bereit bist, ihm zu gehorchen. Es heißt, dass du versuchst, das zu tun, was Gott möchte.

Daniel und seine Freunde wollten Gott treu sein, egal wie es am Hof des Königs Nebukadnezar werden würde. Als sie dann nach der langen Reise in Babylon ankamen und sich etwas erholt hatten, begann ihre Ausbildung. »Ihr seid jetzt hier in Babylon«, erklärte Aschpenas. »Vergesst eure Heimat, lernt die neue Sprache und lernt auch so zu leben, wie wir leben. Als erstes werdet ihr neue Namen bekommen, die nach Babylon passen.« Die Freunde schauten sich an. Daniel liebte eigentlich seinen Namen. Daniel bedeutete, Gott ist mein Retter. Auch Hananias Namen erinnerte ihn an Gott. Er bedeutete, Gott ist gnädig. Michael heißt, wer ist wie Gott? Und Asaria, Gott ist meine Hilfe. Die Namen erinnerten die vier Freunde immer an ihren Gott. Aber das wollten die Babylonier nicht. Daniel, du wirst ab heute Belshazzar heißen, verkündete Aschpenas. Belshazzar erinnert nicht mehr an den Gott Daniels, sondern an den Gott der Babylonier, an Bel. Auch die anderen Freunde bekamen Namen, die mit den babylonischen Göttern zu tun hatten. Aus Hanania wurde Shadrach, aus Michael wurde Meshach und Azaria hieß nun Abednego. Aschpenas wollte, dass die jungen Leute ihre Heimat und ihren Gott vergaßen. Aber Daniel und seine Freunde wollten das nicht. Sie wollten Gott weiterhin treu sein, auch hier in Babylon. Nun begann ihre dreijährige Ausbildung. Sie sollten viel lernen. Erst einmal mussten sie die neue Sprache lernen. Die Babylonier sprachen kein Hebräisch. Sie schrieben auch ganz anders. Aber sie mussten auch sehr viel andere Dinge lernen. Mathematik, Astrologie, Geschichte und so weiter. Denn der König wollte nur sehr gut ausgebildete Diener haben. Daniel und seine Freunde waren zwar Gefangene, aber dafür ging es ihnen sehr gut. Sie durften viel lernen und sie bekamen sogar ganz besonderes Essen. Sie bekamen dasselbe Essen, das auch Nebukadnezar selbst bekam. Es war also ein königliches Essen. Der König wollte Diener haben, die gut aussahen und nicht abgemagert waren. Wahrscheinlich war es das beste Essen, das diese jungen Leute je gegessen hatten. Es gab den leckersten Braten, das beste Fleisch, teuren Wein zum Trinken. Die Jungen staunten, als sie das erste Mal am Tisch saßen und all die leckeren Dinge vor sich sahen. War das wirklich für sie? Ja, es war für sie. So ein Essen würden sie von nun an jeden Tag bekommen. Alle begannen hungrig zu essen. Nur Daniel und seine Freunde schauten sich an. Sie hatten ein Problem. Das Essen sah zwar gut aus, aber sie wussten genau, dass sie das eigentlich nicht essen durften. Denn in Babylon wurde alles Fleisch vorher den Götzen geopfert. Besonders das Fleisch, das der König aß, und der Wein. »Wenn wir das essen, dann beten wir damit die Götzen der Babylonier an«, flüsterte Daniel seinen Freunden zu. Hanania nickte. »Das können wir nicht machen.« »Aber wenn wir es nicht essen, dann werden die Babylonier ziemlich sauer werden«, überlegte Asaria. Sie schauten sich um. Sie waren ja nicht die einzigen Hebräer. Nein, es waren viele Jungen aus Jerusalem hierher gebracht worden. Aber die anderen aßen, ihnen war es egal. Sie waren ja jetzt hier, weit weg von ihrer Heimat. Was hättest du getan? Was würdest du tun, wenn du mit deinen Freunden unterwegs bist und sie sagen, komm, wir wollen uns Süßigkeit aus dem Laden stehlen. Das merkt doch keiner. Mach mit, oder bist du etwas feige? Deine Eltern sind ja nicht da. Sie merken ja es gar nicht. Was würdest du tun? Bist du dann immer noch Gott treu und gehorchst ihm? Oder ist es dir wichtiger, was die anderen sagen? Mein kleiner Freund, sei Gott treu, auch wenn du allein bist und keiner es merkt. Gott merkt es dennoch. Er ist da und er wird dir auch helfen, auch wenn die anderen dich auslachen.
Vielleicht haben die anderen Hebräer Daniel, Asaria, Michael und Hanania ausgelacht. Was soll das denn? Esst doch einfach, so ein Essen bekommt ihr sonst nirgendwo. Aber die vier schüttelten den Kopf. Nein, es ist nicht richtig, sagten sie. In der Bibel steht, was Daniel dachte. Daniel nahm sich in seinem Herzen vor, sich nicht mit der Speise des Königs und seinem Wein unrein zu machen. Das findest du in deiner Bibel im Buch Daniel, Kapitel 1, Vers 8. Daniel und seine Freunde wollten Gott treu sein. Sie wollten das Fleisch, das den Götzen geopfert war, nicht essen. Aber was sollten sie tun? Daniel ging zum Aufseher, der ihnen das Essen gebracht hatte. Seine Freunde begleiteten ihn. »Dürfen wir bitte anderes Essen haben?« bat er mutig. »Wir glauben an Gott und wollen ihm treu sein. Wenn wir diese Speise essen, dann sündigen wir gegen ihn.« Das war wirklich mutig, denn es war ja ein Befehl des Königs Nebukadnezar gewesen, dass sie dieses gute Essen bekommen sollten. Der mächtige König selbst hat es befohlen. Was tun Könige meist mit denen, die ihnen nicht gehorchen? Ins Gefängnis werfen oder vielleicht sogar töten? Das wusste auch Daniel, aber er wollte dennoch Gott treu sein. Egal, was andere sagen und egal, ob es schlimmere Folgen für ihn hätte. Ich denke, Gott selbst gab ihnen den Mut. Vielleicht hat Daniel vorher gebetet. Herr, ich habe Angst. Bitte hilf mir, dir treu zu sein. Das kannst auch du tun. Es ist okay, wenn du manchmal Angst vor der Reaktion deiner Freunde hast. Gott weiß das und er möchte dir helfen. Bitte Gott, dir Mut zu geben, ihm treu zu sein. Der Aufseher sah Daniel und seine Freunde an. Er mochte die vier. Sie waren ihm schon positiv aufgefallen. Und er wollte ihnen gerne einen Gefallen tun. Aber der Aufseher musste auch an sich selbst denken. »Ich habe Angst vor dem König«, gab er zu. »Nebukadnezar hat die Speise für euch bestimmt. Wenn ich euch jetzt etwas anderes gebe und ihr dann viel schlechter ausseht als die andere, dann wird er mich vielleicht töten lassen.« Daniel gab nicht auf. Ihm war es so wichtig, Gott treu zu sein, dass er es nochmal versuchte. »Ich mache dir einen Vorschlag«, entgegnete er. »Versuche es doch nur einmal für 10 Tage. Gib uns 10 Tage lang nur Gemüse zu essen und Wasser zu trinken. Und dann vergleiche unser Aussehen mit dem der anderen. Dann kannst du entscheiden, was gut für uns ist.« Der Aufseher überlegte einen Moment, dann nickte er. »Ist gut, wir werden es versuchen.« Nun gab es jeden Tag für Daniel, Hanania, Michael und Asaria Gemüse zu essen. Sie bekamen nicht mehr das Fleisch, das die anderen aßen. Sie tranken auch nicht mehr den Wein des Königs, sondern Wasser. Die anderen schauten etwas mitleidig zu den vier Freunden. Selber schuld, haben sie vielleicht gedacht, und ihr leckeres Essen genossen. Aber das war den Vieren egal. Sie wollten Gott treu sein. Nach 10 Tagen kam der Aufseher zu ihnen. Er musterte Daniel und seine Freunde von oben bis unten. Dann schaute er auch noch die anderen Jungen an. Immer wieder schaute er verwundert von einem zum anderen. »Ich verstehe es nicht«, sagte er. »Aber ihr seht ja wirklich besser aus als die anderen. Ihr seht viel gesünder aus. Ihr habt den Test bestanden. Wenn ihr wollt, dann könnt ihr jeden Tag Gemüse und Wasser haben.« Warum sahen die vier besser aus? Weil Gemüse gesünder ist? Vielleicht. Aber ich denke, sie sahen vor allem besser aus, weil Gott sie segnete. Gott segnet die, die ihm treu sind. Er hilft ihnen und tut ihnen Gutes. Wenn du Gott treu bist, dann musst du vielleicht auf manche Dinge verzichten. Dann triffst du dich nicht mit deinen Freunden und siehst schlechte Filme an. Dann lästerst du nicht mit deinen Freundinnen über die Neue in deiner Klasse. Aber wenn du Gott treu bist, dann wird Gott dich segnen und das ist viel besser. Gott wird dir helfen und dir Gutes tun. Daniel, Hanania, Michael und Asaria
aßen nun jeden Tag Gemüse und brauchten so nicht die Götzen der Babylonier anzubeten. Sie waren Gott treu. Die ganze Ausbildung durch. 3 Jahre lang. Sie lernten fleißig und Gott half ihnen und gab ihnen Weisheit. Dann war es soweit und die 3 Jahre waren zu Ende. »Bringt die jungen Männer zu mir, ich will sie prüfen«, befahl der König Nebukadnezar. Alle standen dort und waren aufgeregt. Jetzt mussten sie zeigen, was sie gelernt haben. Der König selbst war ihr Prüfer. Er stellte viele Fragen, schwierige Fragen. Einer nach dem anderen musste antworten. Und dann kam das Ergebnis. »Belshazzar«, rief Nebukadnezar, »Schadrach, Meschach und Abednego«, das waren die babylonischen Namen der 4 Freunde. Sie traten vor den König. »Ihr seid die Klügsten von der ganzen Gruppe«, lobte Nebukadnezar. »Ihr seid 10-mal klüger als alle Weisen aus dem ganzen Land. Ihr sollt meine Diener sein.« Und so geschah es auch. Daniel, Hanania, Michael und Azaria durften dem König Nebukadnezar dienen. Sie waren die weisesten Männer. Aber nicht, weil sie so besonders viel gelernt hatten, sondern weil sie Gott treu geblieben waren und Gott sie dafür gesegnet hatte. Mein kleiner Freund, sei Gott treu, dann wird er auch dich segnen. Weißt du noch, was in Lukas 16,10 steht? Wer im Geringsten treu ist, der ist auch im Großen treu. Gott segne dich.

Philipp, kannst du bitte eben zum Supermarkt laufen und für mich ein paar Besorgungen machen? Du weißt doch, dass wir morgen Besuch bekommen und mir fehlen noch ein paar Lebensmittel. Weil Philipp in der Schule gerade das Thema Geld bespricht, hat er richtig Lust, für seine Mutter einkaufen zu gehen. Sein Lehrer hat eine Menge über das Thema Geld erzählt. Wie alt es ist und wie viele unterschiedliche Geldsorten es gibt. Philipp hat auch gelernt, wie man bezahlt und dass man gut aufpassen muss, ob man genug zurückbekommt. Sein Lehrer hat gemeint, eigentlich muss man beim Einkaufen ständig rechnen. Er will das, was er in der Schule gelernt hat, nun auch selbst ausprobieren. Deswegen antwortet er, »Okay, Mama, ich will für dich einkaufen gehen.« Seine Mutti hat ihm einen Einkaufszettel geschrieben, auf dem die Dinge stehen, die er kaufen soll. Ein großes Brot, zwei Päckchen Milch, ein Päckchen Butter und zwei Becher Sahne. »Philipp, du kannst dir genügend Geld aus meinem Portemonnaie mitnehmen«, erlaubt ihm seine Mutti. »Du hast ja schließlich gelernt, wie man mit Geld umgeht.« Philipp überlegt. 5 Euro müssen eigentlich ausreichen. Zur Not nehme ich noch ein paar Münzen mit.« Die Erwachsenen bezahlen nämlich auch immer mit Scheinen und Münzen. Schnell nimmt er noch ein paar Münzen und läuft los. Philipp freut sich schon auf das Bezahlen an der Kasse, obwohl ihm auch ein bisschen mulmig ist, weil er nicht genau weiß, ob er das mit den Münzen so hinbekommt. In den Supermarktregalen sucht Philipp alles zusammen und ist schon auf dem Weg zur Kasse. Da merkt er, »Halt! Mein Lehrer hat in der Schule auch gesagt, dass man die Preise überschlagen soll, bevor man zur Kasse geht.« Mit überschlagen hat er gemeint, dass man die einzelnen Preise schon mal ungefähr zusammenrechnen soll. So weiß man, ob man genug Geld dabei hat. Er läuft nochmal zurück, um sich die Preise an den Regalen anzuschauen. Es dauert eine ganze Weile, bis Philipp alles zusammengerechnet hat. Er kommt auf etwa mehr als 5 Euro. »Ich habe bestimmt genug Geld dabei. Ich habe ja den Schein und dann noch die ganzen Münzen«, ist sich Philipp sicher. Nun stellt er sich an der Kasse an und räumt alles auf das Band. Der Kassierer schiebt die Ware über das Kassenband und hilft Philipp sogar, den Einkauf in seinen Stoffbeutel zu verstauen. Dann sagt er, »So, junger Mann, dann bekomme ich 5,60 Euro von dir.« Philipp gibt dem Mann schon mal den Schein und holt jetzt seine Münzen aus dem Portemonnaie. Hastig rechnet er alles zusammen und stellt auf einmal fest, »Ich habe zu wenig Geld dabei. Wie kann das sein? Habe ich mich etwa verrechnet?« Sein Herz klopft und ihm wird auf einmal ganz heiß. Was soll er jetzt tun? Doch der Verkäufer schaut ihn freundlich an und Philipp zeigt ihm sein ganzes Geld. Sie zählen ein zweites Mal alles zusammen, aber es reicht wirklich nicht. Philipp befürchtet schon, dass er nun Ärger bekommt. Aber der Verkäufer sagt zu ihm, »Am besten läufst du eben nach Hause und holst noch etwas Geld. Ich passe so lange auf deine Tasche auf.« Enttäuscht gibt Philipp dem Mann seine Tasche und macht sich auf den Weg. Er hat einen dicken Kloß im Hals und kann es gar nicht glauben. »Wie kann das passieren? Ich habe doch extra mehr mitgenommen als den 5-Euro-Schein. Außerdem habe ich alles nochmal nachgerechnet. Und trotzdem reicht das Geld nicht.« Am Abend kommt Philipps Vater nochmal kurz in sein Kinderzimmer. »Philipp, weißt du, woran mich dein Erlebnis heute erinnert hat? Es gibt Menschen, die meinen, dass man das Leben im Himmel kaufen kann. Sie überlegen sich vorher, was man alles tun muss, um sich den Himmel zu verdienen. Genauso wie du rechnen sie alles nochmal nach und meinen vielleicht, dass es ausreichen müsste. Aber sie machen ihre Rechnung ohne Gott.« Bei Philipp macht es Klick. »Papa, ich weiß, was du meinst. Einmal werden sie vor Gott stehen und dann möchten sie Gott vorrechnen, was sie alles Gutes getan haben und stellen auf einmal fest, dass es viel zu wenig ist.« »Genau, denn die Bibel macht klar, dass uns schon eine einzige Sünde für immer von Gott trennt.« Philipp ist beeindruckt, wie gut sein Erlebnis mit dieser Tatsache passt. »Aber eins ist anders als bei deinem Einkauf heute.« Sein Vater schaut ihn wieder nachdenklich an. »Gott sagt dann nicht, geh schnell nochmal zurück, hol noch mehr Geld und komm ein zweites Mal.
Wenn wir nach unserem Leben vor Gott stehen, gibt es nämlich kein zweites Mal. Und auch wenn es ein zweites Mal gäbe, wir können nie genug bringen. Philipp ist etwas erschrocken, aber sein Vater hat recht. Man kann sich den Himmel eben nicht verdienen. Aber wie kommt man dann in den Himmel? Philipp versucht sich zu erinnern, was er in der Sonntagsschule gehört hat. Er hat sich gemerkt, dass der Herr Jesus eigentlich jeden Menschen im Himmel haben möchte. Aber nur derjenige, dem seine böse Taten leid tun und der Gott um Vergebung bittet, kommt wirklich in den Himmel. Das geht nur, weil der Herr Jesus für dich und mich gestorben ist und damit unsere Schuld bezahlt hat. Der Preis ist so groß und vollständig, dass wir nichts mehr dazu tun können. Philipp ist froh, dass es eigentlich doch so einfach ist.

So, ihr Lieben, unsere gemeinsame Zeit bei Radio Segenswelle geht für heute leider schon zu Ende. Und ich hoffe, ihr nehmt den Gedanken mit in den Tag, dass Gott nicht nur in der Bibel Großes getan hat, sondern auch heute ganz nah bei euch ist, wie ein bester Freund. Bevor ihr jetzt wieder in euer Abenteuer startet, lasst uns noch einmal kurz Danke sagen. Guter Vater im Himmel, danke für die schönen Lieder und alles, was wir heute gelernt haben. Bitte breite deine schützende Hände über uns aus, über unsere Familie und Freunde. Danke, dass du uns begleitest. Amen. Das war's für heute. Ich freue mich schon riesig auf morgen, wenn wir wieder gemeinsam auf Sendung gehen. Habt einen gesegneten Tag. Tschüss und bis zum nächsten Mal.

0: Es ist 17 Uhr und 45 Minuten. 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
1: Wenn ich so die Drohungen in den kleinen Propheten lese, meine ich, die Gefühle des Propheten mitzuerleben, wenn er seinem Volk die Botschaft Gottes mitteilen muss. Er ist nicht unbeteiligt, nicht gleichgültig. Amos und all die anderen Boten sind durch ihren Auftrag mit hineingenommen in die Stimmung und Gefühlswelt ihres Herrn. Aus den Worten des Propheten spricht Ärger, Zorn, Entrüstung über die Einstellung und das Verhalten der Menschen, die zum Volk Gottes gehören. Er ist frustriert, enttäuscht und empört über das, was da vor seinen Augen an Ungerechtigkeit, Bosheit, Gewalt und Undankbarkeit geschieht. Dabei fühlt er sich so machtlos und schwach, unfähig, hier etwas zu ändern. Keiner hört auf ihn, keiner nimmt ihn ernst, keiner zeigt sich betroffen oder reagiert in irgendeiner Weise auf die Anklagen und Drohungen. Eine Zeit lang kann der Prophet vielleicht an sich halten und in Liebe und Geduld auf das Volk einreden. Aber dann kommt der Moment, wo die Langmut ihren Höhepunkt erreicht hat. Was darauf folgen muss, sind Taten, harte Strafen, Gericht und Vernichtung. Das ist jetzt geschehen. Gott lässt dem Volk durch Amos sagen, niemand wird sich retten können, niemand mit dem Leben davonkommen. Lesen wir jetzt den biblischen Abschnitt aus Amos Kapitel 9, die Verse 1 bis 5. Ich sah den Herrn in Bethel riesengroß am Altar vor dem Tempel stehen. Er gab einem Engel den Befehl, schlag auf die Kapitelle der Tempelsäulen, dass der ganze Bau bis in die Fundamente erzittert. Zerschmettere die Säulen, dass sie diesen Leuten auf den Kopf fallen. Und wer das überlebt, soll durch das Schwert des Feindes umkommen. Niemand wird sich retten können, niemand mit dem Leben davonkommen. Selbst wenn sie sich in der Totenwelt vergraben, ich werde sie von dort zurückholen. Selbst wenn sie in den Himmel aufsteigen, ich werde sie von dort herunterholen. Verstecken sie sich auf dem Berg Karmel, so werde ich sie auch dort ausfindig machen. Verbergen sie sich auf dem Meeresboden, so befehle ich der Seeschlange, sie zu beißen. Und wenn sie von ihren Feinden in die Verbannung geführt werden, lasse ich sie dort mit dem Schwert umbringen. Ich behalte sie im Auge, aber nicht um ihnen zu helfen, sondern um sie zu vernichten. Der Herr, der Herrscher über die ganze Welt. Berührt er die Erde, so bebt sie. Sie hebt und senkt sich wie der Nil in Ägypten. Und überall trauern ihre Bewohner um die Opfer, die unter den Trümmern begraben sind. Er hat über der Erde das Himmelsgewölbe errichtet und sich droben im Himmel seine Wohnung gebaut. Er ruft das Wasser aus dem Meer und lässt es auf die Erde herabregnen. Herr ist sein Name. Soweit der Text aus dem Propheten Amos in der Bibel. Der Prophet sieht also den Herrn riesengroß am Altar vor dem Tempel stehen und den Fluch über das Volk sprechen. Niemand wird sich retten können, niemand mit dem Leben davonkommen. Gott ist furchtbar frustriert und erzürnt über sein Volk. Das können wir besser verstehen, wenn wir noch einmal einen Blick in die Geschichte tun. Gott ist also erzürnt über das Volk. Er will es vernichten und ausrotten. Wohin auch immer die Leute vor seinem Zorn flüchten, er wird sie aufspüren und töten. Im Vers 2 von Kapitel 9 sagt er, selbst wenn sie sich in der Totenwelt vergraben, ich werde sie von dort zurückholen. Selbst wenn sie in den Himmel hinaufsteigen, ich werde sie von dort herunterholen. Und in Vers 4, ich behalte sie im Auge, aber nicht um ihnen zu helfen, sondern um sie zu vernichten. Gott ist scheinbar sehr erregt und zornig über sein Volk, aber warum ist der Herr so entschlossen, solch eine furchtbare Strafe anzuwenden? Die Antwort ist mehrteilig und hat in der Vergangenheit Israels seine Wurzeln. Gott ist erzürnt über sein Volk, weil er sich erstens diesem Volk auf besondere Weise offenbart hat. Die Bibel ist nicht ein Buch, das aus menschlicher Weisheit und Überlegung entstanden wäre. Es ist nicht so, dass weise Männer nachgedacht, philosophiert oder meditiert und dann ihre Erkenntnisse und Einsichten über Gott als eine Lehre zusammengefasst hätten. Die Bibel ist auch nicht nur ein Geschichtenbuch oder ein Moralkodex, der von begnadeten Führern erstellt worden sei. Was uns die Bibel über Gott wissen lässt, sind Offenbarungen Gottes. Viele Dinge, wie zum Beispiel die Entstehung der Erde oder des Menschen in der Vergangenheit oder auch das Ziel mit der Schöpfung und die Zukunft, können wir niemals durch Forschung, Wissenschaft oder Berechnung klären. Es gibt nur einen Weg, das zu erfahren, und das ist die Offenbarung Gottes. Der Schöpfer lässt uns durch seine Boten mitteilen, wie es in grauer Vorzeit zur Entstehung der Erde kam. Dann offenbart sich Gott auch selbst uns Menschen, seinen Charakter, sein Wesen, seinen Willen und seine Pläne. Ohne die Offenbarung Gottes in der Schrift könnten wir immer nur herumrätseln, ob Gott existiert, wie er ist und was er will. Wer die Offenbarung Gottes nicht annimmt, ihr nicht glaubt, der wird sein Leben lang suchen und im Dunkeln tappen. Nirgends sonst wird er Antwort auf seine letzten Fragen finden. Es ist eine große Gnade und ein Vorrecht, dass der Herr der Welt sich den Menschen offenbart und sich ihnen mitteilt. Nun hat Gott sich nicht wahllos irgendwelchen Personen auf diesem Erdenrund offenbart. Er erwählte dazu anfänglich einzelne Männer und Frauen und später ein ganzes Volk. Das begann mit Adam und Eva, zu denen Gott von Angesicht zu Angesicht sprach. Später erwählte er Abraham und seine Nachkommen, das Volk Israel. Alle Gottesoffenbarungen in der Bibel sind uns durch Nachkommen Abrahams übermittelt worden. Gott hatte ein Volk erwählt, mit dem er reden und dem er sich offenbaren wollte. Das war doch eine ganz besondere Stellung, auf die Israel mit Demut, Dank und Treue hätten antworten sollen. Aber so war es nicht. Israel hat sich immer wieder von Gott abgewandt. Es hat seine Verantwortung als Vermittler der Erkenntnis vernachlässigt und damit Gott zutiefst entwürdigt und beleidigt. Nun will Gott das nicht länger hinnehmen und lässt durch Amos die Vernichtung dieser treulosen und verräterischen Gesellschaft ankündigen. Trotz der Untreue des Volkes sind aber die Offenbarungen Gottes bis zu uns heute durchgedrungen. Wir tun gut daran, sie vorsichtig und verantwortlich zu verwalten und nicht dem Beispiel Israels zu folgen. Zweitens, Gott ist erzürnt, weil er seinem Volk immer wieder viel Gutes erwiesen hat und dafür nur Undank erntete. Er hat Abraham reich und mächtig werden lassen. Er hat dessen Sohn und seine Familie vor einer Hungersnot bewahrt und ihnen Nahrung und Sicherheit in Ägypten verschafft. Er hat den ganzen Stamm durch die Wüste wieder in ihre Heimat geführt. Naja, ich will jetzt nicht die ganze Geschichte Israels nachzeichnen, aber wir finden Wunder über Wunder und machtvolles Eingreifen Gottes, wenn es um die Bewahrung und Erhaltung seines Volkes geht. Güte und Barmherzigkeit, Schutz, Segen und viel Zuwendung und Liebe hat das Volk durch Gott erfahren. All das haben die Leute um Amos herum scheinbar vergessen. Sie sind nicht nur undankbar, sondern auch habgierig, herrschsüchtig, hartherzig und lieblos geworden. Das Volk beutet sich gegenseitig aus, reißt an sich, was ihm nicht zusteht, und missachtet die Gebote. Das Vertrauen, der Respekt und die Liebe zu ihrem Gott sind gänzlich verschwunden. Darüber ist Gott nicht nur betrübt, sondern es macht ihn auch zornig. Bevor diese Menschen ihm noch weiter den Ruf verderben und ihm Schande bereiten, wird er sie vernichten müssen. Drittens, Gott ist erzürnt, weil er seinem Volk schon oft seine Fehler vergeben hat, aber keine Besserung sieht. Die Geschichte Israels ist eine Geschichte der Erwählung eines Volkes, es ist die Geschichte der Führungen und Wohltaten Gottes, es ist aber auch eine Geschichte des menschlichen Versagens. Ich nehme an, dass Gott von Anfang an gewusst hat, dass der Mensch gefallen und verdorben ist. So betrübt der Herr darüber auch war, so hat er doch auch immer damit gerechnet. Er erwartete sicher nicht Vollkommenheit, Perfektion und Sündlosigkeit. Die Biografien aller großen Gottesmänner von Abraham über Jakob, Josef, Mose, Josua, Samuel, David, Salomo und wie sie alle heißen, zeigen es. Alle hatten ihre Fehler und Sünden. Damit kann Gott sicher leben, solange die Menschen demütig und bußfertig sind, ihr Versagen einsehen und bei Gott Wiederherstellung und Rechtfertigung suchen. Manche Könige, Priester und Propheten mussten sich schon in der Vergangenheit vor Gott wegen ihrer Schuld beugen und um Vergebung bitten. Es war zwar schmerzlich für alle Beteiligten, aber es brachte auch wieder Versöhnung und neuen Frieden mit Gott. Einige dieser Glaubensväter kamen mit wirklich erschreckenden Verfehlungen zu Gott, mit großen Sünden und schweren Vergehen. Aber Gott hat sie wiederhergestellt und sie haben sich noch vorbildlich bewährt. Andere kamen vielleicht mit kleineren Übertretungen, aber sie kamen immer wieder und immer wieder. Sie waren einfach schwach und konnten ihre Neigungen nicht besiegen und den Versuchungen nicht widerstehen. Die Geduld Gottes wurde auf eine harte Probe gestellt. Aber solange die Sünder reumütig zu Gott kamen, fanden sie auch Vergebung und Wiederherstellung. Die Geschichte des Volkes Israel zeigt auch deutlich die nahezu unerschöpfliche Geduld, Gnade und Vergebensbereitschaft Gottes. Die Zeitgenossen des Amos hatten bisher alle von der Langmut und Freundlichkeit Gottes profitiert, doch jetzt wollten die Menschen nicht mehr ihre Fehler einsehen und sich vor Gott beugen. Sie waren selbstgerecht und unabhängig geworden, und das machte Gott zornig, so zornig, dass er sie mit einem Schlag vernichten wollte. Gott ist erzürnt, weil er sich diesem Volk offenbart hatte und das Volk doch seinen Willen missachtete, weil er ihm immer wieder viel Gutes erwiesen hat und das Volk doch undankbar und habgierig war, weil er ihm schon viele Fehler vergeben hatte und das Volk doch kein Vertrauen und keine Liebe zu Gott zeigt. Und nun ist er auch erzürnt, weil das Volk seine Warnungen und Rufe zur Buße nicht beachtet. Schon lange war der Herr unzufrieden mit dem Betragen der Bürger Israels. Es mangelte an Liebe und Gehorsam, an Glaube und Vertrauen, an Mitleid mit den Armen und an Gerechtigkeit im Volk. Sogar die Führer, die Fürsten und Priester waren korrupt. Gott hat das gesehen und es hat ihn geschmerzt. In dem Bemühen, eine Veränderung der Lage zu erreichen, hat Gott dann seine Propheten zu den Menschen geschickt. In ihren Botschaften beschrieben sie den Abfall, die Gesetzlosigkeit und Verdorbenheit der Gesellschaft. Sie erinnerten an die Gebote, Verordnungen und Gesetze, die das Volk durch Mose empfangen hatte. Und schließlich drohten die Propheten dann auch mit Gericht und Strafen, mit Krieg, Katastrophen, Verbannung und Vernichtung. Alle liebevollen, gut gemeinten und alle harten und drohenden Worte zeigten aber keine Wirkung mehr im Israel zur Zeit des Amos. Das erzürnt den Herrn dermaßen, dass er jetzt handeln wird. Wie der Prophet im Vers 1 von Kapitel 9 sagt, niemand wird sich retten können, niemand mit dem Leben davonkommen. Und in Vers 2, selbst wenn sie sich in der Totenwelt vergraben, ich werde sie von dort zurückholen. Selbst wenn sie in den Himmel hinaufsteigen, ich werde sie von dort herunterholen. Verstecken sie sich auf dem Berg Karmel, so werde ich sie auch dort ausfindig machen. Verbergen sie sich auf dem Meeresboden, so befehle ich der Seeschlange, sie zu beißen. Und wenn sie von ihren Feinden in die Verbannung geführt werden, lasse ich sie dort mit dem Schwert umbringen. Ich behalte sie im Auge, aber nicht um ihnen zu helfen, sondern um sie zu vernichten. Gott ist entrüstet, weil sein Volk die Warnungen und Drohungen nicht hören und darauf reagieren will. Deshalb muss er es jetzt vernichten. Um seinen Worten Nachdruck zu verleihen und seine Macht und Autorität zu beweisen, sagt er noch in Vers 5, der Herr, der Herrscher über die ganze Welt. Berührt er die Erde, so bebt sie. Sie hebt und senkt sich wie der Nil in Ägypten. Und in Vers 6, er hat über der Erde das Himmelsgewölbe errichtet und sich droben im Himmel seine Wohnung gebaut. Er ruft das Wasser aus dem Meer und lässt es auf die Erde herabregnen. Herr ist sein Name. Wenn wir auf unser Leben und unser Volk schauen, dann müssen wir sagen, Gott hat mit uns ähnlich gehandelt wie mit Israel. Er hat sich uns offenbart durch sein Wort, er hat uns viel Gutes erwiesen und mit unseren Sünden und Fehlern viel Geduld gehabt. Er hat uns gewarnt durch seine Boten und uns durch Katastrophen und Kriege wachgerüttelt, und nun erwartet er, dass wir darauf reagieren und ihm den gebührenden Respekt und Gehorsam entgegenbringen. Dann ist er auch bereit, uns wieder zu vergeben und uns mit sich zu versöhnen. Wir beten. Danke, Herr, für alle Beweise deiner Liebe in unserem Leben. Danke für deine Boten, ihre Ermahnungen und Warnungen. Wir wollen ein offenes Herz haben für dich und uns dir wieder ganz zuwenden. Amen.

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1: Guten Abend und herzlich willkommen zu den 18 Uhr Nachrichten heute Mittwoch, den 17. Juni 2026. Am Mikrofon Maria Siemens. Die Losung. Wir haben unsere Hoffnung auf den lebendigen Gott gesetzt. Welcher ist der Heiland aller Menschen, besonders der Gläubigen? 1. Timotheus 4, Vers 10.
2: Das Wetter.
1: Heute gibt es bis zum Abend viel Sonnenschein. Die Temperatur liegt in den nächsten Stunden bei etwa 14 Grad. Morgen wird es etwas wärmer. Die Temperaturen liegen zwischen 14 und 26 Grad. Am Freitag sind Regenschauer zu erwarten, wodurch die Temperaturen wieder etwas zurückgehen. Insgesamt bleibt das Wetter in den nächsten Tagen wechselhaft und zeigt ein ständiges Auf und Ab.
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1: Bethel Hogar in Friesland. Die Stiftung Bethel Hogar informiert, dass ihr Mitarbeiter Jorge Almada vom 23. bis zum 26. Juni in Friesland unterwegs sein wird. Bethel Hogar ist ein Hilfszentrum für Menschen mit Suchtproblemen und finanziert seine Arbeit durch Spenden und den Verkauf eigener Produkte. Während seines Besuchs bietet Jorge Almada hausgemachte Kekse und verschiedene Backwaren zum Kauf an. Mit jedem Kauf unterstützen die Käufer direkt die Arbeit von Bethel Hogar und die Rehabilitation vieler Menschen. Für weitere Informationen steht Jorge Almada unter der Telefonnummer 0974 232 464 zur Verfügung. Die Stiftung bedankt sich herzlich für jede Unterstützung. Gezeichnet Jorge Almada. Einladung zur Plattdeutschen Theateraufführung. Alle Friesländer sind herzlich eingeladen zu einem Plattdeutschen Theaterabend in Volendam. Die Aufführung findet am Freitag, den 27. Juni, um 19 Uhr im Auditorium Volendam statt. Gespielt wird das plattdeutsche Theaterstück »Wann Nobasch Olas Weute«. Der Eintritt beträgt 20.000 Guaraníes für Besucher ab 13 Jahren. Für das leibliche Wohl ist ebenfalls gesorgt. Die Kantine bietet verschiedene Leckereien und erfrischende Getränke an. Die Veranstalter freuen sich auf zahlreiche Besucher und einen gemütlichen Abend voller Unterhaltung. Gezeichnet Cynthia Kopp. Fachvortrag des DAF. Das Departement Agropecuario Friesland lädt alle interessierten Viehhälter und Landwirte herzlich zu einem Fachvortrag ein. Thema des Abends ist der wirtschaftliche Einfluss von Fortpflanzungskrankheiten in Mutterkuhherden. Referentin ist Dr. Barbara Marinovic, die über die wirtschaftlichen Folgen dieser Erkrankungen sowie über Möglichkeiten zur Vorbeugung und Verbesserung der Herdengesundheit sprechen wird. Die Veranstaltung findet am 29. Juni 2026 um 18.30 Uhr im Auditorium des DAF statt. Weitere Informationen und Anmeldungen bei Dr. Pablo Melgarejo unter der Telefonnummer 0973 844 843. Alle Interessierten sind herzlich eingeladen. Gezeichnet Dr. Pablo Melgarejo. Erntedank-Viehausruf. Wir laden für Samstag, den 20. Juni, zu unserem Viehausruf anlässlich des Erntedankfestes ein. Es werden Rinder und anderes mehr versteigert. Ort, Saal des Deportivo Estrella. Uhrzeit, die Tiere werden ab 17:45 unter Begleitung von Live-Instrumentalmusik an der Leinwand angestrahlt. Um 18 Uhr beginnt dann das offizielle Programm. Der Ausruf schließt mit einer Chorizada. Gezeichnet Sascha Bergen, KfK.
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1: P- Paraguay und die USA haben die dritte Ausgabe der medizinischen Mission Amistad 26 gestartet. Im Rahmen dieser internationalen Gesundheitsinitiative bieten paraguayische und US-amerikanische Fachkräfte vom 16. bis zum 26. Juni kostenlose medizinische Dienstleistungen in der Stadt Capiatá an. Die Einsätze finden in 4 Familiengesundheitszentren der 11. Gesundheitsregion Zentral statt, wie IP Paraguay schreibt. Angeboten werden unter anderem Untersuchungen und Behandlungen in den Bereichen Augenheilkunde, Zahnmedizin, Ohrenheilkunde und Familienmedizin. An der Mission beteiligen sich mehr als 30 Fachkräfte aus den USA, darunter Ärzte, Pflegekräfte und Spezialisten verschiedener Fachrichtungen. Unterstützt werden die Einsätze von zivilen und militärischen Teams aus Paraguay. Die kostenlosen Leistungen kommen zuvor ausgewählten Einwohnern zugute, deren Gesundheitsbedürfnisse von den örtlichen Gesundheitsteams ermittelt wurden. Zusätzlich sind Schulungen und Fortbildungen für paraguayische Gesundheits- und Militärpersonal vorgesehen. Die US-Delegation stellt dafür Medikamente, medizinische Materialien und Ausrüstung bereit. Nicht verbrauchte Hilfsgüter werden nach Abschluss der Mission den örtlichen Einrichtungen überlassen. Die Initiative unterstreicht die Zusammenarbeit beider Länder zur Stärkung des Gesundheitswesens und zur Verbesserung des Zugangs zu hochwertigen Gesundheitsdiensten für besonders bedürftige Bevölkerungsgruppen. Asunción wird Gastgeber der südamerikanischen Vogelmesse 2026 sein. Die paraguayische Hauptstadt wird laut La Tribuna vom 17. bis zum 20. September die 15. südamerikanische Vogelmesse ausrichten. Zu der Veranstaltung werden Teilnehmer aus verschiedenen Ländern des Kontinents erwartet, die sich mit Vogelbeobachtung, wissenschaftlicher Forschung und Naturtourismus beschäftigen. Paraguay wurde als Austragungsort ausgewählt, um die Beobachtung von Vögeln, den Schutz der biologischen Vielfalt sowie den nachhaltigen Naturtourismus zu fördern. Die Messe bietet eine Gelegenheit, die natürliche Vielfalt des Landes vorzustellen. Paraguay verfügt über mehr als 700 registrierte Vogelarten und bedeutende Naturregionen wie das Pantanal, den Chaco und die Feuchtgebiete von Yumbuku. Geplant sind Fachvorträge, Ausstellungen, wissenschaftliche Aktivitäten, Erfahrungsaustausch zwischen Experten sowie Exkursionen und Vogelbeobachtungen in verschiedenen Ökosystemen. Darüber hinaus werden Themen wie Umweltschutz, Forschung und Vogeltourismus behandelt. Die Veranstaltung richtet sich an Vogelbeobachter, Forscher, Naturfotografen, Reiseveranstalter und alle Interessierten an der südamerikanischen Vogelwelt. Das Biologische Archiv des Itaipu-Museums hat eine offizielle Zulassung erhalten. Das Ministerium für Umwelt und nachhaltige Entwicklung, MADES, hat den biologischen Bestand des Museums Itaipu Tierra Guarani in Hernandarias offiziell anerkannt, schreibt La Tribuna. Damit kann die Sammlung künftig an wissenschaftlichen Forschungsprojekten teilnehmen und um neue Proben erweitert werden. Das Archiv umfasst mehr als 9000 Exemplare von Pflanzen, Tieren und Pilzen, die überwiegend aus dem Einflussgebiet des Itaipu-Stausees stammen. Der Aufbau der Sammlung begann bereits im Jahr 1978 im Rahmen von Untersuchungen zur Flora und Fauna vor und während der Entstehung des Stausees. Heute gilt sie als eines der bedeutendsten wissenschaftlichen Archive Paraguays und enthält auch international anerkannte Referenzexemplare. Für die Zertifizierung wurden in den vergangenen Jahren umfangreiche Modernisierung an Laboren, Lagerräumen und Verwaltungssystemen durchgeführt. Zudem entstand ein detaillierter Verwaltungsplan für die langfristige Erhaltung der Sammlung. Der Bestand steht derzeit Forschern zur Verfügung. Künftig soll ein Teil der Sammlung auch für die breite Öffentlichkeit zugänglich gemacht werden. Mit der neuen Anerkennung stärkt das Museum seine Rolle als wichtiges Zentrum für Forschung, Naturschutz und Umweltbildung in Paraguay.
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1: Eduardo Bolsonaro ist zu 4 Jahren Haft verurteilt worden. Laut ORF hat der oberste Gerichtshof von Brasilien den ehemaligen Abgeordneten Eduardo Bolsonaro gestern zu einer Haftstrafe von 4 Jahren und 2 Monaten verurteilt. Ihm wird vorgeworfen, die US-Regierung in das Verfahren gegen seinen Vater Jair Bolsonaro hineingezogen zu haben. Neben der Haftstrafe darf er 8 Jahre lang kein öffentliches Amt bekleiden. Eduardo lebt in den USA. Bei einer Rückkehr in sein Heimatland Brasilien droht ihm die Festnahme. Die Staatsanwaltschaft hatte ihm vorgeworfen, US-Behörden zu Sanktionen gegen brasilianischen Richter und Zöllen gedrängt zu haben, um den Fall seines Vaters zu beeinflussen. Dieser steht wegen der Planung eines Staatsstreichs derzeit unter Hausarrest. Eduardo Bolsonaro erklärte, in Wahrheit gehe es darum, ihn politisch auszuschalten. Zuletzt hatte er sich hinter die Präsidentschaftskandidatur seines Bruders Flavio gestellt. Flavio ist Umfragen zufolge bei der Wahl im Oktober der stärkste Herausforderer des amtierenden Staatschefs Luiz Inácio Lula da Silva. Die Weltbank hat ein Paket von 2 Milliarden US-Dollar für Argentinien genehmigt. Wie die Deutsche Welle schreibt, kündigte die Weltbank gestern einen Kredit mit Garantien in Höhe von 2 Milliarden US-Dollar an. Damit soll Argentinien bei der Begleichung seiner Schulden geholfen werden. Das Land befindet sich aktuell in einer Phase, in der die Märkte nach den wirtschaftlichen Anpassungen der Regierung von Milei wieder Vertrauen fassen. Der Kredit deckt 95% der Garantien der Schuldendienstleistungszahlung des kommerziellen Kredits ab. Das ermöglicht Argentinien, seine Finanzierungskosten zu senken und das Schuldenmanagement zu stärken, erklärte die Weltbank. Die internationale Unterstützung und das wachsende Vertrauen von außen verbessern die finanziellen Perspektiven Argentiniens. Die radikale Reformagenda der Regierung von Javier Milei hat die Märkte überzeugt und die Rückkehr des Landes zu privater Auslandsfinanzierung sowie zum Internationalen Währungsfonds ermöglicht. Der Internationale Währungsfonds genehmigte kürzlich ebenfalls eine neue Kreditrate von 1 Milliarde US-Dollar im Rahmen eines laufenden Programms über insgesamt 20 Milliarden US-Dollar. Ecuador hat erneut den Ausnahmezustand wegen Gewalt ausgerufen. Die Maßnahme gilt für 60 Tage und erlaubt es der Regierung, das Militär in 10 der 24 Provinzen des Landes einzusetzen, so die Deutsche Welle. Präsident Daniel Noboa erklärte gestern den Ausnahmezustand aufgrund schwerer innerer Unruhen in 10 Provinzen und 3 Zonen, nachdem die Gewalt durch Drogenkartelle zugenommen hatte. Bereits am 1. Juni war ein vorheriger Ausnahmezustand nach 60 Tagen ausgelaufen. Während der 60 Tage hatte Noboa auch eine nächtliche Ausgangssperre in Städten wie Quito und dem Hafen Guayaquil verhängt. Dieser ist für den Drogenhandel von strategischer Bedeutung. Samt seinem Amtsantritt im November 2023 greift Noboa regelmäßig zu Ausnahmezustand, um gegen Banden vorzugehen, die neben Drogenhandel auch illegale Bergbauaktivitäten, Erpressung und Entführungen betreiben. Die aktuelle Maßnahme erlaubt den Einsatz von Soldaten auf den Straßen. Menschenrechtsorganisationen kritisierten die Entscheidung, da sie Übergriffe der Sicherheitskräfte befürchten. Laut dem Dekret wurden in den von der Maßnahme betroffenen Provinzen zwischen dem 1. Mai und dem 12. Juni fast 900 Morde verzeichnet. In Vietnam sind mehr als 400 gestohlene Katzen aus den Händen eines kriminellen Netzwerkes gerettet worden. Die Polizei führte in der Millionenstadt Ho Chi Minh eine mehrtägige Großaktion gegen den illegalen Handel mit Katzenfleisch durch. Auslöser waren laut der Nachrichtenagentur AP zahlreiche Meldungen über verschwundene Haustiere. Im Verlauf der Ermittlungen wurden 9 Verdächtige festgenommen. Die Beamten entdeckten insgesamt über 500 Katzen, darunter mehr als 400 lebende Tiere, in engen Käfigen sowie rund 80 tote Katzen, die bereits in mit Eis gefüllten Behältern gelagert wurden. Nach Angaben von Tierschutzorganisationen konnten mehr als 40 Katzen wieder mit ihren Besitzern vereint werden. Viele der geretteten Tiere befanden sich jedoch in einem schlechten Gesundheitszustand und einige starben an den Folgen der schlechten Haltung. Die Ermittler gehen davon aus, dass die Täter über mehrere Jahre hinweg Katzen in verschiedenen Regionen Südvietnams eingefangen und für den Fleischhandel verkauft haben. Tierschützer sprechen von einem der größten Fälle dieser Art in Vietnam in den vergangenen Jahren. Der Konsum von Hunde- und Katzenfleisch ist in Vietnam legal. Verkäufer müssen jedoch über

sechs Monaten rund 14.000 Ausländer ausgewiesen. Nach Angaben von La Nación gab die Regierung von Javier Milei bekannt, in den vergangenen sechs Monaten 14.000 Ausländer ausgewiesen zu haben. Die Ministerin für Sicherheit verkündete dies in einem Video auf der Plattform X und erklärte, wer die Regeln nicht einhalte, komme nicht ins Land. Und wenn er doch eintrete, müsse er wieder gehen. Die Ministerin führte weiter aus, dass unter den deportierten Personen mit Vorstrafen, Interpol-Fahndungen, rechtlichen Hindernissen sowie solche seien, die versucht hätten, ohne Einhaltung der geltenden Vorschriften einzureisen. Sie betonte zugleich, Argentinien sei offen für Menschen, die arbeiten, investieren und das Gesetz befolgen würden. Wer dies nicht tue, habe keinen Platz im Land. Das Video knüpft an frühere Berichte ihres Ministeriums an. Bereits Ende Januar hatte die Ministerin für Sicherheit mitgeteilt, dass innerhalb von zwei Monaten fast 5.000 Ausländer ausgewiesen, zurückgewiesen, festgenommen oder ausgeliefert worden seien. Die Politik folgte einem klaren Prinzip. Ausländer mit Vorstrafen, begangenen Straftaten oder illegalen Einreiseversuchen würden ausgeschlossen. Im vergangenen Monat hatte die Ministerin für Sicherheit in einem Gespräch mitgeteilt, dass die Regierung seit dem Beginn des Konflikts im Nahen Osten die Landesverteidigung verstärkt habe und die Sicherheitsstufe weiterhin auf höchstem Niveau liege. Sie hob die Bedeutung der Grenzkontrollen hervor und erläuterte die Maßnahmen ihres Ministeriums zur Risikominimierung. Besonders betonte sie die Zusammenarbeit mit Brasilien und Paraguay in der Dreiländerregion sowie die geplante Einrichtung eines zweiten trilateralen Kommandos mit Argentinien, Bolivien und Chile. Das waren die Nachrichten bei Radio Friesland für heute. Ich wünsche allen Hörern weiter einen angenehmen Abend. Auf Wiederhören.

ist die Rechte. Liebt Gott den Menschen? Gibt es Gott überhaupt? Weil so viel Ungerechtigkeit und so viel Grausamkeit. Aber daran ist Gott doch nicht schuld. Das ist der Mensch selbst. Gott ist Liebe und er liebt auch dich.

0: Hallo und herzlich willkommen zu unserer heutigen Sendung von Frauen wie wir. Schön, dass Sie heute dabei sind. Ich heiße Sie herzlich willkommen. Wir haben heute wieder Frau Karin Fast aus Asunción im Studio zu einer zweiten Sendung. Und zwar lautet unser Thema Gottesführung in meinem Leben. Falls Sie die erste Sendung nicht gehört haben, lade ich Sie ein, diese Sendung auf unserem YouTube-Kanal zu suchen und anzuschauen. Herzlich willkommen auch heute wieder, Karin, hier in unserem Studio. Du hast uns schon in einer ersten Sendung aus deiner Kindheit erzählt, wie du die Entscheidung für Jesus Christus getroffen hast, über deinen beruflichen Werdegang und auch über euer Familienleben. Ganz interessante Erfahrungen. Und wir wollen uns jetzt weiter unterhalten, wie es mit deinem Leben weiterging. Und wir steigen ganz steil ein. In den Jahren 2015 bis 2017 hattest du die Leitung der Concordia-Schule in Asunción übernommen. Das war bestimmt eine herausfordernde Aufgabe. Und in dieser Zeit starb dein erster Ehemann, Ronald August, am 16. Februar 2016, ganz plötzlich. Kannst du uns erzählen, wie dieser besagte Tag ablief und was da ganz genau passiert ist?
1: Ja, also ich bin ja von Beruf keine Lehrerin, so eigentlich stand mir der Posten überhaupt nicht zu, aber ich denke mal heute so, ich war wohl die einzige Verrückte, die den Posten damals annahm. Wenn ich heute zurückschaue, das war im Januar, als ich zusagte, Ende Januar, im Februar fing das Schuljahr an, ja. Aber Ronald hat mich sehr ermutigt. Er sagt, du kannst das, ich weiß, du kannst das, ich habe dich gesehen, wie du dich entfaltest im Schulvorstand, da war ich, und dass ich das von Herzen liebte und dass mir die Schule auch sehr am Herzen lag. Mhm. So, er hat mich herausgefordert, was er oft gemacht hat, ja. Das war dann das erste Jahr, und das zweite Jahr startete, also 2016, und sie fragten mich, ob ich nochmal wollte, und ich hatte eigentlich nur vor, auszuhelfen in einem Team, bis sie jemand anderen suchten. Aber sie suchten keinen. Und dann sagte ich noch ein zweites Jahr zu, und wir fuhren noch in Ferien. Wir waren in Calafate, flogen dorthin mit den Kindern, mit Ronald, und ich denke heute, es war einfach alles perfekt. Es war Ende Januar war es. Und Ronald sagte mir schon lange, mein Herz klopft anders. Er hatte nämlich 3 Jahre zuvor eine große Herz-OP am offenen Herzen, oder ja, offenen Herzen, glaube ich, sagt man das auf Deutsch. Die Aorta, ein Teil der Aorta ausgewechselt und 2 neue Herzklappen eingesetzt. Und wir hatten uns damals verabschiedet. Der Arzt kam und sagte, ich habe diese OP einige Male gemacht, aber ich weiß nicht, ob ihr an Gott glaubt, aber zu guter Letzt liegt es alles in seiner Hand. So, wir haben uns da förmlich uns verabschiedet. Das war sehr, sehr heftig. Ich muss sagen, er war so schnell wieder auf den Beinen, weil alles, was er machte, war schnell und intensiv. Und er wurde eigentlich auch ganz gesund. Er hat wieder sehr gearbeitet. Und wir waren jeden Monat beim Arzt, also beim Hämatologen, ich glaube, so heißt das auf Deutsch, beim Blutspezialisten, um zu sehen, ob das Blut flüssig genug war oder nicht, damit es durch die Herzklappen kam. Und da fuhr ich immer mit. Er wollte nicht alleine, zwar er sonst ein großer Mann war. Und ich begleitete ihn immer. Und er sagte schon, es klopft anders. Ich sagte, da müssen wir zum Kardiologen. Nein, da möchte ich nicht hin. Ich weiß, was der mir sagen wird. Nochmal so eine OP. Ich weiß nicht, ob ich bereit bin, so eine OP nochmal zu erleben, weil es doch sehr, sehr traumatisch ist. Ja. Und ja, wir flogen in Ferien. Es war wirklich wunderschön. Und er sagte, du bist glücklich. Na ja, sag ich, schau mal hier, Familie, das Wetter ist perfekt, Calafate ist perfekt. Es war einfach alles perfekt. 2 Wochen später, ich war schon an der Schule wieder, würde er fürs Wochenende zur Estancia fahren, zu unserer Estancia, und nahm einen sehr, sehr guten Freund, eines seiner besten Freunde, Carlos Pino, nahm er mit. Und sie wollten ja am Wochenende da arbeiten, weil er ja sonst CEO von einer Multinational war. Ich weiß nicht, wie das auf Deutsch heißt. Und dort kriegte er einen Dort kriegte er einen Gehirnschlag. Er hatte zu Carlos gesagt, Carlos, wir müssen früh zurück, weil ich werde mit Schatzi, er nannte mich entweder Schatzi oder Jitze. Karin habe ich sehr selten gehört. Ich will mit ihr feiern. Dabei hatten wir nichts mit diesem Marketing von Dia de los Enamorados, aber ja, er wollte dann zurück sein und er stand nicht auf. Und Carlos geht schauen im Schlafzimmer auf der Estancia und er bewegt sich nicht. Ja, ihm war klar, der hat seine Medikamente falsch eingenommen. Er holt den Arbeiter von dort und sie schleppen ihn ins Auto und er fuhr zum Krankenhaus und da ruft er mich an. Ich saß zu Hause, ruhiger Vormittag, herrliches Wetter, ich saß draußen, trank meinen Kaffee und freute mich auf was wir dann erleben würden. In der stillen Zeit las ich, denn er hat seinen Engeln befohlen, dass sie dich behüten. Und ich dachte, dieses Lied ist mir schon die ganze Woche im Kopf. Und ich summte es die ganze Zeit vor mich hin und jetzt kam dieser Vers wieder. Und ich dachte, ach, das wird für Ronald sein, dass er auf der Reise, dass er gut nach Hause kommt, er hat einen schweren Fuß. Und dann ruft Carlos mich an und sagt, ich weiß nicht, was passiert ist, aber ich glaube, er hat seine Medikamente falsch eingenommen und wir sind jetzt hier im Krankenhaus. Ich rufe sofort meinen Schwager an, der ja in Philadelphia wohnt, und er sagt, ich fahre mal gleich schauen, was da ist. Und schon rief mich der Arzt an und sagte, was für Medikamente nimmt er? Ich schreite ihm alles auf. Ich sage, es ist ganz unmöglich, dass er falsch eingenommen hat, weil da war er wie am Schnürchen, war er mit seinen Medikamenten einnehmen seit seiner Herz-OP. Und dann rief er mich nochmal an und sagte, Karin, bist du bereit, ihn mit dem Flugzeug dorthin kommen zu lassen oder mit der Ambulanz? Aber er muss hastig nach Asunción. Ich erinnere mich, dass meine Welt in Stücke brach. Ich dachte, dies gibt es nicht. Es kann nicht sein. Ich sagte sofort, ein Flugzeug annehmen. Ich hatte auch keine Ahnung, wo nehme ich jetzt ein Flugzeug an. Aber überall, sage ich, waren Engel. Mhm. Ja, ich kenne jemand, ich schicke dir, da ich viele Bekannte hatte. Und er wurde mit dem Flugzeug gebracht. Er war schon in Koma. Und ich fuhr zum Krankenhaus, rief meine Schwester und meinen Schwager an. Sie waren auch gleich da. Und der Arzt sagte, es ist sehr, sehr schlimm. Das sagte er mir schon, als ich der Ambulanz ja hinterherfuhr vom Flughafen. Mach dich auf alles gefasst. Und ja, dann waren wir dort und er sagt, menschlich gesehen weiß ich nicht, ob wir hier was machen können, aber wenn du willst, können wir operieren. Ja, wenn ich denke, was Ronald gesagt hat, er hat immer gesagt, lass mich sterben, ich bin fertig zum Sterben. Er sprach überhaupt sehr frei über den Tod, was mich manchmal ärgerte. Und er sagte, Tod gehört zum Leben. So, entweder wir sprechen von beiden oder von keinem. Mein Schwager, ich drehte mich um und sagte, was tue ich, weil ich weiß sonst sehr schnell, was ich entscheide, aber hier wusste ich nicht, weil es war gegen Ronalds Willen. Aber doch dachte ich, ich kann ja nicht jetzt nichts tun. Und dachte, das ist Gottes Gelegenheit, ein Wunder zu tun. Ja, es war sehr, sehr heftig. Ja. Zwei Tage danach, er war dann in Koma, Gehirntod. Und zwei Tage danach ist er dann gestorben. Ja.
2: Ja, ja. Aber dass du dann zumindest die letzten Tage halt ihn noch gesehen hast oder er da war oder so.
1: Ich war fast den ganzen Tag im Krankenhaus. Sie waren so großzügig im San Roque, also es war einfach alles 100%, weil dort hatte er auch seine OP gehabt und der Arzt kannte mich noch von damals und ich durfte hin, wann immer ich wollte, wahrscheinlich, weil sie ja schon besser als ich wussten, wie schlimm es wirklich war. Ja. Und ich war so ruhig, wenn ich da war. Ich habe ihm oft Lieder vorgesungen.
2: Wow.
1: Lieder über die Gnade. Jetzt weiß ich nicht mal, wie ich das konnte. Aber ich konnte das damals, ja.
2: Gebetserhörungen.
1: Ja, andere Leute haben gebetet, ja. Und das waren sehr heilige Momente für mich.
2: Ja, das wollte ich gerade noch fragen, ob du die ganze Zeit irgendwie so ja, total gestresst warst, aber das ist wunderschön, ja, dass du so Frieden gefühlt hast, dass du singen konntest und so.
1: Also
2: und als, ja.
1: Zumindest als ich drin war. Ja, sonst war es ja extrem
2: sonst
1: heftig.
2: Sonst warst du halt ja. So, ja. Ja, okay. Und als es dann klar war, dass jetzt ist er ja gestorben oder ja, es gibt kein Zurück mehr sozusagen, was hast du da für Gedanken gehabt oder was hast du gefühlt? Kannst du das so ein bisschen beschreiben?
1: Ja, ich erinnere mich, dass wir waren da mit den Kindern. Ich sagte den Kindern, es ist wichtig, dass ihr auch dabei seid. Sonst werdet ihr euch nachher beschuldigen, weil es ist doch sehr heftig sowas. Und wir waren alle drei da und wir sahen ja, wie die Maschine, dass es immer weniger war. So viel verstanden wir auch, also von seiner Herz-OP. Und wir wussten, dass es fast dem Ende zuging und der Arzt hatte es uns auch gesagt, ja, wir sollten da sein. Und ja, es kam mit so einer Wucht, als die Maschine aufhörte zu arbeiten, also die piepst dann ja. Ich höre das noch, auch wenn ich eine Ambulanz ja vorbeifahre, dann ich weiß, dass da manchmal vielleicht wirklich keine drin sind, so wie das dann hier oft ist. Aber es tut immer noch etwas mit mir, ja. Ich wusste gar nicht, kümmere ich mich um mich, kümmere ich mich um die Kinder, kümmere ich mich um eine Beerdigung. Es war einfach alles sehr, sehr viel. Aber es waren sehr, sehr liebe Leute da. Mein Bruder war da, meine Schwester war da, Freunde von Ronald waren da. So, es war, wenn ich jetzt denke, es waren alles Engel, ja? Es waren alles Engel, die zur richtigen Zeit da waren. Und die haben dann eigentlich auch zumindest von da alles organisiert. Wir machten das dann so, dass wir ein Velorio hatten, wie das dann in Asunción ist, weil ich dachte, wir werden ihn im Chaco beerdigen, weil er diese Freiheit so liebte. Er mochte keine Mauern zwischen Menschen, aber auch nicht Mauern in einem Haus, ja?
2: Und in einer Großstadt so, ja.
1: Ja, also Mauern waren für ihn nicht, in keiner Hinsicht. Und dann dachte ich, okay, zur Estancia werden wir eh fahren, in Fernheim, wo er ja Mitglied der Kooperative ist. Da sind keine Zäune, so wir müssen eh dahin. Seine Eltern sind da und wir fahren sowieso immer dahin. Und Ronald hatte mir immer gesagt, wenn ich nochmal eher sterbe als du, beim Friedhof brauchst du mich nicht besuchen kommen. Das, was wir zu machen haben, machen wir jetzt, nicht nachher. So, irgendwann schenkte er Blumen, nicht zu einem besonderen Tag. Und ja, er wurde dann dort beerdigt. Wir hatten dann einen Tag Velorio, wie man das sagt. Und es war sehr schön, weil Leute glaubten ja, aber da schreien ja die Leute. Aber es kamen so viele Leute, auch aus dem Ausland noch extra, und die erzählten so viel Schönes, was sie mit Ronald erlebt hatten. Und das war auch besonders für meine Schwiegermutter, sagte nachher, ich wusste nicht, dass das so war. So, es war ein sehr heftiges Erlebnis, aber auch ein sehr schönes. Und danach flogen wir ihn dann hier zum Chaco und dann wurde er hier in Fernheim beerdigt. Nicht in einer Kirche, weil da sind Mauern, sondern nur auf dem Friedhof, ja.
2: Okay. Ja, Velorio, ich weiß nicht, man könnte das vielleicht so Totenwache oder sowas nennen. Ja. Das war in der Kirche dann?
1: Nein,
2: oder wo hattet ihr das?
1: Extra. Ja, weil so lang, glaube ich, kann man die Kirche gar nicht beschlagnahmen.
2: Und da konnten die Leute halt kommen und gehen und so.
1: Ja, da gibt's dann Kaffee und die Schlangen, die waren, also wir waren, glaube ich, 9 Stunden da, ja. Also es war sehr, sehr lang, ja. Es kamen unglaublich viele Leute und das sind dann auch Dinge, die einer behält, ja? Oder auch was gewisse Leute zu einem sagen, das wird man nie vergessen.
2: Genau, das wollte ich nämlich auch gerade fragen, was dir wichtig war, weil gerade dieses Thema auch, dass es eben frei ist, dass es nicht mit Mauern ist, dass man diese, ja, auch diese Zeit, dieses Unoffizielle eigentlich auch hat, sich zu unterhalten und eben das ganze Thema, ja, diesen Abschied zu verarbeiten oder so, ja. Ja, sehr schön. Und so schön auch der Bibelvers, ja, dass der sich dann so bewahrheitet hat, wo er die ganze Woche dir schon wichtig war oder das Lied auch wichtig war. Das ist auch interessant, wie Gott uns gerade oft da so anspricht, wie wir es verstehen. Ja, wenn wir Musik lieben, dann geht es oft über ein Lied und für andere Personen geht es vielleicht irgendwie anders.
1: Ja.
2: Und wie alt waren eure Kinder damals, als ihr Vater starb?
1: Fabiana war 19 und Marco war 17.
2: Okay, so jugendlich.
1: So, viel zu jung.
2: Ja.
1: Aber es gibt immer noch Eltern, es gibt immer noch Kinder, die ihre Eltern viel früher abgeben müssen. Ja, genau. So, es gibt immer beide Seiten.
2: Ja.
1: So,
2: ja.
1: Dankbar für das, was wir gehabt haben.
2: Ja, ja. Ja. Mhm. Ja, und nach diesem Abschied, nach dieser ganzen Abschiedsfeier, kam ja dann auch wieder der Alltag und dann geht's eigentlich so richtig dran, dass man eben diese Trauer verarbeiten muss und bestimmt viele Tage sehr schwer sind. Welches waren für dich besonders schwere Momente und wie hast du eben auch ganz konkret oder praktisch ganz bewusst deine Trauer verarbeitet?
1: Als Psychologen wusste ich ja sehr genau.
2: wie man es machen muss.
1: Ja, also wie die Trauerphasen waren. Mhm. Und es war, das sage ich jetzt, wenn ich zurückschaue, in dem Moment
2: kannst du sowas
1: gar nicht sehen. Aber ich habe mich zurückgezogen, also zum Beispiel, ich ging nicht in den Gottesdienst und ich ging dann morgens am Sonntag.

0: die Situation, dass ich zu der Zeit gerade in der Schule war. Weil in der Schule war für mich die heile Welt. Da war Ronald ja nie gewesen.
1: Ja.
0: So, da war alles normal. Eine Schule sicher bringt auch Stress, aber es war Kinder, Jugendliche und sie waren alle also so herzlich. Der Schulvorstand war sehr großzügig mit mir. Wenn es mal nicht geht, nimm dir die Zeit, fahr einfach nach Hause. Und ich erinnere mich sehr genau, an einmal war es soweit, ich halte es nicht aus, ich muss nach Hause. Und dann kommt der Kaplan, der jetzt Gemeindeleiter in Asunción ist, und sagt, Direktora, ich glaube, du brauchst jetzt gerade ein Tereré. Und ich war dabei wegzufahren, ja. Und er machte die Gardinen zu und wir saßen einfach und haben uns unterhalten und das waren dann so diese Engel, die Gott schickte, ja. Das sind Dinge, die man nicht vergisst, ja. Aber dass ich zu der Zeit gerade in der Schule war, das war sehr gut.
1: Ja.
0: Ich erinnere mich noch, als es Ostern wurde und die Schüler schreiend und Freude schrillend an meinem Büro vorbeifuhren. Ciao, Direktora, ciao, Direktora. So ging
1: Frohe
0: das.
1: Frohe Ostern. So, ja.
0: Frohe Ostern, die Lehrer kamen und ich dachte, ja, ihr feiert und ich, was soll ich mit meinen Kindern oder was sollen wir?
1: Ja.
0: So, das war sehr, sehr heftig. Aber es war, als der erste Geburtstag von Ronald war, hat eine Frauengruppe etwas organisiert mit meiner Tochter. Ich wusste das nicht und mit einmal Nee, an meinem Geburtstag, aber Ronald hatte einen Tag vor mir, kamen sie und haben ja einfach ein Fest. Jeder hat mir was Schönes gesagt, etwas gebracht, etwas Geschriebenes, ja. So sehr, sehr heilsam. Die Leute um mich herum, ja.
1: Ja, schön. Und da denkt man gerade, dass, ja, menschlich gesehen, das wäre vielleicht unpassend gewesen jetzt in dieser Zeit, wo du Direktora warst, ja, und so eine herausfordernde Aufgabe hattest, aber als ob Gott das vorbereitet hat, dass du sagst, es war gut, dass ich da war, ja. So, es hat mir auch geholfen.
0: Ich erinnere mich noch, wie ich im Gottesdienst nicht singen konnte. Ich singe sehr gerne und ich habe ein ganzes Jahr konnte ich nicht singen. Sobald ich anfing zu singen, rollten die Tränen und ich hörte auf zu singen. Also ich sang einfach aus Prinzip nicht mehr. Und nach einem Jahr war ich auf der Gemeindestunde und ich saß immer ganz hinten, so dass ich schnell rauswutschen konnte, bevor die Leute alle rauskamen. Ganz hinten saß ich. Und dann wurde das Lied gesungen, Bleibend ist deine Treu. Auch ein sehr beliebtes, altes Lied für mich. Und ich dachte, hey, ich kann mal versuchen zu singen. Und ich sang das ganze Lied mit. Ab dann sank ich wieder.
1: Ja. Obwohl das Lied auch auf eine Art sehr emotional ist, ja. Also ja, wenn man so in einer Situation ist. Aber hat einen sehr, sehr ermutigenden und schönen Text auch.
0: Ja.
1: Ja, du hast auch schon so einiges erwähnt, wie du eben mit Menschen sehr liebevoll, sehr hilfreich erlebt hast. Wie eine Art Engel, sagtest du auch. Ich weiß nicht, ob du da noch weitere Beispiele erwähnen möchtest. Und die andere Frage wäre auch, hast du auch erlebt, dass eben Personen oder das Umfeld verletzend reagiert hat, so dass es für dich oder auch für die Kinder vielleicht verletzend war? Es ist immer wichtig, das zu wissen, damit wir halt auch als Angehörige oder als Umfeld wissen, ja, wie reagieren wir richtig drauf? Deswegen frage ich das halt.
0: Ja, also als Psychologen wusste ich ja, wie Trauernde es erleben, wenn Leute ihnen was sagen. Und oft sind es sehr wenig hilfreiche Kommentare. Ich sagte den Kindern das, bevor wir in Asunción zur Leichenschau fuhren, aber auch als wir dann in den Chaco kamen. Die Leute werden euch Dinge sagen, die euch vielleicht verletzen werden. Aber das ist nicht, dass sie euch verletzen werden, sondern sie wissen nicht, was sie sagen sollen.
1: Ja,
0: so ich denke immer, wenn man nicht genau weiß, was man sagen soll, ist es besser, überhaupt nichts zu sagen. Ein Händedruck, eine Umarmung oder ein Schulternklopfen ist auf alle Fälle hilfreicher.
1: Ja.
0: Es waren Freunde da, die kamen am Sonntag einfach, hey, wir kommen dich abholen, wir fahren jetzt mit dir ausessen. Und ich sagte, nein, doch, du kommst jetzt mit uns. Also sehr fürsorglich, aber bestimmt, so dass mir eigentlich nichts anderes übrig blieb. Und es war immer gut. Es war immer gut. Ich erinnere mich, sie nahmen mich einmal mit nach San Bernardino und dort aßen wir in einem Restaurant und fuhren einfach ein bisschen rum und so sehr, sehr viele Leute, die

0: die keine Angst hatten.
1: Ja, ja.
0: Das ist ja das Problem, Leute wissen nicht, wie sie mit diesen Leuten umgehen sollen. Deshalb sagen sie ja Dinge, die vielleicht nicht gesagt werden sollen.
1: Oder sie gehen aus dem Weg, ja. Manche gehen
0: oder sie
1: Weg.
0: Gehen aus dem ja, Weg, genau.
1: Was auch verletzend sein
0: ja,
1: kann.
0: Ja, ja. Weil sie eben nicht wissen, was genau. sie sagen oder tun sollen, ja.
1: Ja, ja.
0: Ja, weil sie denken ja, sie wird die ganze Zeit sitzen und weinen, also in meinem ja, Fall, ja. ja. Mhm. Natürlich weint man nicht die ganze Zeit. Man ja. trauert auch, wenn man nicht weint.
1: Ja, ja, ja. ja. Mhm.
0: Und das ist, glaube ich, eines der härtesten Dinge, dass du siehst, das Leben der ganzen Menschen geht genauso weiter mhm. und für dich blieb alles stehen.
1: Ja, ja, ja, ja. Ja, ich finde das auch sehr schön, dass du dieses erwähnst. Ich denke, dass man eben manchmal gerade aus seinem Zuhause dann wieder rauskommt, einfach ein bisschen wieder unter die Leute kommt, ein bisschen rausfährt, dass das in den meisten Fällen hilfreich ist oder so, ja, für die Person, damit sie halt nicht ganz allein und irgendwie depressiv wird oder so. Genau. Wie hast du Gott in dieser Zeit erlebt? Konntest du so in diesen schwierigen Momenten, konntest du beten? Hast du, ja, Gott angeklagt? Hast du mit ihm gehadert? Wie war deine Beziehung zu Gott in dieser schwierigen Trauerphase?
0: Ich würde sagen, die war sehr besonders. Mit Gott habe ich kein Mal gehadert, aber ich habe mit Gott gehadert, als Ronald 3 Jahre zuvor seine OP hatte. Da habe ich mit Gott gehadert. Okay. Das war sehr, sehr schwer. Irgendwie, ich weiß es nicht, wusste ich oder wussten wir, dass es eventuell eine Zeitbombe sein könnte, aber weil er ja so gesund war und so kräftig war mhm. und überall mitmachte, kommt das dann doch immer wieder in den Hintergrund, ja? Als er starb, habe ich mich nicht geärgert oder nicht gehadert mit Gott, aber ich habe mich über Ronald geärgert. Jetzt verlässt du mich ja, oder jetzt ja. verlässt du uns. Jetzt, wo wir dich noch alle so brauchen. So, ich war böse auf Ronald, war ich.
1: Ja, ja.
0: ja der ja
1: nichts davon
0: damit,
1: kann, ja.
0: damit nichts mehr hatte. Ja.
1: ja.
0: ja. Gott habe ich erlebt als einen sehr liebenden und einen sehr, sehr fürsorglichen Vater. Einfach durch all diese Menschen, die immer wieder kamen. Ich erinnere mich, nach einigen Monaten sagte ich einmal zu Hause zu den Kindern, was ist, wenn wir einfach versuchen, jeden Tag für 3 Dinge dankbar zu sein? Nicht jetzt für Haus und Essen, weil, ja, das ist nicht, dass es selbstverständlich ist, sondern für Gesten oder für etwas, das Leute an uns tun oder etwas, das wir gesehen haben. Und das ging. Trotzdem, die Trauer so riesengroß war, ja, und man oft nicht wusste, wie soll dieser nächste Tag bewältigt werden. Aber auch da gibt es Dinge, für die man dankbar sein kann. So, für mich war er einfach ein liebender und ein fürsorglicher Vater, der mir überall die richtigen Menschen zur Seite stellte, wenn es dann eben dran war.
1: Ja, ja, sehr schön. Ja, und in deiner Arbeit als Psychologin begleitest du ganz bestimmt auch sehr viele Personen in Trauer. Und ja, wie wir auch erwähnt haben, jede Person erlebt Trauer wohl sehr unterschiedlich. Trotzdem kannst du uns vielleicht ein paar hilfreiche Gedanken geben, die für Trauernde oder eben auch für die Angehörigen, für das Umfeld hilfreich oder wichtig sein könnten.
0: Ja, ich denke, besonders wenn man Klischees sagt oder wenn man denkt, ja, aber bei der oder bei dem ging es in 6 Monaten. Mhm. Oder bei der anderen war es 7 Jahre und immer noch nicht vorbei. Ich denke, das ist so persönlich und so privat. Man kann keinen Menschen schieben, aus der Trauer rauszukommen, weil es einfach so sehr persönlich ist. Man sollte niemals vergleichen.
1: Ja,
0: ja. ja aber schau mal die oder schau mal der. Mhm. Die haben das doch so gemeistert. Es ist einfach, jeder Mensch ist anders. Ja?
1: Ja, ja.
0: Und es hängt ja auch sehr viel davon ab, wie war das vorher, was ist da alles geschehen. Ja?
1: Mhm.
0: Aber ich denke, man sollte nicht verallgemeinern.
1: Ja,
0: das ist auf alle Fälle sehr, sehr schädlich.
1: Mhm. Ja, und sehr interessant auch dieses mit dem Vergleichen, ja, dass ich das so oft macht man das auch in anderen schwierigen Situationen, wenn jemand krank ist oder was immer auch, aber ich denke auch in den allermeisten Fällen ja, hilft es nicht, wenn man verglichen wird mit anderen Personen oder mit ihrer Lebenssituation.
0: Es kommen dann so viel weise Ratschläge, die in dem Moment überhaupt nicht weise sind, weil auch wenn man denkt, man kann die Person verstehen, man kann kann sie nicht verstehen, ja, weil man steckt nicht in ihren Schuhen.
1: Ja.
0: Man kann sie nicht verstehen. So mit den klugen Andeutungen oder gut gemeinte, ich weiß, dass sie gut gemeint sind, aber die sind überhaupt nicht hilfreich.
1: Ja.
0: Und wenn es dann eben zu lange dauert, dieser Trauerprozess, dann sollte man sich Hilfe suchen.
1: Ja.
0: Professionelle Hilfe. Mhm.
1: Ja.
0: Ich hatte das große Vorrecht, dass ich mit engen Freunden auch sehr offen darüber gesprochen habe. Ich wusste ja, was drin bleibt, kann nicht heilen, was rauskommt, kann heilen.
1: Ja.
0: Aber ich hatte auch das große Vorrecht, dass ich in den USA einen Kurs belegte über Trauerbewältigung. Mhm. Ich weiß nicht warum, aber es interessierte mich. Mhm. Einen Kursus, der, glaube ich, 3 Monate dauerte. Und diese Lehrerin, die war in Formosa. Und sie kam mich besuchen und wir fuhren einen, sie war meine Lehrerin in dieser Trauerbewältigungsklasse.
1: Ja, ja.
0: Und sie kam aus den USA, nicht jetzt direkt nach Paraguay. Sie hatte sowieso was in Formosa und weil es so in der Nähe war, haben wir einen Nachmittag Kaffee getrunken.
1: Ah, ja.
0: Und sie kannte Ronald auch. Mhm. So, sie war einmal bei uns in Ciudad del Este gewesen, als wir dort wohnten. Und das war sehr, sehr gut. Mhm. Und sie hat mir etwas sehr Wichtiges gesagt. Vielleicht ist das hilfreich für Eltern, die einen Partner abgeben. Sie sagte zu mir, du bist verantwortlich, die Erinnerung an Ronald wachzuhalten. Das ist deine Verantwortung. Ich sehe noch, wie sie so auf mich zeigte.
1: Ja, ja.
0: Ich sag, wie soll ich das machen? Ja, zum Beispiel, du kannst den Kindern jedes Jahr an Ronalds Geburtstag oder an ihrem Geburtstag vielleicht etwas schenken, was du noch von Ronald hast.
1: Ja, ja.
0: Oder du kannst ihnen etwas schreiben, was du glaubst, was ihr Vater ihnen gesagt hätte. So, das habe ich dann auch einige Jahre getan. Das war für mich sehr, sehr hilfreich, weil auf die Idee wäre ich nicht.
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Guten Abend, werte Zuhörer der Wunschliedersendung. Ich begrüße Sie heute am Donnerstag, den 18. Juni. Am Mikrofon für Sie Bettina Wiebe. Wir beginnen diese Sendung mit dem Lied »Er fand mich« von den Lehmannsschwestern.

Er fand mich, die Lehmannsschwestern. Der erste Liedgruß geht für Sie, Frau Maria Bargen, von Ihrer Tochter Anita Wargentin, solang mein Jesus lebt.

Dieses war ein Gruß von Anita Wargentin für ihre Mutter Maria Bargen. Es folgt eine Liedreihe, gewünscht von Frau Regina Unruh. O Heim, O Heim, es ist hier nichts auf dieser Welt, geht an alle älteren Leute hier in Friesland. Das Lied »Deine Gnade sei mit uns« geht an alle Radiohörer. Un dia alaves wünscht sie dem Radioteam.

Diese Liedgrüße von Frau Regina Unruh gingen an alle älteren Leute, an alle Radiohörer und an das Radioteam. Es folgt ein Segenslied für Frau Marianne Janssen. Der Herr segne und behüte dich, wünscht Ihnen Ihre Gemeindebetschwester.

Der Herr segne und behüte dich. Für Frau Marianne Janssen von ihrer Gemeindebetschwester. Frau Hildegard Dück grüßt mit dem Lied »Gib mir dein Herz« alle Radiohörer.

Dieser Liedgruß von Frau Hildegard Dück ging an alle Radiohörer. Ein Zug, der dich zur Heimat trägt. Monika Bergmann grüßt hiermit Lieselotte Löwen, Frau Helga Ratzlaff und Jutti Rempel.

Mit diesem Lied grüßt Monika Bergmann, Lieselotte Löwen, Frau Helga Ratzlaff und Jotti Rempel. Die nächsten zwei Lieder, Wehrlos und Verlassen, gesungen von einem Männerchor, geht an alle Radiohörer. Der Gruß kommt von Frau Käthe Ediger. Sie grüßt auch alle älteren Leute mit dem Lied »Weiß ich den Weg auch nicht«.

Diese Lieder waren gewünscht von Frau Käthe Ediger für alle Radiohörer und für alle älteren Leute. Frau Monika Pankratz grüßt Frau Margret Pankratz, Frau Leonore Pankratz und Frau Gerda Wiens mit dem Lied »Wie deine Tage, so deine Kraft«.

Dieses war ein Liedgruß von Frau Monika Pankratz für Frau Margret Pankratz, Frau Leonore Pankratz und Frau Gerda Wiens. Mächtige Ströme des Segens, ein Liedgruß von Pamela Enz für Wilmar und Cornelia Voth.

Dieser Liedgruß ging an euch, Wilmar und Cornelia Voth, von eurer Schwester Pamela Enz. Frau Leni Ediger grüßt Frau Hildegard Dück und Frau Marianne Janssen mit dem Lied »Du Herr, der alles wohlgemacht«. Fäden aus reinem Gold geht an ihre Geschwister Hans und Käthe Ediger.

Diese Liedgrüße waren von Frau Leni Ediger für Frau Hildegard Dück, für Frau Marianne Janssen und für ihre Geschwister Hans und Käthe Ediger.

Damit schließen wir die Wunschliedersendung für heute mit dem Lloyd van de Weg, Denk on Goded. Auf Wiederhören!

0: Hallo und herzlich willkommen zu unserer heutigen Sendung von Frauen wie wir. Schön, dass Sie heute dabei sind. Ich heiße Sie herzlich willkommen. Wir haben heute wieder Frau Karin Fast aus Asunción im Studio zu einer zweiten Sendung. Und zwar lautet unser Thema Gottesführung in meinem Leben. Falls Sie die erste Sendung nicht gehört haben, lade ich Sie ein, diese Sendung auf unserem YouTube-Kanal zu suchen und anzuschauen. Herzlich willkommen auch heute wieder, Karin, hier in unserem Studio. Du hast uns schon in einer ersten Sendung aus deiner Kindheit erzählt, wie du die Entscheidung für Jesus Christus getroffen hast, über deinen beruflichen Werdegang und auch über euer Familienleben. Ganz interessante Erfahrungen. Und wir wollen uns jetzt weiter unterhalten, wie es mit deinem Leben weiterging. Und wir steigen ganz steil ein. In den Jahren 2015 bis 2017 hattest du die Leitung der Concordia-Schule in Asunción übernommen. Das war bestimmt eine herausfordernde Aufgabe. Und in dieser Zeit starb dein erster Ehemann, Ronald August, am 16. Februar 2016, ganz plötzlich. Kannst du uns erzählen, wie dieser besagte Tag ablief und was da ganz genau passiert ist?
1: Ja, also ich bin ja von Beruf keine Lehrerin, so eigentlich stand mir der Posten überhaupt nicht zu, aber ich denke mal heute so, ich war wohl die einzige Verrückte, die den Posten damals annahm. Wenn ich heute zurückschaue, das war im Januar, als ich zusagte, Ende Januar, im Februar fing das Schuljahr an, ja. Aber Ronald hat mich sehr ermutigt. Er sagt, du kannst das, ich weiß, du kannst das, ich habe dich gesehen, wie du dich entfaltest im Schulvorstand, da war ich, und dass ich das von Herzen liebte.